0: Genf ist ein blaugrüner Diamant für umgerechnet fast 15 Millionen Euro versteigert worden. Das Auktionshaus Christie's sprach von einem Rekordpreis für so einen Edelstein. Der Diamant Ocean Dream wurde in den 1990er Jahren in Zentralafrika gefunden und hat 5,5 Karat. Die Einheit gibt einen Edelsteinen das Gewicht an. Alles über 2 Karat gilt als Ausnahmestück. Das waren die Nachrichten. Das Wetter in Deutschland. Viele Wolken und gebietsweise Regen, in den Alpen auch Schnee bei 8 bis 0 Grad. Tagsüber weiter unbeständig mit Schauern bei 9 bis 17 Grad. Und am Freitag Schauer und Sonne bis 18 Grad. Es ist 2.03 Uhr.
1: Und nach den Nachrichten wird es ja Zeit für einen Blick auf die Straßen. Hallo an alle unterwegs, der Verkehrsservice in der ARD-Hitnacht. Was haben wir denn hier? A7 Hamburg Richtung Flensburg ist zwischen Hamburg-Bahrenfeld und Volkspark wegen einer Nachtbaustelle bis ca. 5 Uhr gesperrt. Dadurch haben wir Stau. A40 Essen Richtung Duisburg ist zwischen Kreuz Kaiserberg und Kreuz Duisburg wegen Brückenarbeiten noch bis Dienstagmorgen gesperrt. A67 Darmstadt Richtung Mannheim ist zwischen Lorsch und Vierenheimer Dreieck wegen Bauarbeiten bis Montag gesperrt. Und die A81 Singen-Stuttgart ist zwischen Herrenberg und Gärtringen wegen Wartungsarbeiten im Schönbuchtunnel in beiden Richtungen bis 5 Uhr früh gesperrt. Eine Umleitung ist für Sie ausgeschildert. Das war's. Weiterhin eine gute und störungsfreie Fahrt.
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1: Ja, diese ARD-Hitnacht kommt aus Magdeburg vom Mitteldeutschen Rundfunk. Ich bin André Holst und surfe zusammen mit Ihnen geschmeidig über meine Wortwellen in den Himmelfahrtsdonnerstag. Hier gibt's Musik von Freddie Mercury.

The Three Degrees, When Will I See You Again? Schön, dass wir uns wiederhören hier in der ARD-Hitnacht am 14. Mai 2026. Doppeldeutig dieser Tag. Zum einen haben wir den Himmelfahrtsdonnerstag und zum anderen natürlich auch Bollerwagenalarm. Wir haben den Vatertag. Ich wünsche Ihnen einen schönen Tag, aber es gibt auch noch andere Anlässe, um zu feiern. Und zwar Tag des Hühnertanzes. Ich weiß nicht, ob Sie das wissen. Ein weltweiter Anlass, völlig grundlos wie ein Huhn zu wackeln. Ideal, um Kollegen oder auch Freunde zu verwirren. Und dann habe ich hier noch einen Tag, an dem man all das feiert, was sonst keiner beachtet. Die gute alte Büroklammer, die Kaffeemaschine oder auch die Socke, die nie verschwindet. Hühner tanzen, Büroklammer feiern und irgendwo dazwischen fragt sich der Kaffee, warum er eigentlich heute so wenig Verantwortung tragen muss.

Just Around the Corner. Hier in der ARD Hit nach 2.22 Uhr. Schön, dass Sie bei uns sind. Grüße gehen rum. Sie können natürlich auch grüßen. ard-hitnacht@mdr.de. Damit erreichen Sie mich. Ich bin Ihr Mailboy sozusagen. Ich gucke mir jede E-Mail an und freue mich auch über Nachrichten.

0: zwischendurch einfach mal als kleinen Gruß. Und gegrüßt werden die Helden der Nachtschicht. Das sind die, die wach bleiben, während der Rest der Welt so tut, als gäbe es vielleicht nur Tageslicht. Das sind Kaffeekrieger, Flurlichtphilosophen oder auch die 3 Uhr morgens Problemlöser mit ganz viel Humor, Durchhaltevermögen und gelegentlicher Verzweiflung. Ja, sie sorgen dafür, dass alles weiterläuft, obwohl es eigentlich längst schlafen wollte. Jetzt brauchen wir ein Lied für Helden. Enrique Iglesias besingt Hero.
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0: Die Pointe ist, dass ganz viel Temperament hier in der ARD-Hitnacht. Kleiner Blick auf die Straßen. Hier ist die ARD-Hitnacht mit dem Verkehrsservice. Hallo an alle unterwegs. Ich habe eine Gefahreninformation für Regensburg wegen eines Blindgängerfundes in der Sittauer Straße. Da werden die Anwohner ab 9 morgens gebeten, in einem Radius von 250 Metern um den Fundort zu evakuieren. Während der Evakuierung wird ein Aufenthalt in der Donauarena eingerichtet. Das Bürgertelefon ist ab 8 Uhr unter den Telefonnummern 507-2794 oder 507-2795 zu erreichen sein. Ich wiederhole nochmal eine Gefahreninformation für Regensburg wegen eines Blindgängerfundes in der Sittauer Straße. Da werden die Anwohner ab 9 Uhr morgens in einem Radius von 250 Metern um den Fundort herum evakuiert. Weitere Meldungen. Die A39 Braunschweig Richtung Wolfsburg ist im Kreuz Wolfsburg-Königslutter gesperrt. A40 Essen Richtung Duisburg ist zwischen Kreuz Kaiserberg und Kreuz Duisburg wegen Brückenarbeiten bis Dienstagmorgen gesperrt. Und die A67 Darmstadt Richtung Mannheim ist zwischen Lorsch und Vierenheimer Dreieck wegen Bauarbeiten bis Montag gesperrt. Und die A81 Singen-Stuttgart ist zwischen Herrenberg und Gärtringen wegen Wartungsarbeiten im Schönbuchtunnel in beiden Richtungen bis 5 gesperrt. Die Umleitungen sind für Sie ausgeschildert.
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0: Ich bin André Heust und habe Musi mit Paul McCartney.

Nena, Wunder geschehen und wer weiß, vielleicht auch heute am Himmelfahrt oder auch Vatertag. Ja, Wanderschuhe schnüren, das ist die Frage, oder eben Bollerwagen ölen, was auch immer sie tun. Wir sind mit Ihnen dabei, um diesen Tag zu genießen und ich freue mich, von Ihnen zu hören unter ard-hitnacht@mdr.de und da hat mich auch ein toller Hörer erreicht, nämlich Mario. Er schreibt: Hallo André, ich grüße das gesamte Hitnacht-Team und alle Hörer. Mein Name ist Mario, Kraftfahrer aus Berlin und ich verbringe den Vatertag allein in Bad Klosterlausnitz unterwegs, da ich wegen des Feiertagsverbots gestrandet bin. Die Hitnacht begleitet mich jede Nacht mit großartiger Musik und guter Moderation. Also ein herzliches Dankeschön dafür. Viele Grüße aus Thüringen, schreibt da Mario. Mario, großes Dankeschön für Ihre gefühlvolle Mail und ich freue mich ganz besonders über Ihre Grüße. Aber ich meine, alleine feiern hat ja auch was für sich. Ne? Sie müssen sich heute wenigstens mit niemandem um die Fernbedienung streiten. Oh.

Someone Like You. Was für eine Stimme. Adele war das hier in der ARD-Hit nach 2.48 Uhr, 12 Minuten vor 3 und diese Stunde klingt auch so langsam aus, ne? Am 14. Mai hinein in den Himmelfahrtstag oder eben auch Vatertag. Ein großes gekommen per E-Mail über ard-hitnacht@mdr.de, das ist die Adresse. Und zwar Dennis hat sich gemeldet. München hält die Stellung an einer Hotelrezeption. Ganz entspannt, schickt allen Nachteulen einen richtig schönen Gruß und wünscht eine ruhige Schicht mit dem Soundtrack für die Nacht. Dem schließe ich mich an und eröffne den Balladenladen mit Extreme, mit More Than Words. Schön, dass Sie da sind.

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1: Um 3 Uhr mit Ronald Lessig. Das Bundeskabinett hat gestern viele Gesetzesvorlagen auf den Weg gebracht. Dazu zählen höhere Strafen für den Einsatz von K.O.-Tropfen, der Bau neuer Gaskraftwerke und ein geändertes Heizungsgesetz. Aus der Nachrichtenredaktion Torben Müller.
2: Nach dem neuen Gebäudemodernisierungsgesetz sollen Hausbesitzer selbst entscheiden können, ob sie eine Heizung einbauen, die nachhaltig oder mit fossilen Energien betrieben wird. Allerdings müssten dann ab 2029 neu eingebaute Öl- und Gasheizungen mit einem wachsenden Anteil nachhaltiger Brennstoffe betrieben werden. Außerdem sollen neue Gaskraftwerke die Versorgung in Deutschland sichern, wenn Solar- und Windenergie zu wenig Strom erzeugen. Zudem will die Koalition durchsetzen, dass eine Vergewaltigung unter Einsatz von K.O.-Tropfen künftig mit einer Mindeststrafe von 5 Jahren Gefängnis geahndet wird.
1: Bundespräsident Steinmeier hat in Würzburg den 104. Deutschen Katholikentag eröffnet. Bis Sonntag werden sich dort unter dem Motto »Hab Mut, steh auf« voraussichtlich rund 60.000 Christen treffen. Aus Würzburg Christian Wölfel.
3: Mehr Mut und gesellschaftliches Engagement. Dazu ruft Bundespräsident Frank-Walter Steinmeier die Christen in Deutschland auf. Wörtlich sagte der Staatsoberhaupt, wir müssen aufhören, uns selbst in die Ohnmacht und das Land in den Abgrund zu reden. Zitat Ende. Deshalb komme das Motto des Katholikentags, hab Mut, steh auf, zur rechten Zeit. Gerade Christen müssten gegen die Hoffnungslosigkeit aufstehen. Bis Sonntag sind rund 900 Veranstaltungen auf dem Katholikentag geplant.
1: Der Senat hat den Kandidaten von US-Präsident Trump für den Chefposten der Notenbank Federal Reserve bestätigt. Kevin Warsh ist Nachfolger des bisherigen Fed-Chefs Jerome Powell. Trump hatte Powell zuletzt immer wieder kritisiert, weil dieser nicht die Zinsen senken wollte. Nach Meinung von Trump führen billigere Kredite zu mehr Investitionen und kurbeln den schwächelnden Immobilienmarkt an. Dagegen befürchtet Powell, dass zu frühe Zinssenkungen die Inflation anheizen könnten. Powell gibt zwar jetzt seinen Chefposten ab, er bleibt aber noch im Führungsgremium der Notenbank. Bei einer Auktion in Genf ist ein blaugrüner Diamant für umgerechnet fast 15 Millionen Euro versteigert worden. Das Auktionshaus Christie's sprach von einem Rekordpreis für so einen Edelstein. Der Diamant Ocean Dream wurde in den 1990er Jahren in Zentralafrika gefunden und hat 5,5 Karat. Die Einheit gibt bei Edelsteinen das Gewicht an. Alles über 2 Karat gilt als Ausnahmestück. Die Identität der Käuferin oder des Käufers ist nicht bekannt. Das waren die Nachrichten. Das Wetter in Deutschland. Tagsüber unbeständig mit Schauern bei 9 bis 17 Grad. Morgen Schauer, örtlich Gewitter bis 18 Grad. Es ist 3.03 Uhr.
4: Und nach den Nachrichten wird Zeit für den Blick auf die Straßen. Hier ist der Verkehrsservice in der ARD-Hitnacht. Hallo an alle unterwegs. Zunächst eine Gefahreninformation für Regensburg. Wegen eines Blindgängerfundes in der Sittauer Straße, da werden die Anwohner ab 9 Uhr morgens in einem Radius von 250 Metern um den Fundort evakuiert. Bitte richten Sie sich mit Ihrer Aufmerksamkeit auch an das Bürgertelefon und hören Sie auf Durchsagen. Während der Evakuierung wird ein Aufenthalt in der Donauarena für Sie eingerichtet. Weitere Meldungen. Die A39 Braunschweig Richtung Wolfsburg ist im Kreuz Wolfsburg-Königslutter gesperrt. Die A40 Essen Richtung Duisburg ist zwischen Kreuz Kaiserberg und Kreuz Duisburg wegen Brückenarbeiten bis Dienstagmorgen gesperrt. Die A67 Darmstadt Richtung Mannheim ist zwischen Lorsch und Viernheimer Dreieck wegen Bauarbeiten noch bis Montag gesperrt. Und die A81 Singen-Stuttgart ist zwischen Herrenberg und Gärtringen wegen Wartungsarbeiten im Schönbuchtunnel in beiden Richtungen bis 5 gesperrt. Und hier kommt noch eine Meldung von der A93 Weiden Richtung Regensburg. Und zwar ist zwischen Schwandorf Mitte und Schwandorf Süd derzeit wegen Bergungsarbeiten gesperrt. Wir wünschen Ihnen weiterhin eine gute Fahrt in diesem Himmelfahrtstag.
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Gute Musi kann ich immer wieder in den E-Mails lesen. Und zwar ard-sitnacht@mdr.de. Wir haben es 14:45 und da ist er, ne? Der Vatertag. Und irgendwo zwischen Tradition und charmantem Chaos angesiedelt. Ursprünglich hat er mit Christi Himmelfahrt zu tun. Und heute ist er eher so ein Mix aus Bollerwagenkultur oder aber auch Gruppenausflug. Mit manchmal fragwürdiger Kondition, aber auf jeden Fall ein Feiertag, der zeigt, wie kreativ Männer werden, wenn man ihnen mal freigibt.

0: Ich versuche mir ja gerade vorzustellen, was Sie genau in diesem Moment machen, also anstellen. Sind Sie nachtaktiv, schlaflos, putzen Sie gerade oder sind Sie im Job? Es gibt ja auch Menschen, die die ganze Nacht durchbügeln, ne? Und ich meine das ausgerechnet zum Himmelfahrtstag. Sie erreichen mich unter ard-hitnacht@mdr.de und ich bin wirklich gespannt auf Ihren erschütternden Erfahrungsbericht.
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Bette Davis Eyes, Kim Carnes in der ARD-Hit nach 3.37 Uhr. Man kann schon fast guten Morgen sagen. Und zwischendurch kommen immer mal wieder Grüße rein, zum Beispiel von Torg aus Dortmund. Er schreibt, die Nacht ist lang, ich kann nicht schlafen, aber ich höre die ARD-Hit Nacht auf der Weide bei den Schafen. Einfach super, die Musik. Ja, ich kenne das Schäfchenzählen, ne? 364, 365. Ja, Torg hat uns geschrieben, der einzige Mann, der nachts bei den Schafen wach liegt und trotzdem auch hellwach bleibt und nicht einschlafen kann. Warum? Weil wir hier in der ARD-Hitnacht mehr blöken als jede Herde.

0: 3.31 Uhr, hier ist der Verkehrsservice in der ARD-Hitnacht. Hallo an alle unterwegs. Zunächst nochmal die Gefahreninformation für Regensburg. Wegen eines Blindgängerfundes in der Sittauer Straße, da werden die Anwohner ab 9 Uhr morgens in einem Radius von 250 Metern um den Fundort evakuiert. Während der Evakuierung wird ein Aufenthalt in der Donau-Arena eingerichtet. Informieren Sie sich bitte bei Ihren Bürgerbüros. Dann A39 Braunschweig Richtung Wolfsburg ist im Kreuz Wolfsburg-Königslutter gesperrt. A40 Essen Richtung Duisburg ist zwischen Kreuz Kaiserberg und Kreuz Duisburg wegen Brückenarbeiten bis Dienstagmorgen gesperrt. Und die A67 Darmstadt Richtung Mannheim ist zwischen Lorsch und Viernheimer Dreieck wegen Bauarbeiten bis Montag gesperrt. Die A81 Siegen-Stuttgart ist zwischen Herrenberg und Gärtringen wegen Wartungsarbeiten im Schönbuchtunnel in beiden Richtungen bis 5 Uhr gesperrt. Die A93 Weiden Richtung Regensburg ist zwischen Schwandorf Mitte und Schwandorf Süd wegen Bergungsarbeiten gesperrt. Und hier noch Main-Kinzig-Kreis aufgrund eines Brandes in Hanau-Wolfgang. Da kann es zu Geruchsbelästigung und Sichtbehinderung in den Bereichen Wolfgang, Niederrodenbach und Erlensee kommen. Bitte Fenster und Türen geschlossen halten. Lüftung bitte auch aus. Das war's. Weiterhin eine gute und störungsfreie Fahrt für Sie.
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0: Heute mit André Holst. Ich grüße Sie.

Holly Johnson hier in der ARD Hitnacht. Wir haben es 3:45 mittlerweile. Und zum Soundtrack für die Nacht gehört natürlich auch der Motown Sound. Klang eigentlich immer wie gute Laune auf Vinyl und wurde zum Soundtrack einer ganzen Ära. Diana Ross und die Supremes.

wir 10 Schafe und können trotzdem nicht schlafen. Macht ja auch nichts, ARD Hit Nacht, bei dieser Musik könnte ich auch nicht einschlafen, weil sie einfach wach hält. Und das hat auch Wolfgang geschrieben und er schreibt dennoch, bei mir ist es ganz einfach, nachts einzuschlafen. Ich zähle bis 3 und dann schlafe ich. Okay, ich zähle auch manchmal bis 4:30 oder bis 5. Ein schöner Schmunzler. Ganz lieben Dank, Wolfgang, und herzliche Grüße Richtung Bernkastel-Küss. Und diese Grüße kommen aus Magdeburg, denn wir senden die ARD-Hitnacht natürlich heute aus Magdeburg vom Mitteldeutschen Rundfunk. Und jetzt gibt's eine wunderschöne Ballade, ganz viel Herz, From a Distance, Bette Midler. Ein Lied, das Hoffnung flüstert, ohne kitschig zu werden. Und genau deshalb bleibt's hängen.

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1: Um 4 Uhr mit Ronald Lessig. In Peking beginnt heute der offizielle Teil des Gipfeltreffens von US-Präsident Trump und seinem chinesischen Kollegen Xi. Um 4.15 Uhr deutscher Zeit wollten die beiden zu einem Gespräch zusammenkommen. Aus der Nachrichtenredaktion Verena Hartges.
2: US-Präsident Trump hofft vor allem auf neue Geschäfte. China soll mehr Agrarprodukte und Passagierflugzeuge kaufen. Xi wird wahrscheinlich die Entscheidung der USA ansprechen, Waffen an Taiwan zu verkaufen. Trump hatte im Dezember ein Rüstungspaket im Wert von 11 Milliarden Dollar für Taiwan genehmigt, hat die Lieferung aber noch nicht in die Wege geleitet. China beansprucht die selbstverwaltete Insel für sich. Auch der Iran-Krieg wird Thema sein. US-Außenminister Rubio äußerte in einem Fernsehinterview die Hoffnung, dass China stärker auf den Iran einwirkt. Dagegen hatte Trump vor der Reise gesagt, er werde mit Xi zwar ausführlich über den Iran sprechen, benötige aber nicht dessen Hilfe.
1: Die ukrainische Hauptstadt Kiew meldet massive russische Angriffe mit Drohnen und Raketen. Bürgermeister Klitschko schrieb auf Telegram, in der Stadt seien Explosionen zu hören. Er rief die Menschen auf, sich in Sicherheit zu bringen. Die Militärverwaltung teilte mit, dass Trümmer von abstürzenden Drohnen Wohnhäuser getroffen hätten. Am Dienstag hatte eine dreitägige Waffenruhe zwischen Russland und der Ukraine geendet. Danach berichtete die Ukraine von massiven russischen Angriffen. Das Bundeskabinett hat gestern viele Gesetzesvorlagen auf den Weg gebracht. Dazu zählen höhere Strafen für den Einsatz von K.O.-Tropfen, der Bau neuer Gaskraftwerke und ein geändertes Heizungsgesetz. Aus der Nachrichtenredaktion Torben Müller.
3: Nach dem neuen Gebäudemodernisierungsgesetz sollen Hausbesitzer selbst entscheiden können, ob sie eine Heizung einbauen, die nachhaltig oder mit fossilen Energien betrieben wird. Allerdings müssten dann ab 2029 neu eingebaute Öl- und Gasheizungen mit einem wachsenden Anteil nachhaltiger Brennstoffe betrieben werden. Außerdem sollen neue Gaskraftwerke die Versorgung in Deutschland sichern, wenn Solar- und Windenergie zu wenig Strom erzeugen. Zudem will die Koalition durchsetzen, dass eine Vergewaltigung unter Einsatz von K.O.-Tropfen künftig mit einer Mindeststrafe von 5 Jahren Gefängnis geahndet wird.
1: Bei einer Auktion in Genf ist ein blaugrüner Diamant für umgerechnet fast 15 Millionen Euro versteigert worden. Das Auktionshaus Christie's sprach von einem Rekordpreis für so einen Edelstein. Der Diamant Ocean Dream wurde in den 1990er Jahren in Zentralafrika gefunden und hat 5,5 Karat. Alles über 2 Karat gilt als Ausnahmestück. Das waren die Nachrichten. Das Wetter in Deutschland. Tagsüber unbeständig mit Schauern bei 9 bis 17 Grad. Am Freitag Schauer, zur Ostsee hin zeitweise Sonne bei 9 bis 18 Grad und am Sonnabend neben Sonne auch Schauer. Die Zeit 4.03 Uhr.
4: Nach den Nachrichten wird Zeit für den Blick auf die Straßen. Hallo an alle unterwegs, hier ist der Verkehrsservice in der ARD-Hitnacht. Eine Gefahreninformation für Regensburg habe ich hier. Wegen eines Blindgängerfundes in der Sittauer Straße, da werden die Anwohner ab 9 Uhr morgens in einem Radius von 250 Metern um den Fundort evakuiert. Während der Evakuierung wird ein Aufenthalt in der Donauarena für sie eingerichtet. Weitere Meldungen: Die A39 Braunschweig Richtung Wolfsburg ist im Kreuz Wolfsburg-Königslutter gesperrt. Die A40 Essen Richtung Duisburg ist zwischen Kreuz Kaiserberg und Kreuz Duisburg wegen Brückenarbeiten bis Dienstagmorgen gesperrt. Die A67 Darmstadt Richtung Mannheim ist zwischen Lorsch und Viernheimer Dreieck wegen Bauarbeiten bis Montag gesperrt. A81 Singen-Stuttgart ist zwischen Herrenberg und Gärtringen wegen Wartungsarbeiten im Schönbuchtunnel in beiden Richtungen bis 5 gesperrt. Und noch eine Meldung aus dem Main-Kinzig-Kreis: Aufgrund eines Brandes in Hanau-Wolfgang, da kann es zu Geruchsbelästigungen und Sichtbehinderung kommen. In einem Bereich zwar von Wolfgang, Niederrodenbach und Erlensee, da müssen Sie bitte die Fenster und Türen geschlossen halten, auch die Lüftungen nach Möglichkeit ausgeschaltet lassen. Das war's. Weiterhin eine gute Fahrt und eine gute Nacht.
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0: Und da muss ich leider mal rauf, denn wir haben hier eine Information vom Falschfahrer auf der B30 Ulm-Ravensburg zwischen Laubheim und B312 Biberach Südjordanei. Da gibt es einen Falschfahrer, der Ihnen entgegenkommt. Fahren Sie bitte äußerst rechts und überholen Sie nicht. Ich wiederhole, auf der B30 Ulm-Ravensburg zwischen Laubheim und B312 Biberach Südjordanei ist ein Falschfahrer unterwegs. Vorsicht bitte in beiden Richtungen. Wir informieren Sie, wenn die Gefahr vorüber ist.
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Justin Darby. Sign Your Name in der ARD-Hit nach 16 Minuten nach 4. Und an dieser Stelle möchte ich noch einmal die Gefahreninformation für Regensburg Ihnen mit auf den Weg in den Tag geben. Und zwar wegen eines Blindgängerfundes in der Sittauer Straße. Da werden die Anwohner ab 9 Uhr in einem Radius von 250 Metern um den Fundort evakuiert. Was muss man dazu wissen? Während der Evakuierung, da wird ein Aufenthalt in der Donauarena eingerichtet. Und es gibt ein Bürgertelefon, das ist ab 8 besetzt, können Sie anrufen. Werde ich Ihnen an dieser Stelle auch nochmal die Telefonnummer nennen für Regensburg. Und zwar die 507 27 94 oder die 507 27 95. Also noch einmal die Gefahreninformation für Regensburg wegen eines Blindgängerfundes in der Sittauer Straße. Da werden die Anwohner ab 9 in einem Radius von 250 Metern um den Fundort evakuiert. Der Aufenthalt wird in der Donauarena für Sie eingerichtet und Informationen für Sie gibt's telefonisch ab 8 unter der Telefonnummer 507 27 94 oder aber auch unter 507 27 95.

In der ARD-Hitnacht gibt es um 4.24 Uhr auch noch eine gute Nachricht. Entwarnung für die B30 Ulm-Ravensburg. Kein Falschfahrer mehr zwischen Laupheim und B312. Biberach-Südjordanei mehr unterwegs. Sie haben dort freie Fahrt.

0: Quail Rooms, Callie war das. Hier in der ARD Hit Nacht, die erinnern sich an den Denver Clan. Alexis Crystal und Sohnemann Steven. Und Callie hat damals den Steven gespielt. Hallo an alle unterwegs. Hier ist der Verkehrsservice in der ARD Hit Nacht. Noch einmal die Entwarnung auf der B30 Ulm Ravensburg. Kein Falschfahrer mehr für Sie. Unterwegs, da haben Sie wieder freie Fahrt. Dann habe ich hier die Gefahreninformation für Regensburg wegen eines Blindgängerfundes in der Sittauer Straße. Da werden die Anwohner ab 9 Uhr morgens in einem Radius von 250 Metern um den Fundort evakuiert. Und während der Evakuierung wird ein Aufenthalt in der Donauarena für sie eingerichtet. Weitere Meldungen. A40 Essen Richtung Duisburg ist zwischen Kreuz Kaiserberg und Kreuz Duisburg wegen Brückenarbeiten bis Dienstag gesperrt. A67 Darmstadt Richtung Mannheim ist zwischen Lorsch und Schirnheimer Dreieck wegen Bauarbeiten bis Montag gesperrt. Die A81 Singen-Stuttgart ist zwischen Herrenberg und Gärtringen wegen Wartungsarbeiten im Schönbuchtunnel in beiden Richtungen gesperrt. Und Main-Kinzig-Kreis aufgrund eines Brandes in Hanau-Wolfgang, da kann es zu Geruchsbelästigung und Sichtbehinderungen in den Bereichen Wolfgang, Niederrodenbach und Erlsee kommen. Fenster und Türen sollten geschlossen bleiben und nach Möglichkeit die Lüftungen auch ausgeschaltet bleiben. Das war's. Weiterhin eine gute Fahrt.
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0: Heute mit André Holst und Musik von Fiction Factory.

0: Von Musi mit London Beat, A Better Love, hier in der ARD Hitnacht, geht's jetzt weiter mit Musik Made in Germany. Das bedeutet Qualität, Zuverlässigkeit und eine Prise Erfindergeist. Ja, genau so tickt ja auch der deutsche Musikmarkt. Ne? Solide wie so ein echter Werkzeugkasten, kreativ wie ein Tüftler in der Garage und genauso bodenständig und emotional klingt auch die Musik von Bab.
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Verdammt lange her, Musik mit Bab hier in der ARD-Hitnacht. 4.45 Uhr, schon Viertel vor fünf. Die Zeit, sie bleibt nicht stehen. Weiter geht's. Also, liebe Lachteulen, liebe Autofahrer, Wachbleibe, all die fleißigen Geister, die unser Land zusammenhalten. Hier spielt die Musik, und zwar so lange, bis sogar der Kaffee applaudiert. Ich weiß ja nicht, was die noch so Schönes tun, aber ich freue mich jetzt auf einen Titel, den die Flames auf den Markt gebracht haben. Das ist auch schon 20 Jahre her. Eine Werbung war das für ein koffeinhaltiges Getränk. Der Name möchte aus PR-Gründen nicht genannt werden, denke ich mal. Aber der Song von den Flames geht bis heute einfach unter die Haut.

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1: Um 5 Uhr mit Ronald Lessig. In Peking hat der offizielle Teil des Gipfeltreffens von US-Präsident Trump und dem chinesischen Staatschef Xi begonnen. Zur Stunde führen Xi und Trump in der großen Halle des Volkes, ein Empfangsort für Staatsgäste, ein erstes Gespräch. Aus der Nachrichtenredaktion Verena Hartges.
2: US-Präsident Trump hofft vor allem auf neue Geschäfte. China soll mehr Agrarprodukte und Passagierflugzeuge kaufen. Xi wird wahrscheinlich die Entscheidung der USA ansprechen, Waffen an Taiwan zu verkaufen. Trump hatte im Dezember ein Rüstungspaket im Wert von 11 Milliarden Dollar für Taiwan genehmigt, hat die Lieferung aber noch nicht in die Wege geleitet. China beansprucht die selbstverwaltete Insel für sich. Auch der Iran-Krieg wird Thema sein. US-Außenminister Rubio äußerte in einem Fernsehinterview die Hoffnung, dass China stärker auf den Iran einwirkt. Dagegen hatte Trump vor der Reise gesagt, er werde mit Xi zwar ausführlich über den Iran sprechen, benötige aber nicht dessen Hilfe.
1: Die ukrainische Hauptstadt Kiew meldet massive russische Angriffe mit Drohnen und Raketen. Bürgermeister Klitschko schrieb auf Telegram, in der Stadt seien Explosionen zu hören. Er rief die Menschen auf, sich in Sicherheit zu bringen. Die Militärverwaltung teilte mit, dass Trümmer von abstürzenden Drohnen Wohnhäuser getroffen hätten. Nach einer dreitägigen Waffenruhe meldet die Ukraine seit Dienstag wieder massive russische Attacken. Der neu gewählte baden-württembergische Ministerpräsident Özdemir spricht sich für eine stärkere Zusammenarbeit von Bund und Ländern aus. In den ARD-Tagesthemen hat Özdemir gesagt, die Bundesregierung würde in den Ländern konstruktive Partner finden, um Lösungen für Probleme wie den demografischen Wandel oder den Bürokratieabbau zu erarbeiten.
3: In all diesen Fragen brauchen wir einander. Wir könnten auch die Öffentlichkeit überraschen, indem wir jetzt noch vor den Landtagswahlen im Osten der Bundesrepublik Deutschland gemeinsam Probleme anpacken, lösen und mal zeigen, wir können nicht nur streiten, sondern wir können auch Dinge lösen. Das wäre ein wirksamer Beitrag, verlorenes Vertrauen in der Mitte der Gesellschaft zurückzugewinnen. Ansonsten droht uns, dass wir Ende des Jahres Ministerpräsident von der AfD bekommen.
1: Baden-Württembergs Ministerpräsident Özdemir. Weltweit wird so wenig Wein getrunken wie seit 1957 nicht mehr. Nach Angaben der Internationalen Organisation für Rebe und Wein im französischen Dijon sank der Konsum im vergangenen Jahr auf 208 Millionen Hektoliter. Damit seien zum Beispiel 14% weniger Wein getrunken worden als 2018. Steigende Preise und niedrigere Einkommen hätten die Nachfrage stark belastet. Das waren die Nachrichten. Das Wetter in Deutschland. Tagsüber unbeständig mit Schauern bei 9 bis 17 Grad, Morgenschauer örtlich Gewitter bis 18 Grad. Es ist 5.03 Uhr.
4: Und nach den Nachrichten wird Zeit für den Blick auf die Straßen. Hier ist der Verkehrsservice in der ARD-Hitnacht. Hallo an alle unterwegs. Die A40 Essen Richtung Duisburg ist zwischen Kreuz Kaiserberg und Kreuz Duisburg wegen Brückenarbeiten noch bis Dienstagmorgen gesperrt. A67 Darmstadt Richtung Mannheim ist zwischen Lorsch und Vierenheimer Dreieck wegen Bauarbeiten bis Montag gesperrt. Und Main-Kinzig-Kreis aufgrund eines Brandes in Hanau-Wolfgang, da kann es zu Geruchsbelästigungen und Sichtbehinderungen in den Bereichen Wolfgang, Niederrodenbach und Erlensee kommen. Bitte halten Sie Fenster und Türen geschlossen und nach Möglichkeit die Lüftungen ausgeschaltet.
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4: Ich bin André Holst und ich meine, Sie müssen ja nicht mit mir ins Bett gehen, aber vielleicht haben Sie Lust, mit mir aufzustehen. Also hallo liebe Nachtdienstler oder Nichtschläfer, Radiofreaks, was auch immer. Hier gibt's Musik mit The Traveling Wilburys, End of the Line. Schön, dass Sie dabei sind.

Da muss ich rauf, weil wir haben wieder einen Falschfahrer in der ARD-Hitnacht. Achtung, Falschfahrer auf der A7 Flensburg-Hamburg. Zwischen Flensburg-Harrislee und Flensburg kommt Ihnen ein Falschfahrer entgegen. Fahren Sie bitte äußerst rechts und überholen Sie nicht. Ich wiederhole, auf der A7 Flensburg-Hamburg. Zwischen Flensburg-Harrislee und Flensburg ist ein Falschfahrer unterwegs. Vorsicht bitte in beiden Richtungen.

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Hier ist die ARD-Hitnacht. 5:10. Guten Morgen, kann ich an dieser Stelle schon mal sagen. Und wenn Sie die Fenster aufmachen, dann ist nicht nur kühl draußen, sondern der Biolärmpegel steigt überall, zwitschert's, als hätten die Vögel eine Art Frühschichtkonferenz einberufen. Und die Natur, die macht gerade mehr Krach als jede Baustelle. Aber es klingt natürlich auch irgendwie deutlich besser. Die passende Musik dazu gibt's hier in der ARD-Hitnacht. Englishman in New York, ein Klassiker von Sting.

Donna Luis war das hier in der ARD Hitnacht. Gute Nachrichten zwischendurch. Und zwar 5.18 Uhr. Eine Entwarnung von der A7 Flensburg-Hamburg. Kein Falschfahrer mehr zwischen Flensburg-Harislee und Flensburg. Da haben Sie wieder eine freie und sichere Fahrt.

Waiting for a Girl Like You, Foreigner, hier in der ARD-Hitnacht. 5.23 Uhr haben wir es mittlerweile am Himmelfahrt-Donnerstagmorgen. Schön, dass Sie da sind. Und Sie haben die Wahl, ne? Himmelfahrt oder Vatertagsmodus. Wanderschuhe schnüren oder vielleicht Bollerwagen ölen oder anders gesagt, ich weiß nicht, was morgens so auf Ihrem Zettel steht. Höhenflug, Herrentour oder vielleicht einfach himmlisches Nichtstun. Sie haben es auf jeden Fall verdient. Was auch immer Sie machen, wo auch immer Sie unterwegs sein werden. Genießen Sie den Feiertag heute und wir sorgen ganz einfach für den richtigen Ton.

0: Hier ist der Verkehrsservice in der ARD-Hit-Nacht um genau 5.30 Uhr. Hallo an alle unterwegs. Noch einmal die Entwarnung für die A7 Flensburg-Hamburg. Kein Falschfahrer mehr zwischen Flensburg-Harislee und Flensburg. Eine Gefahreninformation für Nordrhein-Westfalen wegen eines Brandes in einer Industriehalle in Selm. Bereich Nordkirchen, da treten Rauchgase auf. Bitte begeben Sie sich im betroffenen Bereich in geschlossene Räume. Schließen Sie vorsorglich Fenster und Türen und schalten Sie auch Klima- und Lüftungsanlagen ab. Weitere Meldungen. Ab 40 Essen Richtung Duisburg ist zwischen Kreuz Kaiserberg und Kreuz Duisburg wegen Brückenarbeiten bis Dienstag gesperrt. Dann die A67 Darmstadt Richtung Mannheim zwischen Lorsch und Viernheimer Dreieck. Da gibt es Bauarbeiten und darum ist die Strecke gesperrt bis Montagmorgen. Und eine Meldung noch. Main-Kinzig-Kreis aufgrund eines Brandes in Hanau-Wolfgang. Da kann es zu Geruchsbelästigung und Sichtbehinderungen in den Bereichen Wolfgang, Niederrodenbach und Erlensee kommen. Bitte Fenster und Türen geschlossen halten und auch da bitte Lüftungen nicht benutzen. Das war's. Kommen Sie gut und sicher in den neuen Tag.
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0: Heute mit André Holst. Guten Morgen oder gute Nacht. Jedenfalls schön, dass Sie dabei sind. Ich habe Crying in the Rain am Himmelfahrts Donnerstagmorgen.

Vanessa Paradis, Joe Le Taxi, das reimt sich, hier in der ARD-Nacht. Donnerstag, Himmelfahrt, Vatertag. Der Tag der Tage, 14. Mai 2026. Wir haben es 10 vor 6 und wir lassen uns gut gehen mit Josh McCray, Rock Your Baby. Ich weiß nicht, ob sie ihr Baby rocken, Hauptsache sie rocken was.

Mark Forster, wir sind groß, groß gedacht, großartig gesungen. Und ich sage angekommen, das war die ARD-Hitnacht vom MDR aus Magdeburg. Mein Name ist André Holst, ich fand's schön mit Ihnen. Kommen Sie gut durch diesen Himmelfahrtstag und viel Spaß jetzt mit Ihren Landesprogrammen nach 6.

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1: Um 6 Uhr mit Juliette Groß. US-Präsident Trump ist für einen Staatsbesuch nach China gereist. Mit dem dortigen Staatschef Xi sind Gespräche über zentrale Streitpunkte geplant. Aus Peking, Max Seib.
2: Vor seiner Ankunft hatte Trump angekündigt, China stärker für US-Unternehmen öffnen zu wollen. Inhaltlich dürfte es neben den wirtschaftlichen Fragen und dem Handelskonflikt auch um den Krieg im Iran gehen. Beide Länder spüren die Folgen, etwa durch die Blockade der Straße von Hormus und steigende Ölpreise. China könnte als wichtiger Partner Teherans Einfluss nehmen, Beobachter erwarten jedoch, dass Peking dafür Gegenleistungen einfordert, etwa beim Thema Taiwan. Die demokratisch regierte Insel wird von China als eigenes Staatsgebiet betrachtet. Die USA planen weitere milliardenschwere Waffenlieferungen an Taiwan, ein Punkt, der in Peking auf scharfe Kritik stößt.
1: Die ukrainische Hauptstadt Kiew meldet massive russische Angriffe mit Drohnen und Raketen. Bürgermeister Klitschko schrieb auf Telegram, in der Stadt seien Explosionen zu hören. Er rief die Menschen auf, sich in Sicherheit zu bringen. Die Militärverwaltung teilte mit, dass Trümmer von abstürzenden Drohnen Wohnhäuser getroffen hätten. Nach einer dreitägigen Waffenruhe meldet die Ukraine seit Dienstag wieder massive russische Attacken. Das Bundeskabinett hat mehrere Gesetzesvorlagen auf den Weg gebracht. Dazu zählen höhere Strafen für den Einsatz von K.O.-Tropfen, der Bau neuer Gaskraftwerke und ein geändertes Heizungsgesetz. Aus der Nachrichtenredaktion Torben Müller.
3: Nach dem neuen Gebäudemodernisierungsgesetz sollen Hausbesitzer selbst entscheiden können, ob sie eine Heizung einbauen, die nachhaltig oder mit fossilen Energien betrieben wird. Allerdings müssten dann ab 2029 neu eingebaute Öl- und Gasheizungen mit einem wachsenden Anteil nachhaltiger Brennstoffe betrieben werden. Außerdem sollen neue Gaskraftwerke die Versorgung in Deutschland sichern, wenn Solar- und Windenergie zu wenig Strom erzeugen. Zudem will die Koalition durchsetzen, dass eine Vergewaltigung unter Einsatz von K.O.-Tropfen künftig mit einer Mindeststrafe von 5 Jahren Gefängnis geahndet wird.
1: Baden-Württembergs grüner Ministerpräsident Özdemir spricht sich dafür aus, dass Bund und Länder stärker zusammenarbeiten. In den ARD-Tagesthemen hat Özdemir gesagt, die Bundesregierung finde in den Ländern konstruktive Partner, zum Beispiel wenn es um Bürokratieabbau oder den Umgang mit der alternden Bevölkerung geht.
4: In all diesen Fragen brauchen wir einander. Wir könnten auch die Öffentlichkeit überraschen, indem wir jetzt noch vor den Landtagswahlen im Osten der Bundesrepublik Deutschland gemeinsam Probleme anpacken, lösen und mal zeigen, wir können nicht nur streiten, sondern wir können auch Dinge lösen. Das wäre ein wirksamer Beitrag, verlorenes Vertrauen in der Mitte der Gesellschaft zurückzugewinnen. Ansonsten droht uns, dass wir Ende des Jahres einen Ministerpräsident von der AfD bekommen.
1: Baden-Württembergs Ministerpräsident Özdemir. In Köln steigt heute das DFB-Pokalfinale der Frauen. Rekordpokalsieger VfL Wolfsburg trifft auf Titelverteidiger Bayern München. Aus Köln Christian Schulze.
5: Das Duell der Dauerrivalen sorgt für Vorfreude. Es fühlt sich an, wie nach Hause zu kommen, sagt Wolfsburg-Stürmerin Svenja Huth. In Wolfsburg träumen alle von einem märchenhaften Abschied. Ikone Alexandra Popp verlässt den Club nach 14 Jahren in Richtung Dortmund und ist rechtzeitig wieder fit. Auch ein Einsatz von Beginn an scheint möglich. In 13 Pokalendspielen ging Popp immer als Siegerin vom Platz.
1: Das waren die Nachrichten.
6: Es ist 6.03 Uhr in der 1 Welle Nord. Das Wetter für uns in Schleswig-Holstein. Mit strahlendem Sonnenschein geht's für uns jetzt gerade in den Tag. Es kann hier und da aber auch Schauer und Gewitter geben. Höchstwerte 12 Grad in Büchen und bis 14 Grad werden es auf Pellworm. Morgen gibt's auch einen schönen Frühstart, später dichte Wolken, Regenschauer gibt's mit und ohne Gewitter. Und das bei 16 Grad. Der Wettertrend bleibt genauso wechselhaft bei maximal 16 Grad. Windig bis stürmisch wird's.
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6: Schnell und zuverlässig, damit Sie sicher ankommen. Es sind aktuell alle Straßen frei. Die aktuellen Blitzer. Es wird geblitzt in Neuendorf bei Elmshorn in der Dorfreihe. Wenn Sie noch einen Blitzer entdecken, gerne Bescheid sagen. In unserer NDR Schleswig-Holstein-App. Vielen Dank und gute Fahrt für Sie.
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6: Ist noch früh. Da bekommt man nicht mal einen Kaffee beim Bäcker um die Ecke um diese Uhrzeit. Aber ein bisschen Energie für die Ohren gibt's gleich die spanischen Gitarren von den Gypsy Kings. Und hier ist großartiger Rock von ELO. Da kann man gar nicht anders als wach werden. Hold on tight. 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Einen wunderschönen Tag wünsche ich Ihnen.

0: Was für eine Energie, Bette Midler hier bei uns.
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0: Guten Morgen um 6.14 Uhr. Wer so früh schon wach ist, der hat sich Sonne verdient. Ich sehe allerdings, dass es bei Ihnen in Ratzeburg gerade regnet. Das geht dann hoffentlich auch ganz schnell vorbei. Ansonsten gibt es ja wirklich schöne Morgensonne. Und wir dürfen uns auf den nächsten großen Hit freuen, nämlich Cassandra Steen und Adele Tawil. Stadt ist im Grunde ein wunderschöner Bauantrag. Nicht für ein Einkaufszentrum, sondern für eine Stadt ohne Angst, ohne Kälte, ohne dieses alle rennen, keiner guckt. 2009 war das ein Riesenhit, Platz 2 in Deutschland. Und jetzt fühlt sich der Song so ein bisschen an wie ganz kurz mal die Welt muten und durchatmen.
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0: Es ist 6.30 Uhr in der 1-Welle Nord, das Wetter für uns in Schleswig-Holstein. Auf eins können Sie sich heute verlassen, zwischendurch ist es immer wieder schön. Es kann zwar mal schauern und gewittern, aber es scheint auch immer wieder die Sonne bei maximal 14 Grad. Morgen erst Sonne, später mehr Wolken. Auch hier kann es regnen, blitzen und donnern bei 16 Grad. Der Wettertrend bleibt genauso wechselhaft bei maximal 16 Grad. Der Wind zieht aber an und es kann stürmisch werden, vor allem am Meer.
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0: Schnell und zuverlässig, damit Sie sicher ankommen. Es sind alle Straßen frei. Die aktuellen Blitzer in Neuendorf bei Elmshorn in der Dorfreihe wird geblitzt und den Halstenweg Hartkirchner Chaussee. Wenn Sie noch einen Blitzer sehen, freue ich mich auf Ihre Nachricht in unserer NDR Schleswig-Holstein App. Vielen Dank und gute Fahrt für Sie.
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0: Schön, dass Sie auch schon da sind. Our House riecht nach Toast, riecht nach nassen Schuhen im Flur, irgendein Bruder, der wieder zu spät ist und eine Mutter, die natürlich alles im Blick hat, obwohl niemand auf sie hört. Madness feiern hier kein Traumhaus, sie feiern das echte Zuhause ein bisschen laut, ein bisschen schief, aber jeder hat seins.
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0: ist Christi Himmelfahrt, es ist Vatertag und es ist Feiertagsmorgen. Das heißt, im Moment ist noch alles relativ ruhig draußen, aber ich bin mir ganz sicher, die Bollerwagen stehen schon bereit. Vor allem die Nichtväter feiern ja den Vatertag oft am wildesten. Jetzt gerade gehört die Stadt noch uns Frühaufstehern und die erste Hunderunde wird vielleicht gerade gegangen und die Kaffeemaschine wird angeschmissen. Und dazu gibt's von uns jetzt Starship mit We Built the City.
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1: Um 7 Uhr mit Juliette Groß. In Peking ist US-Präsident Trump mit Chinas Staatschef Xi zusammengekommen. Es soll unter anderem um den Iran-Krieg und die Wirtschaftsbeziehungen zwischen China und den USA gehen. Seit 2018 gibt es einen Handelskonflikt zwischen beiden Ländern. Trump ist mit einer großen Wirtschaftsdelegation nach Peking gereist. Er möchte erreichen, dass sich China mehr für US-Unternehmen öffnet. Einzelheiten von Max Seib aus Peking.
2: Man muss ganz klar sagen, beide brauchen einander. Das geht sowohl um bestimmte Dinge, bestimmte Themenfelder, also zum Beispiel Hochleistungschips. Da sind die USA deutlich führend. Die braucht man für AI, für Rüstung, für Elektronik. Da möchte China Zugang bekommen. Das gleiche gilt auf der anderen Seite bei seltenen Erden. Da hat China mehr oder minder ein Monopol. Die sind wichtig für E-Autos, für Smartphones, auch bei Windkraft, ebenso für Rüstung. Da wollen beide Seiten ein bisschen nachjustieren. Und dann kommt es so, dass beide Seiten auch Güter loswerden wollen. Also die USA wollen Bodenmaschinen verkaufen, Sojabohnen. Und China selbst, da lahmt die Wirtschaft und dementsprechend versucht man da auch unter anderem in die USA zu exportieren, um diese Waren loszuwerden.
1: Die Ukraine meldet schwere russische Luftangriffe auf die Hauptstadt Kiew. Dabei ist laut Behörden mindestens ein Mensch getötet worden. Außerdem seien 16 Menschen verletzt worden. Kiews Bürgermeister Klitschko hatte zuvor mitgeteilt, die Stadt werde von Russland mit Drohnen und Raketen attackiert. Er rief die Menschen auf, sich in Sicherheit zu bringen. Das Bundeskabinett hat mehrere Gesetzesvorlagen auf den Weg gebracht. Dazu zählen höhere Strafen für den Einsatz von K.O.-Tropfen, der Bau neuer Gaskraftwerke und ein geändertes Heizungsgesetz. Aus der Nachrichtenredaktion Torben Müller.
3: Nach dem neuen Gebäudemodernisierungsgesetz sollen Hausbesitzer selbst entscheiden können, ob sie eine Heizung einbauen, die nachhaltig oder mit fossilen Energien betrieben wird. Allerdings müssten dann ab 2029 neu eingebaute Öl- und Gasheizungen mit einem wachsenden Anteil nachhaltiger Brennstoffe betrieben werden. Außerdem sollen neue Gaskraftwerke die Versorgung in Deutschland sichern, wenn Solar- und Windenergie zu wenig Strom erzeugen. Zudem will die Koalition durchsetzen, dass eine Vergewaltigung unter Einsatz von K.O.-Tropfen künftig mit einer Mindeststrafe von 5 Jahren Gefängnis geahndet wird.
1: Mehr als 9 Monate lang ist die Bahnstrecke zwischen Hamburg und Schwerin generalisiert worden. Von morgen an sollen wieder Züge fahren. Nach Angaben eines Bahnsprechers fährt der erste Regionalexpress um 3:45 morgens von Schwerin nach Hamburg. Auf der gesamten Strecke zwischen Berlin und Hamburg soll der Zugverkehr dann am 14. Juni wieder aufgenommen werden. Sie ist eine der wichtigsten Pendlerrouten in Deutschland. In Köln steigt heute das DFB-Pokalfinale der Frauen. Rekordpokalsieger VfL Wolfsburg trifft auf Titelverteidiger Bayern München. Aus Köln Christian Schulze.
4: Das Duell der Dauerrivalen sorgt für Vorfreude. Es fühlt sich an, wie nach Hause zu kommen, sagt Wolfsburg-Stürmerin Svenja Huth. In Wolfsburg träumen alle von einem märchenhaften Abschied. Ikone Alexandra Popp verlässt den Club nach 14 Jahren in Richtung Dortmund und ist rechtzeitig wieder fit. Auch ein Einsatz von Beginn an scheint möglich. In 13 Pokalendspielen ging Popp immer als Siegerin vom Platz.
1: Das waren die Nachrichten.
5: Es ist 7.03 Uhr in der 1-Welle Nord. Das Wetter für uns in Schleswig-Holstein. Überwiegend ist es gerade echt schön, blauer Himmel, Sonne scheint und es ist ein bisschen diesig, wenn man schon was finden will. Örtlich kann es mal Regen geben oder auch gewittern, 14 Grad gibt es dazu. Morgen erst sonnig, später bewölkt und Gewitter mit Schauern sind möglich bei 16 Grad. Der Wettertrend wechselhaft bei maximal 16 Grad. Der Wind wird ein bisschen stürmischer, vor allem am Meer.
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5: Schnell und zuverlässig, damit Sie sicher ankommen. Es sind alle Straßen frei. Die aktuellen Blitzer habe ich für Sie. In Neuendorf bei Elmshorn wird geblitzt in der Dorfreihe und Halstenbek-Hartkirchner Chaussee. Wenn Sie noch einen Blitzer sehen, Bescheid sagen in der NDR Schleswig-Holstein-App. Dankeschön und gute Fahrt.
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5: I've been thinking about you. Ist ein Riesenhit gewesen und auch immer noch. Und es ist die elegante Version von Ich wollte nur mal kurz gucken, ob du online bist. Das war dann so 2021 und Lampenbeat haben daraus ganz tollen 90er-Pop gemacht. Zum Glück ohne Lesebestätigung. Kennt das ja, die schönen 2 blauen Haken, die man sonst hat, ne?
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0: 7.31 Uhr ist es. NDR 1 Welle Nord, das Wetter für uns in Schleswig-Holstein. Beim Blick raus aus dem Studio. Es ist strahlend blauer Himmel, ein schöner Morgen hier in Kiel vorm Funkhaus. Die Sonne scheint. Es ist ab und zu ein bisschen diesig in Schleswig-Holstein, wenn man schon was finden will. Über den Tag kann es dann immer mal wieder ein bisschen Regen geben oder auch ab und zu mal gewittern, dazu 14 Grad. Morgen ist es erst sonnig, später bewölkt und dann sind auch Gewitter mit Schauern möglich. Das Ganze bei 16 Grad. Und der Wettertrend, es bleibt wechselhaft bei maximal 16 Grad. Der Wind zieht dann auch die Tage an und es kann stürmisch werden, vor allem am Meer.
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0: Schnell und zuverlässig, damit Sie sicher ankommen und liegen keine Meldungen vor. Und damit machen wir jetzt weiter mit der Radiokirche.
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2: Ich bin Klaus Böllert mit Ihrer Sendung rund um Glauben, Nächstenliebe und Spiritualität. Einen schönen und gesegneten Feiertag Christi Himmelfahrt wünsche ich Ihnen.
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0: NDR 1 Welle Nord, guten Morgen. Einen gesegneten Feiertag wünsche ich Ihnen. Genau heute vor 40 Tagen war Ostern. In den Gottesdiensten wurden in diesen 40 Tagen Geschichten erzählt, wie Jesus seinen Anhängern als Auferstandener erschienen ist. Diese Zeit endet heute. Jesus geht zu seinem Vater. Christi Himmelfahrt heißt dieser Feiertag heute. Oder, wie Pfarrer Thorsten Weber lachend sagt, für viele auch einfach langes Wochenende.
1: Ja, das ist die Lebenswirklichkeit der Menschen und das muss man auch ernst nehmen. Und so wie die Menschen so ihre Urlaube planen, ist das natürlich ein willkommener Tag mehr.
0: Aber was feiern wir denn heute an Christi Himmelfahrt?
1: Jesus geht heim zum Vater. Man könnte sagen, Mission fulfilled. Er ist Mensch geworden an Weihnachten. Er hat das ultimative Opfer der Liebe gebracht an Ostern, indem er sich zunächst hat kreuzigen lassen für die Sünden der Welt und hat dann in der Auferstehung gleichzeitig den Menschen eine Perspektive gegeben, dass das Leben eine Ewigkeitsperspektive bekommt, also über die irdische Existenz hinaus. Und jetzt geht es auf Pfingsten zu. Das heißt, er lässt ja noch etwas von sich da, nämlich den Heiligen Geist. Die Perspektive ist eigentlich grandios.
0: Das ist der ganz große Bogen von Weihnachten bis Pfingsten in 10 Tagen. An was für einem Punkt in diesem Bogen sind wir denn heute an Christi Himmelfahrt?
1: Also Christi Himmelfahrt ist der Punkt, wo Christus sich physisch sozusagen erstmal den Blicken seiner Jünger entzieht. Also räumlich geht er scheinbar weg, aber er bleibt ja in ihnen. Immer wenn wir gemeinsam Gottesdienst feiern miteinander, wenn wir gemeinsam beten in seinem Namen und im Namen des Vaters und des Sohnes und des Heiligen Geistes und auch wenn wir eben Mahl halten miteinander, dann ist er ja mitten unter uns. Das hat er uns ja gesagt.
0: Also, Jesus ist weg, nicht mehr zu sehen. Eigentlich traurig. Aber wir feiern, dass die Verbindung zu ihm bleibt.
1: Wir sehen ihn nicht mehr, aber er bleibt ja trotzdem bei uns. Und diese Dialektik von Himmelfahrt ist vielleicht manchmal nicht einfach zu denken auf den ersten Blick. Aber wenn wir uns überlegen, was er uns da lässt, nämlich seine Zusage, ich bin bei euch alle Tage bis zum Ende der Welt und eben durch den Beistand. Durch den Heiligen Geist.
0: Aber das kommt noch in 10 Tagen, wenn wir Pfingsten feiern.

0: Gesegnete Christi Himmelfahrt hören Sie hier bei NDR 1 Welle Nord. Guten Morgen. Es gibt auch Familien aus Armenien, die in Schleswig-Holstein leben. Eine große Gemeinde mit rund 5000 Armeniern gibt es in Hamburg. Warum ich das erzähle? Weil Armenien dieses Jahr Beispielland für die Aktion des katholischen Hilfswerkes Renovabis für Menschen in Osteuropa ist. Armenien hat nur rund 3 Millionen Einwohner und jetzt leben noch 120.000 armenische Geflüchtete in dem Land. Diese Armenier lebten als Minderheit im Nachbarland Aserbaidschan in der Region Bergkarabach. Sie flohen, als die Armee von Aserbaidschan im Herbst 2023 angriff. Unter den Geflüchteten war auch Anna Khachatryan. Anna singt ein Wiegenlied aus ihrer Heimat. 8 davon hat sie aufgenommen im Rahmen eines Kulturprojektes, das vom katholischen Hilfswerk Renovabis unterstützt wurde.
1: Ich habe erkannt, dass viele Menschen in Armenien armenische Wiegenlieder nicht kennen. Ich möchte zeigen, dass sie viel tiefgründiger sind, als wir denken. Und gleichzeitig können Menschen auf diese Weise die armenische Kultur kennenlernen.
0: Anna ist 25 Jahre jung und professionelle Opernsängerin. Wiegenlieder hat sie für das Projekt auch ausgesucht, weil es ihr geht, wie viele anderen jungen armenischen Frauen auch.
1: Armenische Mädchen wünschen sich wirklich, Mütter zu werden.
0: 30 junge Menschen haben an dem Projekt Create to Change teilgenommen, haben Videos gedreht, Comics gezeichnet, Spiele entwickelt. Sebastian Hisch, Länderreferent bei Renovabis.
2: Das ist ein Projekt, da ging es darum, dass Jugendliche oder junge Menschen dazu angehalten wurden, im Rahmen eines Kunstprojektes ihre Flucht aufzuarbeiten, ihre Kultur, alles, was ihnen wichtig ist, aus der Bergkarabach-Region zu verarbeiten. Das waren Videos, das sind Comics, das sind Bilder in aller möglichen Form eben zum Ausdruck zu bringen. Und ebenso auch diese ja jetzt verlorene Bergkarabach-Region und deren Kunst eben irgendwie zu erhalten.
0: Denn wahrscheinlich ist die Heimat verloren. Der Konflikt zwischen Armenien und Aserbaidschan um die Region Bergkarabach hat schon mehrfach zu militärischen Auseinandersetzungen geführt. Im September 2023 aber wurden die 120.000 Armenier dort vertrieben. Ihre Kultur zerstört, zum Beispiel Friedhöfe, Gebetssteine und Kirchen. Die Flucht ist noch nicht einmal 3 Jahre her. Noch träumen viele wie Anna.
1: Oh my God. Ich träume wirklich davon, zurückzukehren. Ich kann gar nicht sagen, wie glücklich ich wäre, wenn ich zurückkommen könnte.
0: Vielleicht ist das nie mehr möglich, aber die Kultur soll nicht untergehen, wenigstens die geistigen Kulturgüter nicht. Dazu dient das Projekt Create to Change, das Kulturprojekt von Renovabis, in Kooperation mit einer NGO aus der Schweiz. Anna merkt, dass es wirkt.
1: Ich habe gemerkt, dass viele Künstler aus Bergkarabach hierher gekommen sind, um unsere Produkte zu sehen. Und ich freue mich sehr, dass viele Menschen nach meinem Auftritt das Gefühl haben, bei sich zu Hause zu sein.
0: Die Renovabis-Aktion geht noch bis Pfingsten. Da wird in allen katholischen Gottesdiensten für das Hilfswerk gesammelt. Hey.

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1: Dieser Donnerstag ist ein Feiertag Christi Himmelfahrt bei NDR 1 Welle Nord. Guten Morgen. Himmelfahrt am Hamburger Flughafen. Hier liegen Freudentränen und Abschiedsschmerz ganz nah beieinander. Pastorin Christina Stemmern ist Flughafenseelsorgerin.
2: Flughafen hat immer ganz viel auch mit Ankunft natürlich zu tun, aber eben auch mit Abschied. Und ich freue mich ganz besonders, wenn man unten in die Ankunftshalle geht und dann sieht, wie Menschen auf ihre Lieben warten, die mit großen roten Blumensträußen tatsächlich dastehen. Und ich erlebe hier schon viele Abschiede, viele traurige Abschiede auch. Da sieht man dann die Lieben an der Sicherheitskontrolle stehen. Einige haben auch schon die Taschentücher rausgeholt, tupfen sich die Tränchen von den Augen, die winken dann ganz doll.
3: Christi Himmelfahrt ist eigentlich auch ein Fest des Abschieds. Jesus verlässt die Erde und fährt hinauf in den Himmel. Er lässt uns aber nicht mit leeren Händen am Terminal stehen. Von dem Himmel, in den er zurückkehrt, von dem können wir heute schon ein Stück erleben.
2: Der Himmel ist da, wo die Liebe das Leben von Menschen verändert. Und so ist der Himmel quasi nicht nur da, wo man dann hinfliegt in den Himmel mit dem Flugzeug, sondern eben auch ganz nah hier auf Erden.
1: Danke, das war ein Beitrag von Juri Grascht.

0: Schön, dass Sie zuhören. Gesegnete Himmelfahrt bei NDR 1 Welle Nord. Guten Morgen. 83 Millionen Euro hat die katholische Kirche letztes Jahr für die Flüchtlingshilfe ausgegeben und damit etwa 430.000 Menschen erreicht. Das hat Erzbischof Stefan Heese beim 10. katholischen Flüchtlingsgipfel gesagt. Er ist Sonderbeauftragter für Flüchtlingsfragen der Deutschen Bischofskonferenz. Beim Flüchtlingsgipfel wurde über die aktuelle Situation in Deutschland diskutiert.
1: Zum Beispiel die Frage nach der Auslagerung der Asylverfahren an die Außengrenzen. Das sehen wir skeptisch, weil die Frage ist, wie ist das da mit der Begleitung? Wie ist das mit validen juristischen Verfahren, die irgendwo geführt werden?
0: Ein weiteres Thema?
1: Wir haben ein Thema mit dem Familiennachzug, der ja für Subsidiärschutzbedürftige ausgesetzt worden ist. Als Kirche sagen wir also, alles, was Familie zusammenführt, macht eigentlich Menschen stark. Jedenfalls stärker, als wenn sie alleine sind. Deswegen haben wir uns dafür eingesetzt.
0: Und einen dritten Punkt kritisiert Stefan Heese.
1: Wir beklagen, dass vielfach Fördergelder für Geflüchtete ausgesetzt werden, dass Integrationskurse, Sprachkurse zurückgefahren werden oder gar nicht mehr gegeben werden. Und das sehen wir schon als Mangel an. Und auf solche Dinge ist zum Beispiel jetzt hingewiesen worden.
0: Sagt Erzbischof Stefan Heese, Sonderbeauftragter für Flüchtlingsfragen der Deutschen Bischofskonferenz. Das war's für heute. Ich bin Klaus Böllert und wünsche Ihnen einen schönen Feiertag und Gottes Segen. Sonntag hören Sie hier wieder Claudia Aue.

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0: so ein Eis in der Sonne, ne? Würde passen. Aber wir haben Knatsch bei der CDU in Neumünster und die Polizei. Die hat heute landesweit die Feiernden zum Vatertag im Blick. Das sind zwei der Themen in den Nachrichten um 8 jetzt mit Christian Nagel.
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2: Die Polizei in Schleswig-Holstein hat sich landesweit auf den heutigen Himmelfahrtstag vorbereitet. Die Beamten haben nach Angaben eines Sprechers mehrere Einsatzschwerpunkte ins Auge gefasst, an denen es am sogenannten Vatertag in der Vergangenheit immer wieder zu Straftaten gekommen war. John von Bismarck berichtet.
3: Laute Musik, viel Alkohol und ausgelassenes Feiern. Jedes Jahr ziehen Jugendliche und Heranwachsende, aber auch Erwachsene in kleinen und großen Gruppen durchs Land. Nicht selten kommt es dabei laut Polizei zu Streit, Körperverletzungen oder Sachbeschädigungen. Die Beamten wollen auch in diesem Jahr bekannte Schwerpunkte im Blick behalten. Darunter der Schrevenpark und die Reventlow-Wiese in Kiel, den Schönberger Strand, die Königswiesen in Schleswig und den Karlebach-Park in Lübeck. Die Beamten appellieren an die Vatertagsgruppen, Messer und andere Waffen sollten zu Hause bleiben und Alkohol nur in Maßen getrunken werden.
2: Riesenkrach in der CDU Neumünster-Bostedt. Völlig überraschend hat Landwirtschaftsministerin Schmachtenberg ihre Kandidatur für den Wahlkreis zurückgezogen. Zuvor waren ungewöhnlich viele neue Mitglieder in den Kreisverband aufgenommen worden. Stefan Bönke berichtet.
4: Cornelia Schmachtenberg zieht die Reißleine. Die jüngste Entwicklung habe für sie deutlich gemacht, dass der Wettbewerb anders geführt wird, als sie ursprünglich angenommen habe, schreibt sie an die CDU-Mitglieder in Neumünster und Bostedt. Der Aufnahmeausschuss in Neumünster habe am Wochenende rund 50 neue Mitglieder aufgenommen. In diesem Ausschuss saß auch ihr Gegenkandidat Hauke Hansen, CDU-Kreisvorsitzender von Neumünster, der gerne Landtagsabgeordneter bleiben möchte. Diese Tatsache sieht auch der Kreisvorsitzende der CDU Segeberg, zu dem Bostedt gehört, Ole Plambeck, kritisch. In einem Schreiben an den Neumünsteraner Verband, das NDR Schleswig-Holstein aus Parteikreisen erreicht hat, fordert er nun ein Gespräch der Vorstände, um die entstandenen Irritationen zu besprechen. Bis dahin sollte die Mitgliederversammlung zur Kandidatenaufstellung verschoben werden, heißt es im Brief von Plambeck.
2: Auch eine Woche nach dem letzten Hausbrand in Kudensee im Kreis Steinburg hat die Polizei noch keinen Tatverdächtigen für die Brandserie ermitteln können. Das sagte der Leiter der Polizeidirektion Itzehoe Mattisen am Abend am Rande einer nicht öffentlichen Informationsveranstaltung in der Gemeinde. Demnach wird die Suche nach Hinweisen fortgesetzt. Dazu bewache eine Polizeipatrouille das Dorf weiterhin rund um die Uhr. Geklärt ist nun aber, welche Person sich auf einem Foto befindet, das die Beamten in der vergangenen Woche veröffentlicht hatten. Itzehoes Polizeidirektor Frank Mattisen.
5: Jeder hat seine Theorie für irgendwelche Tatherkünfte und weil wir wissen wollten, was war das für eine Person, und wir haben von vornherein ja gesagt, dass wir keinen Tatverdacht gegen diese Person hatten. Und nachdem wir von Haustür zu Haustür gegangen sind mit unserer kaum erkennbaren Handyaufnahme, hat sich die Person selber gemeldet und es hat sich als völlig harmlos herausgestellt.
2: Mehrere Stadtteile in Kiel sind seit etwa 1,5 Stunden ohne Strom. Nach Angaben der Stadtwerke sind aktuell etwa 1.000 Haushalte betroffen in Ellerbeek und Wellingdorf. Auch die Stadtteile Garden und Südfriedhof waren am Morgen für etwa eine Stunde stromlos. Die Ursache für den Stromausfall ist noch unklar.
0: Oh, ist das ein herrliches Wetter heute Morgen, oder? Mit so viel Sonne starten wir in diesen Feiertag. Insgesamt gibt es bis zu 8 Stunden, vor allem zur Nordsee. Aber wir haben es ja die ganze Woche schon gesagt, das wird noch ein bisschen wolkiger für alle, die unterwegs sind. Also da sind ein paar Schauer dabei oder zumindest auch mal Schattenmomente. Und die Höchstwerte liegen heute bei 12 Grad in Büchen, 14 auf Pellworm. Das geht so weiter die Woche, dass wir da recht wechselhaft unterwegs sind. Aber zum Sonntag hin wird es freundlicher, mehr Sonne, insgesamt stabileres Wetter und immerhin schon mal wieder 17 Grad.
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0: Da gibt's mal mit nix. Gute Fahrt wünsche ich.
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0: Am Feiertag mit Mandy Schmidt. Schönen guten Morgen. Und ich kenne das noch von Vatertag. Ja, da sind bei uns die Herren in der Familie losgewandert, haben morgens schön den Rucksack gepackt. Da waren natürlich auch viele Flaschen dabei und nicht nur Wasser. Und dann ging es aber meist aus einer wirklich lange Wanderung, das war 5-8 Stunden, je nachdem, wo das Ziel war, und dann zurück. Hatten die Frauen so richtig typische Rollenteilung. Da hatten die Frauen dann ganz viel Leckereien, ganz viel Essen und Grill vorbereitet. Und natürlich waren die Herrschaften meist alle hackenstramm. Ich frage mich, ist das heute auch noch so? Oder haben Sie was anderes vor? Geht's heute eher vielleicht doch entspannt in den Garten oder ein bisschen ausruhen von der Arbeitswoche? Gerne mal Bescheid sagen in der NDR Schleswig-Holstein-App, eine Sprachnachricht schicken. Wir haben heute auf jeden Fall ein Highlight im Lauf des Tages. Eine ganz besondere Sendung heute Nachmittag. Dafür, also leicht angetüttelt ist vielleicht okay, aber das dürfen Sie nicht verpassen. Sie dürfen nicht volldrucken sein dabei. Unbedingt dabei sein, worum es genau geht, gibt es bei mir in den nächsten 15 Minuten.
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0: der 1, weil in Ort ist hier 7:45. Vielleicht sitzen Sie ja gerade ganz gemütlich beim Frühstück heute früh. In der Arbeitswoche hat man irgendwie nie so Zeit, aber an so einem Feiertag oder an einem Wochenende, ah, schön üppig, herrlich. Oder vielleicht sind Sie auch schon unterwegs. Kevin hat sich bei uns gemeldet in der NDR Schleswig-Holstein-App, so ein bisschen am Stöbern.
1: Moin, moin, moin. Heute findet auf dem Flugplatz in Schwesing nahe Husum in Nordfriesland großer Flohmarkt statt. Bei bestem Wetter haben viele Aussteller zu uns gefunden. Der Markt geht bis 15 Uhr und Verwaschen lohnt sich auf jeden Fall. Wir freuen uns und ganz viele Grüße.
0: Ja, wunderbar. Viel Spaß und auf dem Heimweg, spätestens dann auf dem Heimweg, einschalten bei uns. Denn schon ab 14 Uhr sensationelle Show heute. Ich würde sagen, das ist die beliebteste Sendung, die es überhaupt gibt, die Alles 80er Show mit meinem Kollegen Christian Hake. Und er hat mir schon verraten, worauf wir uns nachher bei ihm freuen können.
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3: Ja.

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0: Halb neun ist es, 8.30 Uhr und wir schauen mal aufs Schleswig-Holstein-Wetter. Schöner Tagesstart, ne, mit so viel Sonne. Das hätte sogar ich fast gar nicht gedacht, war doch viel wechselhafter die letzten Tage. Wir haben ein bisschen Glück jetzt für alle, die mit als Spaziergänger unterwegs sind. Sonnenschein dauert 2 bis 8 Stunden und die meiste Zeit tatsächlich trocken. Es kann hier und da etwas Regen geben, aber es wird vor allem zur Nordsee hin und den Angeln sehr freundlich sein. Höchstwerte 12 Grad in Büchen bis 14 auf Pellworm. Und wie es weitergeht mit dem Wetter in den nächsten Tagen, da schaut gleich unser Wetterexperte ganz genau in die Karten. Der Ausblick fürs und am Wochenende gibt's in 12 Minuten bei uns.
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0: Schön, da ist im Moment nichts. Gute Fahrt wünsche ich.
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0: Am Himmelfahrtstag mit Mandy Schmidt. Schön, dass Sie dabei sind. Ja, und genauso schön muss doch das Wetter sein. Vielleicht noch ein Ticken wärmer. 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

0: Guten Morgen hier auf NDR 1 Halle Nord. Donnerstag, Feiertag, Himmelfahrt haben wir gleich 8:45. Und in Kiel hat es heute Morgen ja einen Stromausfall gegeben. Insgesamt waren laut den Stadtwerken etwa 2700 Haushalte betroffen. Aber das Gute ist, der Strom fließt schon wieder, auch in den Stadtteilen Ellerbeek und Wellingdorf. Damit hoffentlich auch der Kaffee. Also machen Sie sich erstmal einen schönen starken Kaffee. Mehr zur Ursache für den Stromausfall in den Nachrichten gleich bei uns um 8. Jetzt erstmal der genaue Blick auf die Wetterkarten. Heute, wenn wir so viel draußen unterwegs sein wollen, uns mit Familie oder Freunden treffen, ganz besonders wichtig. Wo und wie lange werden wir eigentlich nass? Oder bleibt es schön? Das weiß unser Wetterexperte Kent Heinemann. Der ist mit uns. Moin.
1: Moin, Mandy, hallo.
0: Ja. Heute bleibt es die meiste Zeit trocken. Habe ich das richtig gesehen?
1: Ja, also größtenteils wird es wirklich trocken bleiben, aber wir haben so ein paar Sprenkler sozusagen, wo es durchaus auch mal den einen oder anderen Regenschauer, teilweise auch gewitterigen Regenschauer geben wird. Besonders Richtung Dithmarschen, da haben wir schon den einen oder anderen Regenschauer gesehen und auch weiter Richtung Kreis Steinburg und Stormarn und Lauenburg, da sind die Wolken relativ dicht und da kommt auch im Tagesverlauf so gewitterige Regenschauer, teilweise auch mal ein paar einzelne Regenschauer auf. Aber im restlichen Land, weiter Richtung Norden, weiter Richtung Ostsee, haben wir es mit fast eitlem Sonnenschein zu tun. Also und auch reichlich Sonnenschein, bis zu 10 Sonnenstunden. Die Temperatur, naja, so 12 bis 14 Grad, da müssen wir vielleicht noch die dickere Jacke anziehen. Aber ansonsten insgesamt wirklich ein wunderbarer Tag.
0: Wie sehen die nächsten Tage aus?
1: Ja, die nächsten Tage so eher so ein bisschen leicht unbeständig. Besonders morgen, erste Tageshälfte bis in den Nachmittag hinein noch recht freundlich. An der Nordsee haben wir es aber schon mit Regenschauern zu tun. Die ziehen dann allmählich am Nachmittag weiter ins Landesinnere hinein, sodass wir insgesamt dann auch wieder recht unbeständig sind. So bei 12 bis 16 Grad. Die meiste Sonne erwarten wir dann wirklich so Richtung Ostholstein, Richtung Fehmarn. Auch nochmal bis zu 10 Sonnenstunden. Und da, so Lübecker Bucht, erwarten wir auch die höchsten Temperaturen bis 16 Grad und die nächsten Tage dann weiter sind dann leicht unbeständig. Mhm. Hier und da ein paar Sonnenstunden, aber auch ein paar Regenschauer.
0: Ich habe da was gesehen, Sonntag wird es dann doch schöner und wärmer. 17 Grad habe ich auf der Karte gesehen.
1: Ja, ganz genau. Wir nähern uns wieder der Normalmarke an und weiter in den nächsten Tagen wird es sogar noch weiter wärmer. Bis zu 20 Grad am Dienstag, Mittwoch und über die 20 Grad Marke hinaus. Also wir können uns freuen auf wärmere Temperaturen.
0: Das ist doch schön. Kent, was hast du heute noch vor? Gemütlich im Garten oder auf dem Balkon oder bist auch noch unterwegs?
1: Wir werden noch unterwegs sein, aber mit der Familie natürlich.
0: Ach schön, ganz gesittet.
1: Na?
0: Alles klar, bei mir wird es eher auch auf eine Gartensession hinauslaufen. Wahrscheinlich schönen Tag dir, Kent. Allen Ihnen natürlich auch unterwegs eine schöne Zeit. Wetter wird ja ganz praktisch und herrlich. Das heißt, genießen Sie diesen schönen Feiertag.
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0: In Kudensee gab es am Abend eine Infoveranstaltung nach der Brandserie der vergangenen Wochen. Und die Polizei, die hat sich aufgestellt für den heutigen Vatertag. Das sind zwei der Themen in der Nachrichten jetzt um 9 mit Christian Nagel.
1: Moin zusammen.
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1: Landesweit hat sich die Polizei für den heutigen Himmelfahrtstag aufgestellt. Die Beamten erwarten nach eigenen Angaben wieder viele Vatertagsfeiernde, die in Gruppen durchs Land ziehen, meist alkoholisiert. In den vergangenen Jahren hatte es öfter Streit, Körperverletzungen und Sachbeschädigungen gegeben. Matthias Ahrens von der Polizeidirektion Kiel.
3: Also wir werden flexibel im ganzen Land unterwegs sein und auch reagieren können auf Situationen. In den vergangenen Jahren haben sich natürlich bestimmte Orte in Schleswig-Holstein herauskristallisiert. Das ist zum Beispiel in Kiel der Schrevenpark, im Kreis Plön die Küstenbereiche, Schönberger Strand zum Beispiel. Aber auch in anderen Landesteilen versammeln sich die jungen Menschen, feiern dort. In der Regel ist es ja auch alles friedlich. Aber da, wo wir unsere Erfahrung gemacht haben, werden wir natürlich dann auch schwerpunktmäßig im Einsatz sein.
1: Nach der Brandserie in Kudensee im Kreis Steinburg sucht die Polizei nach eigenen Angaben weiter nach Hinweisen. Am Abend gab es eine nicht öffentliche Infoveranstaltung in dem Dorf. Ben Armstrong berichtet.
4: Mit rund 100 Anwohnenden war die von der Polizei anberaumte Versammlung gestern Abend gut besucht. Frank Mathiesen, Leiter der Polizeidirektion, informierte über den aktuellen Stand der Ermittlungen. Das Fazit: weiterhin keine Spur von einem mutmaßlichen Brandstifter. Die Suche laufe damit weiter. Nur das zuletzt veröffentlichte Foto der Polizei von einer Person konnte aufgeklärt werden. Der abgebildete Mann hatte laut Mathiesen aber nichts mit den Bränden zu tun gehabt und sei ein Zeuge. Genau eine Woche nach dem letzten Feuer herrschen im Dorf gemischte Gefühle. Ein Teil der Menschen im Ort fühlten sich behütet und sicher mit der starken Polizeipräsenz, berichtet Bürgermeisterin Dagmar Priest. Ein anderer Teil wiederum bleibt weiterhin ängstlich und isoliert sich.
1: In Goldelund im Kreis Nordfriesland ist in der Nacht eine Scheune abgebrannt. Die Feuerwehr rückte nach eigenen Angaben um kurz nach 3 Uhr in dem Ortsteil Hogelund aus. Das Gebäude brannte komplett aus, große Mengen Stroh gingen in Flammen auf. Verletzt wurde niemand. Warum das Feuer ausbrach, ist laut Polizei noch unklar. Wer übers lange Himmelfahrtswochenende an Nord- oder Ostsee fährt, sollte deutlich mehr Zeit einplanen. Denn die Urlaubsorte in Schleswig-Holstein erwarten nach eigenen Angaben wieder viele Gäste. Heißt also, es kann voll werden auf den Straßen, besonders auf dem Weg nach Fehmarn. Dort trifft sich von heute an für 4 Tage die europäische Surfszene. Frage an unseren Reporter Julian Marxen: Was genau wird denn da beim Surffestival am Südstrand geboten?
5: Ja, also natürlich die verschiedenen Wettkämpfe, zum Beispiel die German Freestyle Challenge mit wirklich spektakulären Sprüngen. Für Anfänger gibt's kostenfreie Schnupperkurse, neue Surftrends werden vorgestellt, dazu Musik oder auch Yoga am Strand. Die Veranstalter rechnen an den 4 Tagen mit ungefähr 30.000 Besuchern. Wichtig, auf den öffentlichen Parkplätzen darf nicht im eigenen Auto übernachtet werden, passiert immer wieder, ist aber verboten. Für das Festival ist es wohl das letzte Mal am Südstrand, denn auf dem Gelände soll gebaut werden, ein Familienhotel plus Apartmenthäuser. Geplant sind mehr als 1.000 Betten. Wo das Surf-Festival in Zukunft stattfindet, ist noch unklar. Da suchen die Verantwortlichen gerade nach einem anderen Standort auf Fehmarn.
0: Der Blick aufs Schleswig-Holstein-Wetter. Ich muss sagen, für mich besser als erwartet. Da sind schon ein paar dickere Wolken unterwegs. Und ja, es kann heute auch regional begrenzt einige kräftigere Schauer geben, vielleicht auch mal ein Gewitter. Aber das Schöne, diese Regenzellen, ich habe es auf der Karte gesehen, die sind sehr klein. Die sind schnell vorbei. Und ich glaube, uns stört das heute gar nicht so, wenn man mal kurz nass wird. Im Laufe des Tages 12 Grad in Büchen bis 14 auf Pellworm. Am schönsten, was die Sonne angeht, heute im Norden, an der Westküste und auch so in Angeln. Da haben wir bis zu 11 Stunden Sonne. Es ist aber teils ein kalter Wind unterwegs, gerade an den Küsten, ein bisschen böig, der kann es dann frisch machen. Und morgen auch wieder wechselhaft, Sonne sehr unterschiedlich verteilt, 1 bis 11 Sonnenstunden im Land. Das ist ja mal ungerecht, oder? Bis 16 Grad gibt es immerhin und so Richtung Sonntag wird es immer freundlicher und wärmer. 17 Grad haben wir dann.
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0: Und da gibt es im Moment noch nichts. Gute Fahrt wünsche ich.
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0: Mit Mandy Schmidt am Himmelfahrtsdonnerstag. Und oh, das ist mein Feiertag, was jetzt gleich kommt. Meine Gelegenheit zu feiern. Christy mit Yellow River. Wie geil, dass die Musikredaktion sich das für mich ausgesucht hat. Gibt's gleich. 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Und jetzt gibt es auch schon mal 280er von Susan Weger und Madonna hier bei uns.
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Nein, nein, Mandy, tu das nicht. Nein, du kannst den Song jetzt nicht nochmal spielen. Wir hören auch noch andere zu. Okay. Ich hab's echt geschafft, den nächsten Song in der Playlist abzudrücken. Aber war's nicht großartig, habe ich dir versprochen, oder? So viel gute Laune hier mit der Musik von NDR1 für den Nord. Am Vatertag, am Feiertag Himmelfahrt, um 9:12. Und jetzt geht's wie versprochen auf die Musik, für die wir hier stehen. Die 80er mit Susan Vega und Luca. Ich weiß, dass es da draußen auch so viele Fans gibt,

0: NDR 1 für den Ort ist hier. Schön, dass Sie bei uns sind. Auch heute Morgen vielleicht jetzt noch am Frühstückstisch. Wie lecker. Ich habe heute Morgen auf dem Parkplatz schon den Ersten getroffen, der sich so ganz gemäß der alten Tradition ordentlich die Kante gegeben hat. Aber ich habe mich so gewundert, das ist ja jetzt heute Morgen schon. Der muss ja die ganze Nacht durchgetrunken haben. Und ich weiß nicht, mit wem er gesprochen hat. Der hat einfach so in die Luft gestikuliert, ob das jetzt die Sonne war oder ob er einfach mit der Luft gesprochen hat, aber in einer Intensität. Das war wirklich ein sehr ausführliches Gespräch. Und ich kann das also in der Intensität wirklich nicht verstehen, wie man sich so wirklich die Kante geben kann. Das ist doch mit jedem Schluck Alkohol. Schaden wir doch unserem Hirn. Jedes Mal sterben doch Gehirnzellen. Wir müssen doch ein bisschen drauf aufpassen. Deswegen gibt es heute auch bei uns hier in Schleswig-Holstein ein paar schöne Veranstaltungen, die auch ganz kindgerecht sind. Zum Beispiel in der Arche Wader.
1: Hallo, ich bin Stefanie Klingel aus der Arche Wader. Und heute und in den nächsten Tagen bis Sonntag, den 17. Mai, könnt ihr eine Zeitreise machen ins Mittelalter. Ja, ihr könnt Wikinger und Ritter treffen, ihr könnt Schwertkämpfe sehen. Ihr könnt auf 5 Koppeln ungefähr 300 gewandete Menschen erleben. Sie machen Schwertkampf, sie zeigen, wie die Waffen funktioniert haben, sie schmieden. Und sie sind vor allen Dingen dort am Feuer, am Kochen und ihr werdet ganz viel Spaß haben.
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0: Schönen guten Morgen auf NDR1 Celle Nord um 9:30 Uhr, das Schleswig-Holstein-Wetter. Na, hält das wohl? Bleibt das so schön, wie es jetzt ist? Ja, die meiste Zeit schon. Wir haben so ein paar ganz kleine Regenzellen und ein paar dickere Wolken im Süden des Landes, aber ansonsten viel Sonnenschein bis zu 11 Stunden heute. Sehr verteilt im Land, nicht überall gleich, aber die meiste Zeit soll es eben trocken und schön bleiben. Perfekt für den längeren Ausflug heute. Im Moment 11 Grad schon in St. Peter-Ording, 10 auf Fehmarn, 9 in Lübeck, 8 auf Sylt. Im Laufe des Tages schaffen wir bis 14 auf Pellworms. Ist allerdings vor allem zu den Küsten hin wieder ein bisschen windig. Das macht schnell mal kalt, vor allem wenn man vielleicht mal eine längere Rast, so eine Picknickpause macht, ne? In den nächsten Tagen erstmal weiter wechselhaft. Morgen immerhin bis 16 Grad, sind aber auch wieder einzelne Schauer und Gewitter möglich. Und so Richtung Sonntag und Anfang nächster Woche wird es schöner und wärmer. Wir haben schon was gehört von 20 Grad nächste Woche wieder.
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0: 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A1 Lübeck-Fehmarn zwischen Gremersdorf und Heiligenhafen-Mitte. Da liegt ein Fenster auf der Straße. Ich kann mir gar nicht vorstellen, dass im Moment eine Firma unterwegs ist, die Fenster liefert, aber offenbar runtergefallen. Deswegen ja bitte Vorsicht, das kann ja sehr gefährlich werden. Wenn es noch was gibt, vielleicht auch ein Blitzer heute. Die Polizei ist ja viel unterwegs, aber kontrolliert eher die Ausflügler. Aber gerne Bescheid sagen in der NDR Schleswig-Holstein-App. Gute Fahrt wünsche ich.
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0: Mit Mandy Schmidt am Himmelfahrtstag und mein Horst, also Horst Hof, den habe ich heute mal noch im Bett liegen lassen. Wir sind aber morgen früh beide wieder für Sie am Start. Das mit dem Brückentag, das haben wir verrafft. Aber wir stehen ja auch gerne früh auf. Und ich habe gerade eine sehr süße Nachricht bekommen in der NDR Schleswig-Holstein-App. Habe ich ein bisschen verlesen und deswegen muss ich so schmunzeln. Michael aus Lübeck schreibt Folgendes. Eine etwas dümmliche Frage. Sind Sie die Moderatorin, die uns sonst morgens fröhlich stimmt? Ja, das bin ich, aber wissen Sie, was ich gelesen habe? Meine fröhliche Frage, sind Sie die dümmliche Moderatorin? Gut, dass er das nicht geschrieben hat.
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0: Guten Morgen, 9.42 Uhr. Es ist Feiertag. Wie schön, also hoffentlich haben Sie auch Feiertag. Es gibt ja schon noch ein paar, die auch arbeiten müssen. Die meisten werden aber wohl unterwegs sein oder sich gemütlich machen. Und wir haben ja vor allem jetzt nachts immer noch ganz schön niedrige Temperaturen. Selbst am Tage, das ist gerade ein bisschen dürftig für Mitte Mai. Und für unsere Pflanzen ist das zum Teil ja echt zu kalt, ne? Einige erfroren, lassen die Köpfe hängen. Dabei hatten wir es doch schon so warm mit 20 Grad. Was war denn vorige Woche? Warum auf einmal so kalt? Mein Kollege Jens Zacharias, der hat sich als Pflanzenkommissar zack aufgemacht und ist am Tatort. Wie sieht's denn aus?
1: Ja, ist nicht schön. Ich habe ja schon viel gesehen, aber... Könnten Sie bitte hinter der Absperrung bleiben?
0: Okay.
1: Was ist passiert?
0: Tatort.
1: Ihr Hund war im Blumenbeet unterwegs?
0: Nein.
2: Es sieht jedenfalls übel aus.
3: Felix, Wasser vertrocknet.
1: Ich bin da nicht kompetent. Ich kenne mich Balkonpflanzen nicht aus.
3: Papa ist Steuerberater.
1: Okay. Sag mal, ist die Pflanzenpathologin schon da? Oh, hallo Angela.
4: Ich habe keine Brille auf, ich kann das nicht erkennen.
1: Ist ja mal wieder super. Kann man schon etwas zum Todeszeitpunkt sagen?
4: Nein, aber morgen bekommen Sie den vollständigen Bericht.
1: Alles klar. Hat jemand Kaffee für mich?
4: Erfroren?
1: Oh Gott.
4: Da kommt mal Frost. Verfroren.
5: Die Eisheiligen.
1: Ich ernenne Sie ab sofort zu meinem Mr. Watson.
2: Thomas Watson steht plötzlich mitten in einer riesigen Eiswolke.
6: Wer sind die drei?
1: Die drei Fragezeichen?
6: Die drei Eisheiligen.
5: Da vorne sind sie.
7: Es ist so kalt.
8: Das sind wohl die Eisheiligen.
1: Jetzt erwischen wir sie, oder?
5: Ich hoffe.
4: Ja. Achso, die Eisheiligen. Sprechen Sie davon?
2: Oft sind es auch mehr als drei. Bekannt und berüchtigt sind aber...
9: Bonifaz?
10: Ich habe keine Ahnung.
11: Pankratius, Bonifatius und wie heißt der mittlere noch?
10: Es gibt die kalte Sophie.
2: Gerade jetzt, in diesen Tagen, sind die Eisheiligen unterwegs und killen so manches junge Pflänzlein. Warum?
12: Weil wir Blumen hassen.
2: Kann man etwas machen gegen die Eisheiligen? Nö, meint Brigitte.
13: Wenn die eingehen, dann kaufe ich doch was Neues.
2: Ja, oder?
10: Oder abdecken. Sisalsack, Kartoffelsack, Tannenzweige.
11: Rüber oder so.
2: Christines und Monikas Anti-Eisheiligen-Mittel.
5: Okay, kommen Sie auch nie wieder.
12: Tschüss, bis nächstes Jahr.
0: Ja, ich fürchte, die kommen doch schon mal wieder. Vielen Dank, Kommissar Zack. Besonders gefährdet sind ja junge Pflanzen und Blüten. Gerade jetzt kann es eben noch mal ein bisschen Frost geben, wenn wir noch 2 Wochen warten. Dann ist das alles vorbei, da kann es draußen im Garten richtig losgehen. Und jetzt ist es ja gleich 10 und dann übernimmt Kaya Lass, bringt sie durch den Vormittag und Mittag. Haben Sie einen schönen Feiertag. Ich bin Mandy Schmidt und wir stehen dann gemeinsam morgen früh mit Horst Hof wieder zusammen auf, sind um 5 Uhr am Start.

Also da hat irgendwer auf der A21 Bagdeheide Richtung Kiel seine Jutebeutel verloren. Also da liegen mehrere auf der Straße oder die wehen darüber. Zwischen Schwissel und Bad Segeberg Süd. Einmal bitte Vorsicht, da liegen Jutebeutel auf der Fahrbahn. Ansonsten gute Fahrt durch den Feiertag mit den Bee Gees und Staying Alive. 9:52 Uhr. Moin.

0: Heute ist in Flensburg wieder ordentlich was los, denn in Flensburg, da startet die 45. Rumregatta. Und landesweit will die Polizei heute die Vatertagsfeiernden im Blick behalten. Das sind zwei der Themen in den Nachrichten um 10. Christian Nagel ist da. Christian, moin.
1: Moin zusammen.
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1: Alkohol, laute Musik, ausgelassene Feierlaune. Viele Jugendliche und Erwachsene feiern am heutigen Himmelfahrtstag den sogenannten Vatertag und ziehen in kleinen und großen Gruppen durchs Land. Weil es in den vergangenen Jahren mancherorts zu Körperverletzungen und Sachbeschädigungen kam, hat sich die Landespolizei mit zusätzlichen Einsatzkräften aufgestellt. John von Bismarck hat zu diesem Thema recherchiert. Welche Orte wollen die Beamten in diesem Jahr genauer beobachten?
3: Dazu zählen zum Beispiel der Schrevenpark und die Reventlowiese in Kiel, aber auch die Badestelle Lütauer See in Mölln, die Küstenabschnitte im Kreis Plön und der große Segeberger See. Aber, so die Polizei, letztlich haben die Beamten das ganze Land im Blick. Sollten sich im Laufe des Tages andere Schwerpunkte ergeben, will die Polizei flexibel reagieren, um im Notfall eingreifen zu können. In erster Linie will die Polizei aber vor Ort ansprechbar sein, sollte es zum Beispiel Konflikte zwischen Gruppen geben. Die Beamten appellieren an alle Vatertagsfeiernden, auf gefährliche Gegenstände wie zum Beispiel Messer zu verzichten und erinnert unter anderem an die Waffenverbotszone in Kiel und das Waffen- und Messerverbot in öffentlichen Verkehrsmitteln.
1: US-Präsident Trump und Chinas Staatschef Xi haben in Peking unter anderem über Handels- und Zollfragen gesprochen. Laut staatlicher Nachrichtenagentur sollen US-Unternehmen einen größeren Zugang zu chinesischen Märkten bekommen. Weiteres Thema war die Taiwan-Frage. Nina Barth berichtet.
4: Laut der staatlichen chinesischen Nachrichtenagentur Xinhua erklärte Xi, die Taiwan-Frage sei das wichtigste Thema in den Beziehungen zwischen China und den USA. Wenn die Taiwan-Frage falsch gehandhabt werde, könnten beide Länder in einen Konflikt geraten. China betrachtet Taiwan als eigenes Staatsgebiet. Die USA sind wichtigster, auch militärischer Unterstützer der Insel. Heute Abend Ortszeit gibt es für Trump ein Staatsbankett. Für morgen ist eine weitere Gesprächsrunde geplant, bevor Trump zurückfliegt.
1: Auch eine Woche nach dem letzten Hausbrand in Kutensee im Kreis Steinburg hat die Polizei noch keinen Tatverdächtigen für die Brandserie ermitteln können. Das sagte der Leiter der Polizeidirektion Itzehoe-Mattisen am Abend am Rande einer nicht öffentlichen Informationsveranstaltung. Demnach wird die Suche nach Hinweisen fortgesetzt. Geklärt ist nun aber, welche Person sich auf einem Foto befindet, das die Beamten in der vergangenen Woche veröffentlicht hatten. Itzehoes Polizeidirektor Mattisen.
5: Jeder hat seine Theorie für irgendwelche Tatherkünfte und weil wir wissen wollten, was war das für eine Person und wir haben von vornherein ja gesagt, dass wir keinen Tatverdacht gegen diese Person hatten und nachdem wir von Haustür zu Haustür gegangen sind mit unserer kaum erkennbaren Handyaufnahme hat sich die Person selber gemeldet und es hat sich als völlig harmlos herausgestellt.
1: Es wird voll auf der Flensburger Förde. Dort und im Flensburger Hafen startet heute die 45. Rumregatta. Mehrere 10.000 Menschen werden bis Sonntag erwartet. Mirja Pape.
6: Insgesamt gibt es 3 Regatten. Heute die Heringsregatta von Kappeln nach Sonderburg, morgen die Flensburg-Fjordregatta von Sonderburg nach Flensburg und am Sonnabend ist dann die eigentliche Rumregatta. Der Hauptpreis, eine Buddel Rum, geht dabei traditionell an den Zweitplatzierten. Etwa 80 Schiffe sind in diesem Jahr angemeldet. Besonders freut sich der Vorsitzende des Museumshafens Joachim Kowalski über 4 Helgoländer Börteboote, die zum ersten Mal dabei sind. Da sie kein Segel haben, können sie bei der Regatta allerdings nicht mitmachen. An Land gibt es dazu Live-Musik und Buden. Weil die Flensburger Kaikante immer noch saniert wird, auch dieses Jahr wieder am Nordertorkai.
0: Ja, schönen Dank. Und damit richten wir den Blick auf unser Feiertagswetter in Schleswig-Holstein. Und das sieht gar nicht so schlecht aus. Also klar, es ist wechselhaft. Das heißt, mal gibt's Schauer, mal gibt's auch einzelne Gewitter, aber mal gibt's eben auch recht viel Sonnenschein. Wir gucken mal auf die Top-Stunden. Da ist Neustadt in Holstein ganz weit vorne mit bis zu 11 Stunden Sonne heute sogar. Am wenigsten gibt's dagegen in List auf Sylt. Gucken wir auch noch mal auf die Niederschlagswahrscheinlichkeit. 40% haben wir da auf Fehmarn, bis 80% aber auf Westerland. Also ja, die nordfriesischen Inseln, die kriegen dann heute ein bisschen mehr Regen und mehr Wolken ab. Aber dazwischen, wie gesagt, immer mal wieder Sonne. Temperaturen liegen bei maximal 12 Grad in Risum-Lindholm bis 16 Grad in Lübeck. Und morgen geht es dann wechselhaft weiter bei Temperaturen bis 15 Grad.
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0: 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Und da habe ich tatsächlich nur eine Meldung auf dem Schirm. Betrifft die A1 Lübeck Richtung Fehmarn zwischen Bad Schwarzenegger Schwartau und Seretz. Da haben wir aktuell 3 Kilometer Stau und dann war es das auch schon. Staus und Blitzer bitte jederzeit auch heute am Feiertag gerne ergänzen über die App, also den Messenger der NDR Schleswig-Holstein App oder telefonisch 0800 22 12 800, natürlich kostenfrei.
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0: Ja, zumindest der Start ins lange Wochenende, zumindest für alle, die morgen Brückentag genommen haben. Ich glaube, ja, jetzt so um 9:55 sitzen wahrscheinlich die meisten am Frühstückstisch. Käffchen ist gemacht, Brötchen sind vielleicht auch schon aufgeschnitten und trotzdem geht's vom Frühstückstisch, zumindest vor dem geistigen Auge, jetzt nach San Francisco, nach Kalifornien, also gleich genauer genommen zur Golden Gate Bridge, zu den Cable Cars oder Alcatraz, also San Francisco, wirklich eine wunderschöne Stadt. Also wer schon mal da gewesen ist, der kann das bestätigen. Und Ende der 60er, da gab es einen Song, der quasi zur Hippie-Hymne geworden ist, also zur Hymne der Hippie-Bewegung, zum Summer of Love. Die Rede ist natürlich von San Francisco, Be Sure to Wear Some Flowers in Your Hair. Scott McKenzie gleich mit seiner San Francisco-Hymne nach Talk Talk und It's My Life.
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0: Robbie, zum in den Tag starten am Feiertag, Vatertag, Himmelfahrt. Und Robbie Williams, ja, eine absolute Macht live. Also wer ihn schon mal gesehen hat, der kann bestätigen, der ja interagiert einfach so mit dem Publikum, als wäre das das Wohnzimmer. Also der hat einfach ja eine ganz besondere Energie. Und da kenne ich noch zwei ganz besondere Künstler hier bei uns aus Deutschland.
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0: So, die Eisheiligen, die haben wir auch bald geschafft. Und dann wird tatsächlich der Sommer einkehren. Noch müssen wir uns allerdings ein kleines bisschen gedulden. Heute ja eher noch, ich sag mal, kühlere Temperaturen. Der Rollkragenpulli ist vielleicht ein bisschen zu viel. Ich habe den tatsächlich angezogen, weil es ja letzte Nacht, heute früh, doch recht frisch war. Aber jetzt so im Laufe des Tages kriegen wir tatsächlich noch bis 15 Grad. Auf den Inseln ein kleines bisschen kühler. Und dann ist von allem was dabei. Also hin und wieder wahrscheinlich auch noch mal der ein oder andere Regenbogen. Denn es gibt immer mal wieder Schauer, einzelne Gewitter, dazwischen dann aber auch mal ein bisschen Sonnenschein. Und der morgige Freitag, der Brückentag, nochmal ähnlich. Temperaturen bis 16 Grad, auch wieder Sonne, Wolken, ein paar Schauer im Mix. Und ab nächster Woche wird es dann aber schon wieder merklich wärmer.
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0: 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Schönen guten Morgen auch auf die Straßen. A1 Lübeck Richtung Fehmarn zwischen Bad Schwartau und Siretz. Da haben wir aktuell 4 Kilometer Stau. Und das wär's dann auch schon. Kommen Sie gut und sicher durch den Feiertag.
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0: Ja, und wir kümmern uns mal eben um unsere Inseln. Was ist denn die schönste Insel bei uns in Schleswig-Holstein? Also ich würde jetzt ganz diplomatisch sagen, alle. Also alle Inseln, auf denen ich bisher gewesen bin, sind immer traumhaft schön gewesen. Klar, ich bin häufiger auf Sylt, auf Amrum, habe aber letztens Föhr kennengelernt und habe mich wirklich in Föhr verliebt. Und nicht nur ich, sondern auch unsere Platschnackerin Ines Barber. Gibt gleich wieder eine neue Folge von Hör mal ein Beten Toe, also unserer Platschnackerin. Schnacker. Und auch Ines ist auf Föhr gelandet und was sie da alles erlebt hat, das wird sie uns gleich mal vertellen in einer neuen Folge von Hör mal am Beten Toe von Föhr. Vorweg gibt es aber noch Purple Disco Machine, David Dundas und Chris Rea. Hier ist er mit Josephine.
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0: Vormittag, 10.42 Uhr.
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0: Ja, heute am Feiertag, Vatertag, Himmelfahrt für viele. Ja, geht es vielleicht sogar auf unsere Inseln, weil sie einen kleinen Ausflug dorthin geplant haben. Auch Ines Barber, die ist auf Föhr gelandet in einer neuen Folge von Hör mal beten Toe. Allerdings im Nachtchaos. Da hat die Luftmatratze gestreikt, weil der Motor ihre Schallfransen frisst. Gerettet wird sie allerdings vom Korkenzieher. Und die komplette Geschichte obplatt jetzt.
2: Ich will jetzt auf eine schöne Insel Föhr. Tuso mit en gode Freundin. Se hat er solch schicket ein Personenappartement verdreht doch und ich dürf spontan mit. Super, ne? Ja, bloß wo schlappen. Also ein, zwei, drei, ich bestell en Luftmatratz, solch moderne Ding. Der kann sich selbst abpusten mit en lütten Motor. Grot um dich. Und tu hust, du hättest super klappt. Knopf an, fertig, gode Nacht. Schön. Nu ob für. Das hab ich ein in der Nacht. Ich bin so müd. Oh Mist, fällt mir das in. Ich muss ja noch fix den Matratz abpusten. Also, ich packte lüt oblaut Motor in den Lumatrarin. Knopf an, rrr, Schluss, kaputt. Hä? Du, lüt, ich Idiot, ich ha n Schal mit lange Fransen im, was da heißt? Und der hätte lüt Motor glicks mit inhaliert. Der Fransen säden nu Bombenfass um den lüt Mini-Luftpropeller. 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Und denn, Knopf an, rrrrrrrrrrrrrrrrrrrrrrrrrrrrrrrrrrrrrrrrrrrrrrrrrrrrrrrrrrrrrrrrrrrrrrrrrrrrrrrrrrrrrrrrrrrrrrrrrrrrrrrrrrrrrrrrrrrrrrrrrrrrrrrrrrrrrrrrrrrrrrrrrrrrrrrrrrrrrrrrrrrrrrrrrrrrrrrrrrrrrrrrrrrrrrrrrrrrrrrrrrrrrrrrrrrrrrrrrrrrrrrrrrrrrrrrrrrrrrrrrrrrrrrrrrrrrrrrrrrrrrrrrrrrrrrrrrrrrrrrrrrrrrrrrrrrrrrrrrrrrrrrrrrrrrrrrrrrrrrrrrrrrrrrrrrrrrrrrrrrrrrrrrrrrrrrrrrrrrrrrrrrrrrrrrrrrrrrrrrrrrrr Ferienwohnung. Zumindest mit Wachtüch in der Küche. Auch mal nicht mit der Tietgott.
0: So, das hat Ihnen gefallen von Ines Barber. Dann können Sie die ganze Folge auch gerne nochmal nachhören oder vielleicht auch als Link weiterversenden. 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

10.42 Uhr, Liquido und Narkotik. Und zwar aus einem Jahrzehnt, ja, in dem, glaube ich, bauchfrei ziemlich angesagt gewesen ist. Ich musste gerade überlegen, weil ich konnte es nicht tragen. Aber ich gehörte auf jeden Fall zu den Mädels, die die Augenbrauen ganz dünn gezupft hatten. Und auch ganz übel in den 90ern, Solarium. Also ich glaube, das haben viele von uns übertrieben. Hat man damals so gemacht, die 90er. War trotzdem ein schönes Jahrzehnt. Also war ein bisschen bunter, ein bisschen poppiger, würde ich mal sagen, als die 80er. Aber in jedem Fall auch schön. Besonders, wenn man in der Zeit groß geworden ist oder das erste Mal im Club oder in der Disco gewesen ist. Wir haben heute am Feiertag allerdings was richtig Schönes für alle, die die 80er so richtig gefeiert haben. Also heute am Feiertag feiern wir die 80er. Zumindest ab 14 Uhr, also dann geht's bei uns in das Jahrzehnt der Dauerwelle, des Schwarzlichts, der Pilotenbrille, der Neonfarben, des Walkmans. Christian Hake, da wird nämlich hier ab 14 Uhr die schönsten und vor allem auch die besonderen 80er präsentieren. Ganz oft hören wir, Mensch, ihr spielt ja immer die gleichen 80er, kommt da nicht mal irgendwie was anderes? Das ist natürlich auch Gefühlssache. Also wir durchmischen schon immer so, dass es Ihnen gefällt. Aber ich kann wirklich aus vollster Überzeugung sagen, ab 14 Uhr 80er Perlen, die man sonst tatsächlich lange nicht mehr im Radio gehört hat. Christian Hake hat die Songs tatsächlich eigenhändig ausgewählt. Das machen wir normalerweise auch nicht. Also normalerweise übernimmt das unsere Musikredaktion. Das heißt, wir feuern die Titel nur noch ab. Aber Christian Hake, der hat für Sie ab 14 Uhr liebevoll ganz große 80er Perlen rausgepickt, spielt mit Ihnen 80er Jahre Quiz. Also ab 14 Uhr bis 18 Uhr nachher hier die ganz große 80er Jahre Show mit Christian Hake. Bevor es soweit ist, hören wir schon mal zur Einstimmung einen 80er der Eurythmics. Here Comes the Rain Again und das ist ganz genau genommen aus dem Jahre 1983 hier bei NDR 1 Welle Nord.

0: Wir gucken mal auf unsere Landeshauptstadt, denn in Kiel ist am Morgen der Strom ausgefallen, also zumindest in einigen Stadtteilen. Und die Polizei hat heute landesweit die Feiernden zum Feiertag im Blick. Das sind zwei der Themen in den Nachrichten um 11. Christian Nagel ist da. Moin, Christian.
1: Moin zusammen.
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1: Landesweit hat sich die Polizei für den heutigen Himmelfahrtstag aufgestellt. Die Beamten erwarten nach eigenen Angaben wieder viele Vatertagsfeiernde, die in Gruppen durchs Land ziehen, meist alkoholisiert. In den vergangenen Jahren hatte es öfter Streit, Körperverletzungen und Sachbeschädigungen gegeben. Matthias Ahrens von der Landespolizei.
3: Also wir werden flexibel im ganzen Land unterwegs sein und auch reagieren können auf Situationen. In den vergangenen Jahren haben sich natürlich bestimmte Orte in Schleswig-Holstein herauskristallisiert. Das ist zum Beispiel in Kiel der Schrevenpark, im Kreis Plön die Küstenbereiche, Schönberger Strand zum Beispiel. Aber auch in anderen Landesteilen versammeln sich die jungen Menschen, feiern dort. In der Regel ist es ja auch alles friedlich. Aber da, wo wir unsere Erfahrung gemacht haben, werden wir natürlich dann auch schwerpunktmäßig im Einsatz sein.
1: Nach der Brandserie in Kutensee im Kreis Steinburg sucht die Polizei nach eigenen Angaben weiter nach Hinweisen. Am Abend gab es eine nicht öffentliche Infoveranstaltung in dem Dorf. Ben Armstrong berichtet.
4: Mit rund 100 Anwohnenden war die von der Polizei anberaumte Versammlung gestern Abend gut besucht. Frank Mathiesen, Leiter der Polizeidirektion, informierte über den aktuellen Stand der Ermittlungen. Das Fazit: weiterhin keine Spur von einem mutmaßlichen Brandstifter. Die Suche laufe damit weiter. Nur das zuletzt veröffentlichte Foto der Polizei von einer Person konnte aufgeklärt werden. Der abgebildete Mann hatte laut Mathiesen aber nichts mit den Bränden zu tun gehabt und sei ein Zeuge. Genau eine Woche nach dem letzten Feuer herrschen im Dorf gemischte Gefühle. Ein Teil der Menschen im Ort fühlten sich behütet und sicher mit der starken Polizeipräsenz, berichtet Bürgermeisterin Dagmar Priest. Ein anderer Teil wiederum bleibt weiterhin ängstlich und isoliert sich.
1: In mehreren Kieler Stadtteilen ist am Morgen der Strom ausgefallen. Nach Angaben der Stadtwerke begann die Störung um 6.30 Uhr. Rund 2.700 Haushalte waren betroffen, unter anderem in Garten, Ellerbeek und am Südfriedhof. Nach anderthalb Stunden waren alle Haushalte wieder am Netz. Die Ursache für den Stromausfall ist noch unklar. Über das lange Himmelfahrtswochenende kann es wieder voll werden an den Küsten bei uns in Schleswig-Holstein. Die Tourismusagenturen an Nord- und Ostsee melden eine gute Buchungslage. Besonders viele Gäste werden auf Fehmarn erwartet. Auf der Insel startet heute das viertägige Surffestival. Julian Marxen berichtet.
5: Wer mit dem Auto anreist, sollte deutlich mehr Zeit einplanen. Wegen der Baustelle auf der Fehmarnsundbrücke geht es dort nur langsam voran und es werden viele sein, die auf die Insel fahren. Die Veranstalter des Surffestivals rechnen mit 30.000 Besucherinnen und Besuchern. Am Südstrand werden neben kostenfreien Schnupperkursen und Musik verschiedene Wettkämpfe geboten, darunter eine Amateurregatta und die German Freestyle Challenge, bei der Profis spektakuläre Sprünge zeigen. Es könnte das letzte Surffestival am Südstrand sein, denn auf der Fläche sollen ein Hotel und Apartmenthäuser mit insgesamt gut 1.000 Betten entstehen. Aktuell wird auf der Insel nach alternativen Standorten für das Festival gesucht.
0: Und damit gucken wir um 11:03 auf unser Schleswig-Holstein-Wetter, auf unser Feiertagswetter. Das ist gar nicht so schlecht. Also wir haben kein Schiedwetter, also jedenfalls nicht alles komplett verregnet. Wir haben immer mal so punktuell ein paar kleine Regenwolken. Am sonnigsten ist es im Kreis Ostholstein, also soll es zumindest jetzt im Laufe des Tages sein. Mehr Wolken, mehr Regen, dann nachher noch auf unseren Inseln. Aber dazwischen auch immer mal wieder Sonnenschein bei Temperaturen bis 15 Grad. Morgen am Freitag, da haben wir noch mal so ein munteres Wechselspiel bei Temperaturen bis 15 Grad. Und dann gucke ich gern schon mal auf die kommende Woche. Ab der nächsten Woche soll es nämlich dann schon wieder so ein bisschen sommerlicher werden. Also merklich wärmer und eben sonniger.
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0: 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Ich habe nur eine Meldung auf dem Schirm, betrifft die A1 Lübeck Richtung Fehmarn. Das ist zwischen Bad Schwartau und Seretz. Da gibt es gerade 4 Kilometer Stau. Aber ansonsten, ja, löppert auf den Straßen. Kommen Sie gut und sicher durch heute.
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0: Heute ist Christi Himmelfahrt. Für viele ein freier Tag, für manche Vatertag. Ursprünglich steckt dahinter aber ein christlicher Feiertag mit einer starken Symbolik, denn laut Bibel ist Jesus 40 Tage nach Ostern in den Himmel aufgefahren. Es geht dabei um Hoffnung, Vertrauen und den Gedanken, dass nach schweren Zeiten auch wieder Aufbruch und Licht kommen können. Also ja, einen schönen Vatertag oder Himmelfahrtstag wünsche ich Ihnen. Wir gucken tatsächlich gleich mal ein bisschen genauer auf unsere Väter, was die uns beigebracht haben. Das machen wir direkt nach Barry White, Ed Sheeran und den Bengals Manic Monday. Der ist zum Glück noch ein bisschen hin.
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0: Einen schönen und vor allem entspannten Feiertag wünsche ich Ihnen. Es ist 11:15.
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0: Ja, heute Christi Himmelfahrt, aber für viele auch einfach Vatertag. Und da gucken wir mal natürlich insbesondere auf unsere Väter. Was hat Ihr Papa Ihnen beigebracht? Also mir fällt sofort bei meinem Vater Eberhard ein, dass der mir das Fahrradfahren beigebracht hat. Also ohne Stützräder. Ich weiß, dass ich da irgendwann in den Brennnesseln gelandet bin, aber irgendwann hat es dann auch geklappt. Also das vergesse ich natürlich nie. Viele andere Dinge kommen natürlich dazu. Grüße nach Kiel-Ellerbeck an meinen Vater. Aber wie sieht es denn bei Ihnen aus? Das hat Julia Volp für Sie mal auf den Straßen in Erfahrung gebracht.
2: Also mein Vater hat mir beigebracht, dass man immer füreinander da ist, sich gegenseitig unterstützt und Hilfe anbietet, wenn jemand Hilfe braucht, aber sie gerade nicht annehmen kann, dass man halt füreinander da ist. Merkt das halt immer, ich komme vom landwirtschaftlichen Betrieb und da war es immer, dass wir alle füreinander geholfen hatten, ohne dass jemand was gesagt hat, sondern dass man einfach mit angepackt hat.
3: Toleranz und gewaltfreie Kommunikation, würde ich sagen. Ziemlich wichtig. Mein Vater ist ein bisschen konservativer als ich, aber wir haben uns immer ganz gut unterhalten können. Trotz verschiedener Standpunkte waren wir immer in der Lage, eine sehr ausgeglichene Diskussion zu führen. Da danke ich ihm sehr.
4: Stolz auf mich zu sein und mich so zu lieben, wie ich bin, würde ich sagen. Und meine Träume und Ziele zu verfolgen. Ich denke, weil ich weiß, dass er immer hinter mir steht und egal, was ich mir vornehme, er immer sagt, du kannst das schaffen, wenn du an dich glaubst. Einfach so bekräftigt.
5: Ich glaube, mein Vater hat mir damals beigebracht, Sparsamkeit. So, ich bin nämlich auch im Schwabenländle geboren, in Sindelfingen.
6: Eigentlich hat mein Papa mir beigebracht, vorsichtig zu sein. Daran halte ich mich aber nicht so. deswegen glaube ich, war ich immer ein bisschen rebellisch. Handwerkliches Geschick hat mein Opa tatsächlich mir beigebracht. Also der hat immer viel an seiner Werkbank gearbeitet und das durfte ich dann immer mit ihm gemeinsam machen.
7: Spaß zu haben.
0: Okay, das habe ich jetzt nicht verstanden, aber es war auf jeden Fall niedlich. Also ein Hoch auf unsere Papas, ob sie ja schon im Himmel sind, noch in unserem Herzen oder eben heute irgendwo neben uns am Kaffeetisch. Wir feiern heute unsere Väter und wir feiern nachher im Übrigen auch die 80er. Ab 14 Uhr mit Christian Hake. Da gibt es also ganz besondere 80er-Musik auf die Ohren und die hören wir jetzt auch von Dead or Alive. You Spin Me Around schon mal ein bisschen, ja, als Einstimmung.
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0: Lionel Richie, also wenn er singt, da habe ich das Gefühl, die Sonne geht auf. Und tatsächlich, die scheint heute auch tatsächlich beim Schleswig-Holstein-Wetter. Muss sich den Himmel zwar hin und wieder mit Wolken teilen, aber das sind richtig schöne Wolken. Ne? Also es gibt ja immer dieses Grau in Grau en masse, dieses optimistische Steingrau. Das sehen wir heute nur punktuell und das sorgt eben dafür, dass wir eigentlich richtig schöne Himmelskreationen haben. Also diese punktuellen Wolken, die werfen auch nur ganz selten Regentropfen ab. Also wenn dann eben auch nur hin und wieder dazwischen, also auch immer mal wieder Sonnenschein und das bei bis 15 Grad. Morgen am Freitag auch nochmal ein ähnliches Wechselspiel, also auch da immer mal wieder kurze Schauer, aber auch Sonne und Wolken im Wechsel bei bis 15 Grad und ab nächster Woche wird es schon wieder richtig sommerlich bei bis 22 Grad und viel Sonnenschein.
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0: 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Die A1 habe ich noch auf dem Schirm, Lübeck Richtung Fehmarn zwischen Bad Schwartau und Pansdorf, da gibt es 5 Kilometer Stau. Aktuell brauchen Sie da eine knappe halbe Stunde länger. Aber das wäre es dann auch schon. Ansonsten sind die Straßen frei am heutigen Feiertag. Ich hoffe, Sie kommen gut und sicher an.
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0: Rumregatta in Flensburg im Gange, Övenumer Dorfmarkt auf Föhr. Also wir haben schon so einiges bei uns in Schleswig-Holstein, was heute anliegt. Auch die Fahrradfähre übrigens in Langweilig-Au, die nimmt ihren Betrieb jetzt wieder auf. Und was da so los ist heute oder was schon los gewesen ist heute Vormittag, das lassen wir uns gleich mal von unserer Kollegin Anne Lemo erklären. Zu der sind wir nämlich zugeschaltet nach Michael Jackson, Alanis Morissette und Eddie Grant. Give me hope, Joanna.
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0: 11.41 Uhr, 19 vor 12. Moin.
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0: Ja, heute nutzen viele diesen Feiertag wahrscheinlich einfach, um mal so ein bisschen zu entspannen, vielleicht noch mal einen großen Rundgang zu planen. Ich hätte ansonsten noch einen schönen Tipp für den Tierpark Arche Wader. Da läuft nämlich wieder Mittelalter live. Also da gibt's Ritterlager, Schaukämpfe, alte Handwerkskunst und natürlich ganz viele Menschen in historischen Gewändern. Also wirklich wie so eine kleine, schöne Zeitreise. Ist natürlich gerade nett mit Kindern oder mit Enkeln, wenn die da auch noch mal so ein bisschen was entdecken können. Aber ich glaube, dass es auch ganz schön sein kann als Erwachsener, da mal so ein bisschen in die andere Zeit einzutauchen. Dazu laufen mitten durchs Lagerleben eben auch mal alte Nutztierrassen rum. Also das macht die Atmosphäre ganz bestimmt besonders schön. Ist noch in Gange bis zum Abend, falls Sie Lust haben. Tierpark Arche Wader heute ja ganz im Zeichen des Mittelalters. Und was sonst noch so los ist bei uns in Schleswig-Holstein, das erzähle ich gern gleich. Gleich geht's zum Beispiel auf die Fahrradfähre in Langweiligau direkt nach Michael Jackson und Man in the Mirror.

0: Also eine der großen Hymnen von Michael Jackson, Man in the Mirror, und die großen Hits vom King of Pop, die gibt's ja sogar auf der Musicalbühne aktuell in Hamburg, also im Musical MJ, das Michael Jackson Musical, auch jetzt gerade schon in Gange.
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0: Und im Gange ist jetzt auch die Fahrradfähre. Also in Langenbach-Lichau, die startet heute in die neue Saison. Und jedes Jahr fahren tausende Gäste mit. Bis September können wir als Besucher also zwischen Langenbach-Lichau und Brunsnäs und Egersund in Dänemark mitfahren. Und meine Kollegin Anne Lemo, die ist heute mit an Bord. Anne, wie ist die Stimmung auf der kleinen Fähre?
2: Ja, ich stehe gerade mitten an Deck der kleinen Fähre und hinter uns wird die Küste auch schon immer kleiner. Man hört die Fahrräder im Wind klappern, man hört das Wasser rauschen, man hört die Leute lachen. Also die Atmosphäre hier an Bord ist wirklich ganz, ganz toll. Wettertechnisch ist es ein bisschen durchwachsen. Also wir haben Sonne, wir haben aber auch graue Wolken am Himmel. Aber das macht der guten Stimmung hier an Bord keinen Abbruch. Es ist wirklich klein, es ist muckelig hier auf der Fähre. Gerade mal 12 Gäste und 12 Fahrräder finden hier Platz. Also man steht hier wirklich dicht an dicht, aber so kommt man auch gut mit Leuten ins Gespräch. Und zwei davon habe ich jetzt gerade hier. Hallo, wer seid ihr denn?
3: Ich heiße Steffi.
4: Und ich heiße Lotta.
2: Hallo Steffi und Lotta. Was bringt euch heute her zur Fahrradfähre?
3: Ich habe meiner kleinen Nachbarin Lotta vor 4 Jahren versprochen, wenn sie 10 ist und ihren Fahrradführerschein hat, dann machen wir eine kleine Fahrradtour mit Gepäck. Und heute ist es soweit.
2: Lotta, bist du zum ersten Mal mit dem Schiff unterwegs?
4: Nein, eigentlich nicht.
2: Gefällt es dir denn heute auf der Fahrradfähre? Bist du gespannt auf die Fahrradtouren?
4: Ja.
2: Worauf freust du dich besonders?
4: Auf das ganze Fahrradfahren, was wir in Sonderburg machen.
2: Sehr schön. Ich danke euch beiden. Eine schöne Fahrt noch. Ja, die Fahrradfähre ist heute in die 8. Saison gestartet und die Nachfrage ist immer riesig. Letztes Jahr waren es rund 7600 Gäste aus über 40 Ländern. Und das Besondere bei der Fahrradfähre ist, dass sie komplett ehrenamtlich betrieben wird, also von Freiwilligen aus Deutschland und Dänemark. Und einer davon ist Kapitän Palle Heinrich. Er kommt aus Mommark in Dänemark und zu ihm machen wir uns jetzt mal auf den Weg. Hallo Palle, grüß dich.
5: Moin.
2: Du hast mir erzählt, du machst das ja jetzt schon seit 7 Jahren mit der Fahrradfähre. Was genau macht das Projekt für dich aus? Also was ist das, weswegen machst du hier mit?
5: Ja, eigentlich waren wir ursprünglich hier von der Dorfgilde in Brunsnäs eingeladen, hier zu fahren. Hier. Und nach ein paar Jahren haben die sich verwandelt als Fahrradfähreverein. Und wir fahren jetzt für die Fahrradfährevereine.
2: Wie ist die Stimmung im Team so unter den Freiwilligen?
5: Das ist halt immer gemütlich. Das geht locker da. Und im gemütlichen Ton immer.
2: Sehr schön. Palle, ich danke dir und noch eine schöne Saison. Ja, Gemütlichkeit merkt man hier auf jeden Fall. Das ist auch, glaube ich, das Erfolgskonzept der Fähre. Grenzen miteinander zu verbinden und einen Begegnungsort zu schaffen, wo man sich wohlfühlt. Und genau dafür sucht die Tjalfe auch immer wieder helfende Hände. Wer also Lust hat auf ein deutsch-dänisches Ehrenamt, ist bei der Fahrradfähre genau richtig.
0: Klingt super. Anne Lemo, vielen Dank von der Fahrradfähre Langenbach-Lichau, die ja jetzt wieder in die neue Saison startet. Und mal ehrlich, allein wegen des Kapitäns Palle, der so süß klingt, lohnt sich die Mitfahrt schon, oder?
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0: los bei uns in Schleswig-Holstein heute am Feiertag in Bad Segeberg zum Beispiel. Da beginnt heute das Jugendmusikfestival. Ja, und viele Herren sind natürlich auch wieder mit dem Bollerwagen unterwegs, so leicht bis schwer angeheitert. Das hat die Polizei aber heute im Blick. Und das sind zwei der Themen in den Nachrichten um 12. Christian Nagel ist da. Christian, moin.
1: Moin zusammen.
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1: Der heutige Himmelfahrtstag ist für viele vor allem Vatertag. Anlass für viele, in kleinen und großen Gruppen durchs Land zu ziehen. Meist mit lauter Musik, Feierlaune und Alkohol. Und weil es dabei in den vergangenen Jahren an manchen Orten zu Körperverletzungen und Sachbeschädigungen kam, hat sich die Landespolizei auch in diesem Jahr mit zusätzlichen Einsatzkräften aufgestellt. Moritz Meyer hat mit den Polizeileitstellen im Land gesprochen. Moritz, wie ist denn die aktuelle Lage?
3: Also bisher ist es noch ruhig im Land. Bis jetzt hat es fast keine Einsätze wegen umherziehender Gruppen gegeben, aber die Beamten stehen bereit, hieß es. Vor allem haben sie Orte im Blick, an denen es in den vergangenen Jahren immer wieder Zwischenfälle, meist unter alkoholisierten Feiernden gab, zum Beispiel den Schrevenpark und die Revendluwiese in Kiel, den Schönberger Strand, die Königswiesen in Schleswig und den Karlebachpark in Lübeck. Sollten sich im Laufe des Tages andere Schwerpunkte ergeben, steht die Polizei bereit und will flexibel reagieren, um im Notfall eingreifen zu können. Die Beamten appellieren an die Vatertagsgruppen, nicht zu viel Alkohol zu trinken, und Messer und andere Waffen sollten zu Hause bleiben.
1: Chinas Staatschef Xi und US-Präsident Trump haben in Peking unter anderem über die Wirtschaftsbeziehungen beider Länder beraten. Nach Angaben der staatlichen Nachrichtenagentur sollen US-Unternehmen zukünftig mehr von einer Öffnung des Landes profitieren. Nina Schön.
4: Chinas Türen zur Außenwelt würden sich immer weiter öffnen, sagte Xi Medienberichten zufolge vor einer Delegation von US-Wirtschaftsvertretern. Zuvor hatte Xi für stabile Beziehungen zwischen beiden Ländern geworben. Die USA und China sollten Partner und keine Rivalen sein, sagte er. Mit Blick auf Taiwan warnte er die USA allerdings vor einem möglichen Konflikt. Der Umgang mit Taiwan sei die wichtigste Frage in ihren Beziehungen. Die USA beliefern Taiwan mit Waffen, China beansprucht den Inselstaat für sich. Wird aber seit Jahrzehnten unabhängig und demokratisch regiert.
1: In Goldelund im Kreis Nordfriesland ist in der vergangenen Nacht eine Scheune abgebrannt. Die Feuerwehr rückte nach eigenen Angaben um kurz nach 3 Uhr in den Ortsteil Hogelund aus. Das Gebäude brannte komplett aus, große Mengen Stroh gingen in Flammen auf. Verletzt wurde niemand. Warum das Feuer ausbrach, ist laut Polizei noch unklar. Heute startet in Bad Segeberg das Jugendmedienfestival. 4 Tage lang lernen Jugendliche und junge Erwachsene, wie TV-Beiträge entstehen, Nachrichten fürs Radio oder Zeitungen produziert werden. Veranstalter ist die Jugendpresse Nord. Der NDR Schleswig-Holstein begleitet das Event als Medienpartner. Ole Terwey berichtet.
5: Wie läuft der Redaktionsalltag bei einem Fernsehsender? Was muss ich für ein gutes Interview im Radio beachten? Und wie funktioniert Journalismus auf TikTok? Das sind nur einige der Fragen, mit denen sich die gut 80 Teilnehmenden beim Jugendmedienfestival beschäftigen. Und das nicht bei langen Vorträgen, sagen die Veranstaltenden, sondern hands-on. Die 14- bis 22-Jährigen recherchieren und produzieren gemeinsam, immer mit der Hilfe von jungen Profis aus der Medienbranche. Die sind Mitglieder der Jugendpresseverbände in Schleswig-Holstein und Hamburg und leiten das Festival ehrenamtlich. Um jungen Menschen den Einstieg in die Medienwelt so leicht wie möglich zu machen, sagen sie, und um die Medienkompetenz junger Menschen zu stärken.
0: Also der Himmel über Schleswig-Holstein ist heute alles aber nicht langweilig. Also wenn man Bilder malt oder auch wenn man Bilder als Kind gemalt hat, man hat ja nie nur einen blauen Himmel gemalt. Man hat dann immer so richtig schöne Wolken gemalt. Und wenn man heute gern Himmel guckt, dann sieht das teilweise echt schick aus. Es sei denn, man hat etwas dichtere Wolken über sich, die dann auch nochmal Regen abwerfen. Und das haben wir heute vorwiegend im Kreis Stormann, aber auch im Herzogtum Lauenburg. Also da wird es zum Nachmittag dann tatsächlich nochmal etwas nasser. Je weiter es gen Norden geht, also ab, ich sag mal, Kreis Segeberg, Pinneberg, Ostholstein, desto netter wird es auch. Es gibt dann zwar immer mal so punktuell ein paar Regenwolken, aber die Sonne, die lässt sich tatsächlich auch heute häufig blicken, bei bis 15 Grad. Morgen auch nochmal eher ein Wechselspiel bei Temperaturen bis 15 Grad. Und ab nächster Woche, ich will es erwähnen, weil es so schön ist, da klopft ein bisschen der Sommer an, denn dann sogar schon Temperaturen wieder über 20 Grad bei viel Sonnenschein.
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0: 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Vorsicht bitte auf der A1 Fehmarn Richtung Lübeck zwischen Pansdorf und Ratekau. Da liegt ein Kantholz. Auf der A1 Lübeck Richtung Fehmarn zwischen Bad Schwartau und Pansdorf immer noch 5 Kilometer Stau. Da brauchen Sie aktuell eine knappe halbe Stunde länger. Und dann schauen wir noch mal auf die neuesten Blitzer. Aktuell sind es 2 bei mir. Netter End in Hollingstedt wird geblitzt, sowie auf der Rendsburger Straße in Großwittensee. Und jemand hat sich per Telefon gemeldet. 0800 22 12 800. Hallihallo, hier ist Kaya.
6: Bike auf dem Weg nach Hause, A1 Stapelfeld, kurz vor Stapelfeld, also zwischen Basbüttel und Stapelfeld, ein Blitzer Richtung Lübeck.
0: Mike, wenn du sagst, du fährst nach Hause, wo warst du unterwegs?
6: Ich komme gerade von der Arbeit. Ich fahre nur ein bisschen Bus in Hamburg.
0: Dann wünsche ich dir heute noch einen schönen Restfeiertag.
6: Heute ist Vatertag. Trink einen auf euch. Bleibt weiter so.
0: Ja, und an dieser Stelle natürlich schönen Dank an alle, die trotz Christi Himmelfahrt, Feiertag für uns, fleißig sind. Für all diejenigen jetzt, Paul Simon, You Can Call Me R. Hier ist NDR 1, Welle Nord.

0: Also ich würde sagen, noch ist es ein bisschen kalt, barfuß im Sandstrand rumzuhopsen und große Musiker zu feiern. Aber wenn wir mal ganz vorsichtig auf die nächste Woche gucken, da soll es ja richtig sommerlich werden. Und dann machen Open-Air-Konzerte auch wieder richtig viel Spaß. Und wie passend haben wir Ihnen ganz große Künstler auf die Bühne geholt oder haben das vor Ende Mai.
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0: Jawohl, Nena auf der Wattbühne in Büsum am 30. Mai. Und einen Tag vorher Johannes Oerding. Ende Mai stehen diese beiden großen Künstler auf der ganz besonderen Watt-Tribüne oder Bühne am Strand von Büsum bei Legends at the Sea. 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Also da einfach Titel erkennen von diesen beiden Künstlern. Und da können Sie sich sogar aussuchen, wie verfremdet diese Songs gemacht werden sollen. Das hatte auch schon bei, ich gucke gerade mal, Nicole aus Burg ganz gut geklappt. Die hat gestern tatsächlich gewonnen. So klingt das dann.
2: Wir hätten zur Auswahl traurig, meditativ oder schmalzig.
3: Oh. Also schmalzig ist nicht so meins. Dann machen wir doch mal meditativ.
2: Ich suche die passende Musik. Wie wär's damit?
0: Oh, die ist wundervoll. Liebe Nicole, hier kommt der Text. Gehen wir an Bord und fahren mit. Ich tauch den Fischen hinterher. Mach alle Türen zu und los. Vertreiben wir uns die Zeit im Meer.
3: Na? Also, ich bin mir ganz sicher, das ist von Nena und kommt aus dem Song Leuchtturm.
2: Das ist korrekt! Woo! Jawohl!

0: Wunderbar. Zwei Tickets für Nena in Büsum.
1: Mega. Vielen Dank. Ich freue mich sehr.
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Aus einem der größten Filme der 80er, Kenny Loggins' Danger Zone aus Top Gun, nämlich 1986. Vor ein paar Jahren, da gab es ja die Fortsetzung, also mit Top Gun Maverick, fand ich auch sehr, sehr cool. Und alle Top Gun-Fans können sich auf eine weitere Fortsetzung freuen. Also Top Gun 3 wurde offiziell bestätigt von Paramount Pictures. Wann der dritte Teil rauskommt, das steht noch nicht fest, aber wird auf jeden Fall kommen, dann auch wieder mit Tom Cruise.

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2: Unser Christi Himmelfahrtswetter, das sieht gar nicht so schlecht aus. Also ich sehe, ja, zugegebenermaßen im Speckgürtel von Hamburg tatsächlich etwas dichtere Wolken, die auch häufiger nochmal Regen abwerfen, insbesondere nachher zum Nachmittag. Darüber allerdings immer nur so punktuell ein paar Regenwolken und dazwischen eben auch immer mal wieder Sonnenschein. Topwerte liegen heute bei 15 Grad. Der morgige Freitag, der hat auch wieder immer mal wieder ein bisschen Schauer im Gepäck, aber dazwischen auch Sonnenschein bei bis 15 Grad. Das Wochenende sieht noch mal ähnlich aus. Ab der kommenden Woche, dann sind ja auch Eisheilige vorbei, wird es richtig schön sonnig und vor allem auch immer wärmer und wärmer. Also Montag, Dienstag dann sogar schon Temperaturen bis an die 20 Grad.
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2: 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Da habe ich erstmal die A24 auf dem Schirm. Hamburg Richtung Berlin zwischen Thalkau und Hornbeck. Da ist gerade ein Auto liegen geblieben. Auf der A1 Lübeck Richtung Fehmarn zwischen Bad Schwartau und Pansdorf. 5 Kilometer Stau, eine knappe halbe Stunde plus aktuell. Und an der Elbfähre Wischhafen Richtung Glückstadt eine Stunde Wartezeit. Und dann hätten wir es aber auch schon wieder. Kommen Sie gut und sicher an Ihr Ziel am Feiertag. Egal, ob Sie Christi Himmelfahrt feiern oder eben den Vatertag. Einfach mal ja, sich heute gut gehen lassen mit Neil Young gleich, Heart of Gold und vorweg noch Pur und Lena hier bei NDR 1 Welle Nord.
3: Ja.

0: Mahlzeit, 12.39 Uhr. Mit NDR 1 Welle Nord am Christi Himmelfahrtstag. Für viele ja jetzt schon der Start in das verlängerte Wochenende. Wochenende ja im Übrigen auch der ESC, also der Eurovision Song Contest. Heute, falls Sie Lust haben, das zweite Semifinale in der ARD. Und davor jede Menge Veranstaltungen, auch bei uns in Schleswig-Holstein. Ich gucke da gerne mal rauf für uns. Erstmal das Seebad Kulturfestival in Travemünde, Rumregatta in Flensburg, Mittelalter live im Tierpark Arche Warder, Surffestival auf Fehmarn, dann das maritime Himmelsfahrtsfest am Ankerplatz von Büsum, ja, oder auch das Sommeropening auf Sylt am Strand von Westerland. Also wer ein bisschen Trubel möchte heute am Feiertag, der sollte auf jeden Fall fündig werden. Es sei denn, Sie möchten lieber ganz entspannt die Füße hochlegen und einfach mal in Jugenderinnerungen schwelgen, dann geht das heute ganz hervorragend mit wirklich super außergewöhnlichen 80er-Melodien, denn heute ab 14 Uhr, da kommen alle 80er-Fans so richtig auf ihre Kosten. Wir feiern James Hetrum, Walkman, Neonfarben, Dauerwelle, Schulterpolster und tauchen eben ab 14 Uhr hier so richtig ein in die 80er. Und ich verspreche Ihnen, da gibt es wirklich Perlen zu hören, die man so nicht im Radio hört. Also von großen Rockklassikern über Neue Deutsche Welle zu Popklassikern von Milli Vanilli oder Modern Talking. Also das wird richtig bunt und groß. Heute demnächst ab 14 Uhr hier alles 80er mit Christian Hake bei NDR 1 Welle Nord.
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0: Und auf die Show nachher stimmen wir uns gerne schon mal ein mit Van Halen. Hier ist Jump aus dem Jahre 83.

0: Ich liebe solche Happy End Geschichten, vor allem wenn sie mit Tieren zusammenhängen. Ich glaube, fast jeder liebt Happy End, oder?
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0: Und auf so eine schöne Geschichte mit tollem Ausgang in dieser Woche blicken wir nochmal zurück. Vielleicht erinnern sich sogar daran. Es geht um Schildkröte Hugo, die NDR 1 Welle Nord Hörerin Annetta in Pinneberg vors Auto gelaufen ist, an der A23. Das hatte Annetta bei Horst und Mandy erzählt.
2: Ich dachte, also ich bin verrückt. Das kann nicht wahr sein. Ich habe mit allem gerechnet, aber nie Schildkröte, also wirklich. Und dann bin ich ja total schnell gebremst, weil die war schon vorne am Rand. Und dann ich habe erstmal Warnblinker und dann schnell die Kurve genommen, Gott sei Dank. Dann habe ich versucht, irgendwie mal Besitzer zu finden. Leider erfolglos.
0: Ja, leider erfolglos von wegen. Schon am Dienstag gab es nämlich ein Happy End. Annette hatte uns eine Sprachnachricht geschickt. Hören Sie mal.
3: Ich wollte Bescheid geben. Gestern spätabend haben sich Besitzer gemeldet. Die Nachbarn haben im Radio gehört, mein Interview. Und haben gesagt, das ist doch eure Schildkröte. Und die haben die tatsächlich gesucht. Die ist auch am Donnerstag entlaufen. Also heute Abend findet Übergabe statt. Ich bin so glücklich. Ich danke euch.
0: Wie toll ist das denn? Wir freuen uns sehr. Schildkröte Hugo kommt wieder nach Hause. Und die ganze Geschichte und natürlich auch ein Bild von Hugo finden Sie, wenn Sie mögen, auch in unserer NDR Schleswig-Holstein-App.
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0: Die DLRG in Schleswig-Holstein bei uns feiert in Kiel rundes Jubiläum und in Peking treffen sich die Staatschefs aus China und den USA und die haben sich in einigen Bereichen offenbar verständigt. Das sind zwei der Themen in den Nachrichten. Kevin Bieler ist jetzt da um 13 Uhr. Moin Kevin.
1: Moin.
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3: In Peking verhandeln der chinesische Staats- und Parteichef Xi und US-Präsident Trump miteinander. Aus der ersten Gesprächsrunde wurden nun Ergebnisse bekannt. Aus Peking Maximilian Seib.
4: China hat sich offenbar dazu bereit erklärt, noch mehr landwirtschaftliche Produkte aus den USA zu kaufen. Xi versprach außerdem den mitgereisten Wirtschaftsbossen aus den USA einen besseren Zugang zum chinesischen Markt. Im Gegenzug dürfen 10 chinesische Firmen AI-Chips von Nvidia kaufen, allerdings nur das zweitbeste Modell. Das Thema Taiwan erklärte Xi zum wichtigsten Konfliktpunkt in der Beziehung zu den USA. Die Insel wird seit Jahrzehnten unabhängig und demokratisch regiert, China sieht sie aber als Teil des eigenen Staatsgebiets an. Die USA haben zuletzt milliardenschwere Waffenpakete für Taiwan geschnürt.
3: Vatertagsgruppen mit Musik, Bonnerwagen und Alkohol. Der Himmelfahrtstag kann für die Polizei im Land ein arbeitsreicher Tag sein. Für heute melden die Polizeileitstellen im Land bisher keine Vorkommnisse. Es sei alles ruhig. Die Beamten stehen jedoch bereit und behalten beliebte Orte wie den Kieler Schrevenpark, den Schönberger Strand oder auch den Karlebachpark in Lübeck im Auge, heißt es weiter. Die Polizei appelliert außerdem an die Vatertagsgruppen, nicht zu viel Alkohol zu trinken und Messer und andere Waffen zu Hause zu lassen. Der Bahnverkehr zwischen Hamburg und Schwerin soll ab morgen früh wieder planmäßig laufen. Somit sind unter anderem Büchen und Schwarzenbeek im Kreis Herzogtum Lauenburg wieder ans Bahnnetz angebunden. Mehr als 9 Monate wurde die Strecke saniert. Petra Mittermeier.
5: Monatelang Schienenersatzverkehr, Umwege, längere Fahrzeiten. Vor allem für Pendlerinnen und Pendler waren die Arbeiten auf der Strecke Hamburg-Schwerin eine große Belastung. Morgen früh um 3.54 Uhr soll der erste Personenzug, ein Regionalexpress der Linie 1, in Schwerin mit Ziel Hamburg starten. Statt mehr als 2 Stunden dauert die Fahrt dann nur noch 1,5 Stunden, im ICE oder IC sogar nur 1 Stunde. Für Mitte Juni ist dann die Freigabe der 280 Kilometer langen Strecke Hamburg-Berlin geplant. Frost und Schnee hatten die Sanierungsarbeiten verzögert.
3: Die DLRG Kiel und der Landesverband Schleswig-Holstein feiern in diesem Jahr ihr 100-jähriges Jubiläum. Einer der Höhepunkte des Festjahres ist das Landesjugendtreffen, welches heute in Kiel startet. Noch bis Sonntag werden bis zu 1000 Teilnehmerinnen und Teilnehmer aus dem ganzen Land erwartet. Anke Rösler berichtet.
6: Los geht es am Nachmittag mit einem großen Eröffnungsumzug. Vom RBZ Wirtschaft, wo die Ehrenamtlichen untergebracht sind, ziehen die Teilnehmenden zum Sportplatz hinter den Unisportstätten. Bei den DLRG Landesmeisterschaften im Rettungssport sind etwa 500 Sportlerinnen und Sportler am Start. Sie springen am Freitag und Sonnabend einzeln und in Teams in der Schwimmhalle der Christian-Albrechts-Universität ins Becken. Dabei treten auch Jugendliche in verschiedenen Rettungsszenarien gegeneinander an und zeigen, was sie können. Etwa wenn sie schwere Übungspuppen vom Schwimmhallengrund holen. Die Sieger qualifizieren sich für die deutschen Meisterschaften Anfang November in München. Geplant sind bis Sonntag gemeinsame Workshops, ein Besuch bei der Lotsenbrüderschaft oder Ausfahrten auf dem DLRG-Boot Adler auf der Kieler Förde.
0: Zum Mittag schauen wir auf unser Schleswig-Holstein-Wetter und klar, man hätte sich vielleicht zum Feiertag gewünscht, dass die Temperaturen ein bisschen mehr ansteigen und dass es richtig schön sonnig bleibt. Das kommt ja auch alles noch, aber erst nächste Woche, also ab nächster Woche tatsächlich ein Hauch von Sommer. Heute, da müssen wir uns noch mit vorsichtig 15 Grad begnügen, ist ja auch nicht so schlecht. Und Regen haben wir lange nicht überall, also wenn, dann vorwiegend in den südlichen Landesteilen, also im Kreis Herzogtum Lauenburg. Ja, Ostholstein kriegt auch noch ein bisschen mehr Regen ab, also so der Speckgürtel von Hamburg im Norden oder weiter nördlich. Immer mal wieder punktuell nur Regenwolken, dazwischen auch nochmal Sonnenschein, morgen auch nochmal wechselhaft und wie gesagt, nächste Woche wird es dann richtig schön nach jetzigem Stand.
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0: Schnell und zuverlässig, damit sie sicher ankommt. 2 Meldungen habe ich tatsächlich nur auf dem Schirm. A1 Lübeck Richtung Fehmarn. Zwischen Schwarzwalder und Pansdorf 5 Kilometer Stau. Da brauchen sie aktuell eine knappe halbe Stunde länger. Und an der Elbfähre Wischhafen Richtung Glückstadt 1 Stunde Wartezeit. 4 neue Blitzer hätte ich noch mit im Angebot. Zum Beispiel jetzt von Netherend in Hollingstedt, Rendsburger Straße, Großwittensee, Ortsdurchfahrt Rammhusen und auf der Hauptstraße in Elbersbüttel ist ebenfalls ein Blitzer aufgebaut. Frankfurt. Kommen Sie gut und sicher durch den Feiertag, Himmelfahrt, Vatertag, gleich Yusondur und Nini Cherry nach Sir Cliff Richard und Dreaming. Ich bin Kaya Lass und wünsche Ihnen in jedem Fall einen schönen Feiertag.

0: 17 nach 1, Mahlzeit, nur noch ein knappes Dreiviertelstündchen und dann wird's hier wirklich ganz besonders am Feiertag. NDR 1 Welle Nord, alles 80er ab 14 Uhr, also alle Fans der 80er, die kommen hier sowas von auf ihre Kosten. Also es wird der perfekte Soundtrack für den Vatertag ab 14 Uhr. Hier nämlich die alles 80er Show mit Christian Hake und der ist schon bei mir. Moin.
1: Kaya, moin.
0: So, 4 Stunden lang nur 80er mit dir als Gastgeber, das passt perfekt, weil du bist ja ein Kind der 80er, ne?
1: Ja, also wer wie ich in den 70ern geboren worden ist, der ist natürlich in den 80ern mit dieser Musik aufgewachsen. Ja, ich habe meine ersten Gehversuche musikalisch mit den 80er-Songs gemacht. Mhm. Mein erster Lieblingssong, weiß ich noch, war damals Geier Sturzflug, Bruttosozialprodukt.
0: Oh, ja.
1: Und ich weiß auch noch, wie ich mich bei meinem Kumpel Christian, wie wir uns da getroffen haben, um C64 zu spielen und dazu Sachen wie Pet Shop Boys oder Europe gehört haben, Final Countdown und so weiter. Ja, also es war eine richtig tolle Zeit und diese Zeit lassen wir wieder aufleben, 4 Stunden lang. Es gibt natürlich ganz viele Hits, es gibt natürlich neue Deutsche Welle, aber es gibt auch sag mal, Songs abseits des Mainstreams, die vielleicht nicht jeder noch total auf dem Schirm hat, die aber absolut unfassbar großartig sind und es verdient haben, mal wieder im Radio zu laufen. Ich habe mir sehr viel Mühe gegeben bei der Musikauswahl, deswegen bitte ich um aufmerksames Zuhören. Nein, es wird wirklich ganz, ganz toll und es gibt auch natürlich Geschenke. Unter anderem gibt es Serien-DVDs zu gewinnen. Auf VHS habe ich es leider nicht mehr bekommen. Die wenigsten dürften einen Videorekorder zu Hause haben. Und unter anderem gibt es auch einen Walkman bei mir zu gewinnen. Es wird eine tolle Sendung. Nachher alles 80er ab 14 Uhr, 4 Stunden lang tauchen wir ab in eine Welt, die, wie ich finde, tatsächlich eine bessere war.
0: Boah, richtig super. Also ich habe schon richtig Lust. Dann stellen wir die Zeit gleich ab 14 Uhr auf die 80er. Ihnen ganz viel Spaß und dir sowieso.
1: Ich danke dir.
0: Klasse. Und wir stimmen uns jetzt schon mal ein auf die 80er mit Cock Robin When Your Heart Is Weak aus dem Jahre 85. Und wie gesagt, Christian Hake hat die Musik ab 14 Uhr selbst ausgewählt. Das ist eben auch besonders. Sonst macht das unsere Musikredaktion. Also ich bin sehr gespannt. Die Alles 80er Show mit Christian Hake gleich ab 14 Uhr.

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0: NDR 1 Welle Nord im Ohr am Feiertag, Vatertag, Christi Himmelfahrt. Und da ist unser Wetter nicht ganz so schlecht, wie man es vielleicht noch befürchtet hatte. Zugegeben, wenn man jetzt auf den Süden von Schleswig-Holstein guckt, da sehen wir vermehrt Regenwolken, ziehen aber auch im Laufe des Tages ab. Und dann gibt es nur noch so punktuell Regenwolken, dazwischen also auch oft Sonnenschein, insbesondere an der Westküste bei bis 15 Grad. Morgen auch nochmal von allem was dabei, das heißt auch der ein oder andere Regenbogen mal zu sehen. Und Wochenende ähnlich, ab Montag, da wird es interessant. Da kommt nämlich so ein bisschen Sommergefühl zurück. Temperaturen bis 20 Grad und viel Sonnenschein.
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0: Ja, da sagen wir immer schnell und zuverlässig, damit Sie sicher ankommen. Und das geht ganz fix. Es nimmt nämlich nichts zu melden. Lediglich 4 neue Blitzer für Sie im Angebot. Netherend in Hollingstedt, Rendsburger Straße Großwittensee, Ortsdurchfahrt Ramhusen und auf der Hauptstraße in Elbersbüttel wird ebenfalls geblitzt. Haben Sie noch mehr Staus oder Blitzer? Gerne melden, zum Beispiel wie immer über den Chat der NDR Schleswig-Holstein-App. Gute Fahrt!
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0: Am Vatertag, Himmelfahrt. Und ich hatte vorhin schon erzählt, was ich von meinem Vater gelernt habe, von Eberhard in Kiel-Ellerbeek. Das Fahrradfahren nämlich. Also schön ohne Stützräder. Das erste Mal zwar in die Brennnesseln gedonnert, aber irgendwann hatte man den Bogen dann raus. Iris hat sich dazu auch noch mal gemeldet.
2: Moin Kaya, Iris hier. Von meinem Papa habe ich den ein oder anderen handwerklichen Kniff gelernt. Und dann hat er mich genetisch mit einer Kodderschnauze bedacht. Außerdem hat er mir beigebracht, sich selber nicht so ernst zu nehmen, auch über sich lachen zu können. Und das, finde ich, sind sehr wichtige Eigenschaften. Dafür danke ich ihm. Dir noch einen schönen Feiertag, später auch mit deinem Papa. Liebe Grüße. Tschüss.
0: Dankeschön, Iris. Das ist so eine schöne Kombination. Kodderschnauze geht sowieso immer. Und ja, wenn Sie bei Ihrem Vater sein sollten, schönen Gruß. Ein Hoch auf unsere Väter und gleich gucken wir uns mal an, was heute überhaupt noch so ansteht am Vatertag. Auch für die Mütter natürlich. Machen wir gleich nach M. People, Eric Carmen und Culture Club. Do you really want to hurt me?
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Für die meisten frei heute am Feiertag, aber ein ganz besonders lieber Gruß geht raus an alle, die heute trotzdem für uns arbeiten. Das gilt natürlich für alle, die an der Tankstelle sind, in der Pflege, im Notdienst oder vielleicht auch in der Taxe. Und falls Sie gerade unterwegs sein sollten auf der A25, Gestacht Richtung Hamburg zwischen Bergedorf und Nettelnburg, da liegt ein Metallteil auf der Fahrbahn. Bitte Vorsicht. Ansonsten gute Fahrt weiterhin mit M-People. Moving on up, 13:42 Uhr.

Viertel vor zwei. Heute ist Christi Himmelfahrt. Für viele ein freier Tag mit Bollerwagen, Fahrradtour oder vielleicht auch Familienausflug. Der Ursprung, der ist aber tatsächlich ein christlicher Feiertag. Und jetzt werden sich einige sagen, ja, sowas weiß man doch aber. Na, nicht immer und überall gefeiert wird die Rückkehr Jesus Christus zu Gott in den Himmel. Laut Bibel 40 Tage nach Ostern. Für viele Menschen steht dieser Tag deshalb auch für Hoffnung, für Vertrauen und für einen Neuanfang. Und irgendwie passt das auch mal ganz gut, ne, zu diesem Mai Gefühl draußen zwischen so ein bisschen Sonne, frischer Luft und einem kleinen Durchatmen mitten im Alltag. Und wo wir gerade beim Ausbrechen sind, bleiben wir mal beim Ausbrechen. Ein Ausbrechen aus dem Alltag oder Gewöhnlichem, das tun wir auch gleich ab 14 Uhr. Da geht es nämlich in eine andere Zeit, in die 80er mit Christian Hake, also mit ganz tollen musikalischen Perlen. Die hat er tatsächlich selbst ausgewählt. Ich erwähne es sehr gerne häufiger, weil viele glauben, wir Moderatoren, wir wählen die Musik selbst aus. Das machen wir nicht. Normalerweise macht das die Musikredaktion für uns. Aber im Fall unserer Alles 80er Show hat Christian Hake wirklich alles selbst ausgewählt. Und ich habe schon mal ein bisschen geluschert, auf was wir uns da freuen können. Wir können uns freuen auf The Smiths, The Clash, Bruce und Bongo. Also ein ganz großes 80er-Jahre-Fest mit Raritäten. Ich freue mich sehr, Sie sich hoffentlich auch. Ich bin Kaya Lass, wünsche noch einen schönen Feiertag. Und ja, es geht jetzt schon mal in die 80er. Mit U2, I Still Haven't Found What I'm Looking For. Das war 87.

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0: Ich wünsche einen schönen Feiertag zusammen. Europas Surfszene trifft sich ab heute auf Fehmarn und Schleswig-Holsteins Suffszene ist auch unterwegs. Und deshalb ist die Polizei heute am Vatertag stärker präsent als sonst. Das sind zwei der Themen in den Nachrichten jetzt um zwei mit Kevin Wieler.
1: Moin.
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1: Der heutige Himmelfahrtstag ist für viele vor allem Vatertag. Dabei ziehen viele dann in kleinen oder großen Gruppen durchs Land, meist mit lauter Musik, Feierlaune und Alkohol. In den vergangenen Jahren gab es jedoch immer wieder Fälle von Körperverletzungen und Sachbeschädigungen. Die Landespolizei ist deshalb wieder mit mehr Einsatzkräften als sonst heute unterwegs. Moritz Meyer hat mit den Polizeileitstellen gesprochen. Wie ist denn die Lage im Land?
3: Also bisher ist es noch ruhig im Land. Bis jetzt hat es fast keine Einsätze wegen umherziehender Gruppen gegeben, aber die Beamten stehen bereit, hieß es. Vor allem haben sie Orte im Blick, an denen es in den vergangenen Jahren immer wieder Zwischenfälle, meist unter alkoholisierten Feiernden gab, zum Beispiel den Schrevenpark und die Revendluwiese in Kiel, den Schönberger Strand, die Königswiesen in Schleswig und den Karlebachpark in Lübeck. Sollten sich im Laufe des Tages andere Schwerpunkte ergeben, steht die Polizei bereit und will flexibel reagieren, um im Notfall eingreifen zu können. Die Beamten appellieren an die Vatertagsgruppen, nicht zu viel Alkohol zu trinken und Messer und andere Waffen sollten zu Hause bleiben.
1: Beim Treffen zwischen dem chinesischen Staats- und Parteichef Xi und US-Präsident Trump sind erste Ergebnisse aus den Gesprächsrunden bekannt geworden. China will offenbar noch mehr landwirtschaftliche Produkte aus den USA einkaufen. Außerdem versprach Xi den US-Wirtschaftsbossen einen besseren Zugang zum chinesischen Markt. Im Gegenzug darf China AI-Chips von Nvidia kaufen, allerdings nur das zweitbeste Modell. Das Thema Taiwan sei auch ein wichtiges Thema, sagte Xi vor dem Treffen. Wenn es nicht richtig gehandhabt werde, könne es kein... Wenn es richtig gehandhabt werde, erst dann könne es stabile Beziehungen geben, ließ Xi vor den Gesprächen verlauten. Jetzt über das lange Himmelfahrtswochenende kann es wieder voll werden an den Küsten bei uns in Schleswig-Holstein. Die Tourismusagenturen an Nord- und Ostsee melden eine gute Buchungslage. Besonders viele Gäste werden auf Fehmarn erwartet. Auf der Insel läuft seit heute das viertägige Surf-Festival. Aus Ostholstein berichtet unser Reporter Julian Maxen.
4: Wer mit dem Auto anreist, sollte deutlich mehr Zeit einplanen. Wegen der Baustelle auf der Fehmarnsundbrücke geht es dort nur langsam voran und es werden viele sein, die auf die Insel fahren. Die Veranstalter des Surf-Festivals rechnen mit 30.000 Besucherinnen und Besuchern. Am Südstrand werden neben kostenfreien Schnupperkursen und Musik verschiedene Wettkämpfe geboten, darunter eine Amateurregatta und die German Freestyle Challenge, bei der Profis spektakuläre Sprünge zeigen. Es könnte das letzte Surf-Festival am Südstrand sein, denn auf der Fläche sollen ein Hotel und Apartmenthäuser mit insgesamt gut 1.000 Betten entstehen. Aktuell wird auf der Insel nach alternativen Standorten für das Festival gesucht.
1: Und während auf Fehmarn die Surf-Elite zu Gast ist, läuft an der Flensburger Förde die 45. Rum-Regatta. Mehrere 10.000 Menschen werden bis Sonntag dort erwartet. Insgesamt gibt es 3 Regatten. Heute die Heringsregatta von Kappeln nach Sonderborg, morgen die Flensburg-Fjord-Regatta von Sonderborg nach Flensburg und am Sonnabend ist dann die eigentliche Rum-Regatta. Etwa 80 Schiffe sind in diesem Jahr dazu angemeldet.
0: Wir haben es 2:03. Hier ist NDR 1 Welle Nord mit dem Wetter für uns in Schleswig-Holstein. Heute Nachmittag wird es immer trockener. Von der Westküste bis zur dänischen Grenze scheint dann auch die Sonne. Temperaturen zwischen 12 und 14 Grad. Morgen ist dann erstmal Freitag und der geht ganz gut los. Später von der Nordsee her aber dichte Wolken mit Schauern. Am längsten trocken morgen im Lauenburgischen bei maximal 16 Grad, aber schon wieder ein bisschen milder. Eisheiligen gehen langsam zu Ende, ne?
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0: Stellung zuverlässig, damit Sie sicher ankommen. Wir haben die A7 Hannover-Flensburg vorm Elbtunnel. Ab Hausbruch 5 Kilometer stockender Verkehr. Und es wird geblitzt in Halstenweg in der Dockenhuder Chaussee Richtung A23 auf Höhe vom Aldi. In Netherend in Hollingstedt und Rendsburger Straße Großwittensee. Und wenn Sie noch was gesehen haben, sagen Sie es mir. Ich sag's weiter. Geht am einfachsten über die NDR Schleswig-Holstein-App.
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0: Tja, jetzt geht's los. Die nächsten 4 Stunden widmen wir uns musikalisch dem schönsten Jahrzehnt, das es gibt. Bis 18 Uhr gibt's die größten 80er. Es gibt Songs, die schon wieder in Vergessenheit geraten sind. Selten gespielte Maxis, unter anderem können Sie den Walkman gewinnen bei mir. Und NDW-Star Markus ist noch in dieser Stunde bei mir im Interview. Also es wird ganz wunderbar. Oder wie man in den 80ern gesagt hat, Oberaffengeil. Ja, wir tauchen ein in die Zeit, als wir entweder Atari oder Sega C64 gezockt haben und mit 20 Pfennig nach Hause telefonieren konnten. Wenn E.T. das gewusst hätte, ja? Los geht's jetzt mit einem der erfolgreichsten 80er aller Zeiten, gesungen vom erfolgreichsten Künstler der 80er. Wir starten in diese Show mit Michael Jackson und Billie Jean, über 18 Millionen Mal verkauft, über 2,5 Milliarden Mal gestreamt, allein bei Spotify, und jetzt der Dosenöffner unserer 80er-Büchse. Und ich freue mich auf die kommenden 4 Stunden und auf Ihre liebsten 80er-Erinnerungen und Geschichten. Immer her damit über die NDR Schleswig-Holstein-App. Hier ist Michael. 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

Das ist für mich einer der besten Italo-Disco-Songs überhaupt. Dan Harrow, Don't Break My Heart in der Alles-80er-Show auf NDR 1 für den Nord. Ich freue mich natürlich sehr über das Feedback zur Show, über die NDR Schleswig-Holstein-App. Ist ja heute so eine Art Testshow. Und natürlich schauen wir in dieser Show auch auf die Geschichten, die sich hinter den Songs verbergen. Und in der ersten Story, da spielt Mike Campbell die Hauptrolle. Der ist Gitarrist und Gründungsmitglied der Band Tom Petty and the Heartbreakers. Aber immer nur Heartbreaker zu sein, darauf hat Mike nicht so richtig Lust. Und er will natürlich auch seinen eigenen Hit und dadurch auch ans große Geld. Also schreibt er fleißig Songs. Eines Tages spielt er so auf seiner Gitarre rum und plötzlich erscheint ihm ein Gitarrenriff, das nach mehr klingt. Er kombiniert das mit seinem Drumcomputer und ist begeistert. Das ist mein Durchbruch, denkt er. Spielt den Song seinem Chef Tom Petty vor und der findet den gar nicht mal so gut, muss man ehrlich sein. Allerdings sucht Tom Pettys Produzent gerade noch einen neuen Hit für Don Henley, der seit seinem Aus bei den Eagles eher so semi-erfolgreich unterwegs ist. Und vor allem ist er von der Melodie begeistert. Bei einer Tour durch Südkalifornien schreibt er den Text und fertig ist ein Song, der beide unsterblich gemacht hat. Für mich ist es einer der besten Songs ever. Nicht nur der 80er, sondern einer der besten Songs aller Zeiten, weil er eben diese ganze Stimmung des auslaufenden Sommers und dieser endenden Liebe einfängt. The Boys of Summer, Don Henley, nach einer Idee von Mike Campbell, hier bei NDR 1, Welle Nord.

0: Das ist eigentlich auch ein Cover, ne? Das Original aus den 60ern von Tommy James. Richtig schön. I think we're alone now, aber erst in der Version von Tiffany. Hier ist die Alles 80er Show bei NDR 1 Welle Nord. Und was die 80er ja auch extrem geprägt hat, das sind Soundtrack. Und das natürlich deutlich mehr als in der heutigen Zeit.
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0: Und dafür gibt es gleich einen Song, der sogar deutlich stärker war als der Film. Über den Film Mannequin, da schrieben sogar einige Kritiker, das Ding ist tot. Der Titelsong Nothing's Gonna Stop Us Now von Starship dagegen wurde damals sogar für einen Grammy nominiert, für einen Golden Globe und auch bei den Oscars. Da hatte der Song aber 1988 gegen Dirty Dancing keine Chance. Die Nummer hören wir gleich, Nothing's Gonna Stop Us Now. Vorher ein Song, der 1987 den Oscar gewonnen hat für den besten Filmsong. Und da geht's um diese Flugschule hier.
2: Gentlemen, Sie gehören zu den absoluten Spitzenpiloten der Navy. Sie sind die Elite, die Besten der Besten. Wir machen sie noch besser.
0: Tom Cruise, Val Kilmer, atemberaubende Flugstunts, jede Menge Männlichkeit und Testosteron. Gehabe sorgten für klingelnde Kinokassen, aber natürlich gehört zu einer guten Story auch eine gute Liebesgeschichte dazu. Gut, dass Pete Maverick Mitchell die attraktive Charlotte kennenlernt, seine zivile Ausbilderin, wir alle kennen die Geschichte und schmelzen jetzt dahin, wenn zu den Oscar-prämierten Klängen von Berlins Take My Breath Away Charlotte Pete ihre Liebe gesteht.
3: Jetzt merken Sie sich mal eins, wenn ich fliege, da kommt zuerst die Besatzung und mein Flugzeug.
4: Sie werden sich jetzt anhören, was ich zu sagen habe, Lieutenant. Meine Beurteilung Ihrer Flugleistung war völlig korrekt.
3: Ist das wahr?
4: Ja, das ist wahr. Aber es ist nicht die volle Wahrheit. Ich finde, dass Sie ein herausragender Flieger sind, Mev, aber das konnte ich auf keinen Fall sagen. Ich hatte Angst, dass jeder Teilnehmer der Fluganalyse mich sofort durchschauen würde. Und es soll niemand wissen, dass ich mich in dich verliebt habe.

0: Nothing's gonna stop us now in der Alles 80er Show bei NDR 1 Welle Nord. Wir schauen mal ganz schnell aufs Wetter für uns in Schleswig-Holstein um 14.31 Uhr. Wird im Laufe des Nachmittags zum Glück immer besser, also immer trockener. Von der Westküste und dänischen Grenze her auch ein bisschen Sonne, maximal 14 Grad. Morgen geht's gut los, später grauer und schauriger bei maximal 16 Grad.
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0: Schnell und zuverlässig, damit Sie sicher ankommen. Eine Meldung von der A7 Hannover-Flensburg vom Elbtunnel ab Hausbruch. 3 Kilometer stockender Verkehr. Und es wird geblitzt in der Ortsdurchfahrt Ramhusen, in der Hauptstraße in Elbersbüttel und in Halstenbek in der Dockenhuder Chaussee Richtung A23 auf Höhe des Aldis. Und wenn Sie noch was gesehen haben, sagen Sie es mir, ich sag's weiter. Geht am einfachsten über die NDR Schleswig-Holstein-App.
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0: Bis 18 Uhr geht's heute nur 80er, nur Geschichten, Emotionen und natürlich auch 80er-Stars. Gleich ist Markus, NDW-Star Markus, bei mir im Interview. Wir noggern uns sozusagen ein und geben uns der Zeit der Dauerwelle und Stirnbänder hin. Jetzt geht's ins Jahr 86 zu einem der radikalsten, aber auch schönsten Liebeslieder. Ich zitiere, wenn uns ein Doppeldeckerbus überfährt, an deiner Seite zu sterben, ist der himmlischste Tod. Und wenn uns ein 10-Tonnen-Truck tötet, an deiner Seite zu sterben, es wäre mir ein Vergnügen und Privileg. Das singt Morrissey am Mikro der Band The Smiths. Ein wunderbarer Song, der viel zu selten im Radio läuft. Bei mir heute schon, There's a Light That Never Goes Out.

0: Camouflage, The Great Commandment, hier ist die Alles 80er Show bei NDR 1 Welle Nord und ich hab's versprochen, Markus kommt gleich, NDW-Star Markus ist in der Show, den hören wir gleich mit Ich will Spaß. Vorher wollte ich aber von ihm wissen, wie er denn eigentlich damals so die 80er erlebt hat.
1: War aufregend, also ich kam ja aus einem kleinen Örtchen im Taunus und auf einmal war ich in Hamburg und ich war in Berlin und ich war in München und so. Das war schon witzig und auch mal in der Hitparade und bei euch im Sender war ich auch schon mit Lutz Ackermann, das kann ich mich noch erinnern.
0: Herrlich!
1: Das war eine der ersten Begegnungen mit dem Radio hatte ich mit Lutz Ackermann und das war ja ein legendärer Reporter von
0: Absolut,
1: uns.
0: Ja klar. Was haben die 80er denn im Allgemeinen für dich überhaupt ausgemacht?
1: So, im Vergleich zu heute, denke ich, war vieles möglich. Damals war es so, man hat einfach was gemacht und dann hat man es so ins Schaufenster gestellt und gehofft, dass es jemand mag. Ja, das war vielleicht ganz cool. Allgemein war das trotzdem eine verrückte Zeit. Also ich meine, waren große Umbrüche, so politisch. Da gab es Ost-West noch und gibt es ja jetzt wieder. Und es gab eine Energiekrise, die gibt es auch wieder.
0: Ja. Das stimmt. Nur die Musik ist nicht so lustig wie damals.
1: Ja, es ist anders. Ich meine, jede Generation braucht ihre eigene Musik. Und für uns war es damals eben die neue deutsche Welle.
0: Jetzt hast du die Hitparade eben schon angesprochen. Wie war das eigentlich da hinter den Kulissen bei der Hitparade? Weil ihr ganzen NDW-Leute wart ja eigentlich gar nicht so gern gesehen bei Dieter Thomas Heck und Co.
1: Ja, das stimmt. Also ja, oder sie haben so ein bisschen gefremdelt. Ja, also auch Dieter Thomas Heck, das war natürlich nicht seine Musik. Und da ist über seinen Schatten gesprungen und hat uns eingeladen. Und dafür bin ich ihm auch dankbar. Und wenn die Hitparade nicht gewesen wäre, wäre wahrscheinlich Ich Spaß auch kein Hit geworden.
0: Mhm, wahrscheinlich nicht. Mit wem hast du dich damals am besten verstanden?
1: Ex Gildo.
0: Das kommt sehr überraschend.
1: Ja, das war so, das war meine allererste Platte, Rex Gildo, Dondola hieß die.
0: Ja.
1: Und bin ich auf ihn losgestürmt und habe gesagt, hey Rex, das gibt's ja gar nicht. Und war halt Fan. Selfies gab's noch nicht, Handys gab's nicht. Wir haben dann versucht ein Bild zu machen. Ich weiß aber nicht, das ist nie wieder aufgetaucht. Schade eigentlich. Und Rex sah aus wie, der war irgendwie Hossa, ja. Der war so, wie er war. Also und braun gebrannt. Und dann haben wir gefeiert in der sogenannten Todeszelle, hieß das, in der Bar vom Schweizer Hof in Berlin. Und da musste man auch anwesend sein, sondern war man dann persona non grata bei Dieter Thomas Heck und seiner Entourage. Und das war nett. Also da waren alle dann da, die so wichtig waren damals im Schlagerbereich.
0: Herrlich. Ja, der Dieter hat ja auch ganz gerne mal eingetrunken. So ist er nicht, ne? Das weiß man ja. Wir reden gleich weiter. Wir machen einmal kurz ein bisschen Musik mit einem Song, der aktuell ist wie nie. Nämlich logischerweise erstmal Ich will Spaß. Und da kommen wir auch gleich mal drauf zurück. Markus heute hier in der 80er-Show bei MDR1.

0: Ich will Spaß, das ist Markus in der 80er Show, der Alles 80er Show bei NDR 1 Welle Nord. Und mit Markus tauchen wir jetzt noch ein bisschen tiefer ab in die 80er und schauen noch mal ein bisschen hinter die Kulissen. Ich grüße dich nochmal, mein Lieber.
1: Ja, ich grüße dich auch.
0: Und so, ich will Spaß, haben wir gerade gehört. Kostet Benzin auch 3,10 Mark. Schön wär's. Wenn es wieder so günstig wäre. Ja? Das hättest du gedacht, dass sowas jemals eintreten könnte?
1: Ja, damals, ich habe es gerade nochmal so recherchiert. Also der Benzinpreis war so zwischen 80 Pfennigen und einer Mark 10 auch, glaube ich. Und aber jetzt sind es ja Euro, da muss man nochmal mal 2 rechnen. Also so dann bei 3 Mark 10 wären es jetzt 6,20 oder verrechne ich mich jetzt?
0: Du verrechnest dich, das ist, geht genau in die andere Richtung.
1: Ach so, geht genau in die andere Richtung.
0: Ja. Also dann, ungefähr 1,50 Euro.
1: Passt, ja. Ja, dann passt es ja fast.
0: Genau, aber da sind wir weit drüber mittlerweile. Nach 40 Jahren ist das Ding tatsächlich wieder leider Gottes so aktuell wie noch nie vom Preis. Wenn ich an die 80er Jahre denke, dann denke ich an eine Sache, die man sammeln konnte damals. Ich weiß nicht, ob du dich daran noch erinnern kannst, an die Knibbelbilder. Kennst du die noch? Die waren in Colaflaschen und so weiter, waren die im Deckel drin.
1: Ja, klar, natürlich, ja, genau, ja.
0: Wie geil.
1: Ich auch mal eins.
0: Ich wollte sagen, es gab auch eins mit dir drauf. Wie cool ist das denn?
1: Ja, das war ziemlich cool. Und ich habe das, irgendwo habe ich auch noch eins. Aber
0: durch
1: die Umzüge ist mir so viel verloren gegangen, dass ich jetzt schon angefangen habe, so Sachen, so wie so Platten und sowas zurückzukaufen bei eBay. Und die wundern sich dann immer. Es gab auch mal eine Mülltonne, so, also Sitztonne hieß das aber früher. Und von Nena und von mir.
0: Witzig.
1: Und die habe ich dann selbst abholen müssen, irgendwo im Ruhrgebiet, weil niemand dahin gefahren ist und so. Und dann bin ich selbst dahin gefahren und habe die geholt.
0: Da haben die gestaunt.
1: Und da haben die auch echt gestaunt.
0: Das ist ja mega. Richtig. Herrliche Geschichte. Jetzt hast du gerade gesagt, Erinnerungsstücke. Hast du noch viele Sachen von damals?
1: Ich habe immer noch so ein Casio hier stehen. Und,
0: so ein Keyboard ist das.
1: Ja, so kleine Mini-Keyboards.
0: Ja.
1: Damit konnte man Musik machen und damit sind echte Mega-Hits, Welthits entstanden, wie zum Beispiel Da-Da-Da, das Schlagzeug, was man da immer am Anfang hört, ist genau aus diesem Casio aufgenommen.
0: Das ist krass, ja.
1: Und bei Ich will Spaß und kleinen Taschen am Brennen sind auch die Flöte und die Harmonika ist auch original Casio.
0: Was aus dem Lebensgefühl der 80er würdest du auch gerne heute noch fühlen?
1: Ja, sag mal, so ein grundsätzlicher Optimismus, der uns damals so begleitet hat. Wir waren ja so unbedarft und sind an Sachen rangegangen. So diese Aufbruchsstimmung, die ist immer gut für eine Gesellschaft, wenn da Leute einfach sagen können, ey, ich habe jetzt eine Idee und ich mache das. Da werden so die besten Kräfte freigesetzt. Ja? Nicht nur jetzt musikalisch. Das ist eigentlich fast unwichtig, aber so allgemein, ne? Wenn jetzt jemand sich was ausdenkt, was gut ist, dass man das dann auch irgendwo durchsetzen kann und nicht irgendwie gebremst wird durch Bürokratie, bla bla bla.
0: Ja, so ein bisschen mehr Aufbruchstimmung, ne? Nochmal so, ne? Wie es damals in den 80ern auch war. Wir gedenken jetzt auch noch ein bisschen nochmal der 80er, logischerweise mit einem weiteren Markus-Titel. Ist es okay, wenn wir die Taschenlampe machen oder hast du was anderes auf dem Herzen, was ich von dir spielen soll?
1: Nee, gerne.
0: Jetzt spielen wir das und Markus, vielen, vielen Dank, hat mir sehr viel Spaß gemacht.
1: Ja, danke Christian und alles Gute für euch. Tschüss.

0: Kleine Taschenlampe brennt. Markus in der Alles 80er Show bei NDR 1 Welle Nord. Und ich habe eine Sprachnachricht bekommen über die NDR Schleswig-Holstein App von Claudia.
1: Ich freue mich total, dass ihr heute den vierstündigen 80er Liedermarathon macht. Ich selbst bin ein Kind der 80er, also in den 80ern geboren. Mein Mann in den 70ern. Wir lieben die 80er und hören jetzt ganz gespannt zu. Und schade, dass ich keine Aufnahmekassetten mehr habe. Sonst würde ich mich heute, so wie früher, vors Radio setzen und die Lieder aufnehmen, die mir gefallen. Euch allen noch viel Spaß.
0: Euch auch. Dankeschön für die Nachricht. Und das mit dem Aufnehmen können wir vielleicht ändern. Gibt nämlich nachher bei mir noch einen Walkman zu gewinnen, mit dem man tatsächlich echte Kassetten noch abspielen und aufnehmen kann. Im Laufe der nächsten 3 Stunden hier bei mir. Jetzt geht's ins Jahr 83 zu The Police und zu Depeche Mode ins Jahr 86. Wow, a question of lust.

0: Beamte bekommen mehr Geld. Das Land Schleswig-Holstein rechnet deshalb jetzt mit hohen Zusatzkosten. Und China und die USA wollen wirtschaftlich enger zusammenarbeiten. Das haben die Staatschefs beider Länder vereinbart. Das sind zwei Themen jetzt in den Nachrichten um 3 mit Kevin Bieler.
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1: In Peking verhandeln der chinesische Staats- und Parteichef Xi und US-Präsident Trump miteinander. Aus der ersten Gesprächsrunde wurden nun Ergebnisse bekannt. Aus Peking Maximilian Seib.
3: China hat sich offenbar dazu bereit erklärt, noch mehr landwirtschaftliche Produkte aus den USA zu kaufen. Xi versprach außerdem den mitgereisten Wirtschaftsbossen aus den USA einen besseren Zugang zum chinesischen Markt. Im Gegenzug dürfen 10 chinesische Firmen AI-Chips von Nvidia kaufen. Allerdings nur das zweitbeste Modell. Das Thema Taiwan erklärte Xi zum wichtigsten Konfliktpunkt in der Beziehung zu den USA. Die Insel wird seit Jahrzehnten unabhängig und demokratisch regiert, China sieht sie aber als Teil des eigenen Staatsgebiets an. Die USA haben zuletzt milliardenschwere Waffenpakete für Taiwan geschnürt.
1: Vatertagsgruppen mit Musik, Bollerwagen und Alkohol. Der Himmelfahrtstag kann für die Polizei im Land ein arbeitsreicher Tag sein. Für heute melden die Polizeileitstellen im Land bisher keine Vorkommnisse, es sei ruhig. Die Beamten stehen dennoch bereit und behalten beliebte Orte wie den Kieler Schrevenpark, den Schönberger Strand oder auch den Karlebachpark in Lübeck im Auge, heißt es weiter. Die Beamten appellieren außerdem an die Vatertagsgruppen, nicht zu viel Alkohol zu trinken und Messer und andere Waffen zu Hause zu lassen. Weil die Besoldung von Beamtinnen und Beamten nach einem Urteil des Bundesverfassungsgerichts steigen muss, rechnet Schleswig-Holstein mit Mehrkosten in Höhe von 460 Millionen Euro für die Jahre 2025 und 26. Das berichtet der Spiegel. Wie Finanzministerin Schneider von den Grünen dem Magazin mitteilt, stelle das Urteil eine Herausforderung dar. Nach 2027 würden 500 Millionen Euro mehr pro Jahr anfallen. Das Gericht hatte im November geurteilt, dass viele Landesbeamte in Berlin jahrelang nicht ausreichend bezahlt worden sein, mit Auswirkungen für andere Länder. Es wird voll auf der Flensburger Förde. Dort und im Hafen von Flensburg läuft seit dem Vormittag die 45. Rumregatta. Mehrere 10.000 Menschen werden bis Sonntag erwartet. Mia Pape mit den Einzelheiten.
4: Insgesamt gibt es 3 Regatten. Heute die Heringsregatta von Kappeln nach Sonderburg, morgen die Flensburg-Fjordregatta von Sonderburg nach Flensburg und am Sonnabend ist dann die eigentliche Rumregatta. Der Hauptpreis, eine Buddel Rum, geht dabei traditionell an den Zweitplatzierten. Etwa 80 Schiffe sind in diesem Jahr angemeldet. Besonders freut sich der Vorsitzende des Museumshafens Joachim Kowalski über 4 Helgoländer Börteboote, die zum ersten Mal dabei sind. Da sie kein Segel haben, können sie bei der Regatta allerdings nicht mitmachen. An Land gibt es dazu Live-Musik und Buden. Weil die Flensburger Kaikante immer noch saniert wird, auch dieses Jahr wieder am Nordertorkai.
0: 3:03, NDR 1 Welle Nord mit dem Wetter für uns in Schleswig-Holstein. Heute Nachmittag immer trockener, es kommt auch immer mehr die Sonne raus, gar nicht so schlecht bei Temperaturen zwischen 12 Grad in Geesthacht und 14 in Bordelum. Morgen ist dann Freitag, der geht gut los, später von der Nordsee her, aber dichte Wolken mit Schauern, am längsten trocken morgen im Lauenburgischen. Temperaturen ziehen ein bisschen an, 12 bis 16 Grad maximal.
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0: Stellung zuverlässig, damit Sie sicher ankommen. Wir haben die A7 Hannover-Flensburg vom Elbtunnel ab Hausbruch. 3 Kilometer stockender Verkehr. Und geblitzt wird Netherend in Hollingstedt. Rendsburger Straße, Großwittensee und Ortsdurchfahrt von Ramhausen ebenfalls. Und wenn Sie noch was gesehen haben, sagen Sie es mir. Ich sag's weiter. Geht am einfachsten über die NDR Schleswig-Holstein-App.
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0: Bis 18 Uhr feiern wir das, wie ich finde, coolste Jahrzehnt aller Zeiten. Und ich freue mich natürlich weiterhin über Feedback über die NDR Schleswig-Holstein-App, wie die Show bei euch ankommt, was gefällt euch, was wir vielleicht in Zukunft anders machen und so weiter. Überhaupt nochmal. Immer her damit über die NDR Schleswig-Holstein-App. Und immer um kurz nach voll, jetzt also auch um 3:04, heißt es hier in der Show, neue Stunde, neue deutsche Welle. Und zwar mit einer Band, die am Anfang ihrer Karriere Folk-inspirierte Weltmusik gemacht hat. Sehr unerfolgreich. Der große Erfolg kam dann mit der neuen deutschen Welle. Allerdings auch nur mit einem Song. Der bleibt aber bis heute. Ich liebe ihn sehr. Steinwolke und Katharine.

Er ist eine der coolsten Stimmen der 80er. Huey Lewis bei NDR 1 Welle Nord in der Alles 80er Show. Und jetzt blättern wir mal wieder in unserem Geschichtenbuch. Was steckt eigentlich hinter den Hits der 80er? Es geht jetzt um eine Nacht mit der Ex. Um das Zerrissensein zwischen alten Gefühlen und dem, warum man eben nicht mehr zusammen ist. Der Anziehungskraft, die es immer noch gibt und dem Wissen, es wäre besser jetzt abzuhauen, bevor es zu spät ist. All das hat Nick von der Cutting Crew gewusst. All das hat er gefühlt. Und doch hat er die Nacht mit seiner Ex verbracht. Und in dieser Nacht soll er die Worte "I just died in your arms" zu ihr gesagt haben. Am nächsten Morgen setzt er sich dann hin, schreibt in ein paar Stunden den Text. Das Demo nimmt er im Wohnzimmer eines alten Schulfreundes auf. Und der singt übrigens die zweite Stimme. Und das, obwohl er nie Mitglied der Band war. Manchmal muss man sich die Muse eben schnappen, wenn sie gerade da ist, auch wenn sie nur aus der Ex und dem alten Schulfreund besteht. Die Cutting Crew, "I just died in your arms" bei NDR 1, Welle Nord.

0: Ein großer Spaß, The Other Ones und Holiday, Sommer des Jahres 87. Viel mehr gab es von dieser Band nicht und damit sind wir auch schon beim Thema.
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0: Ja, die Liste der One-Hit-Wonder ist natürlich lang. Eine Sängerin will ich heute aber nochmal speziell rausstellen, nämlich Claudie Fritsch-Montrault. Besser bekannt als Desireless, die aber meistens als Desireless ausgesprochen wird. Von ihr hat man weder vor noch nach Voyage irgendwas gehört. Der Song aber nicht nur unheimlich gut, sondern vor allen Dingen auch unheimlich erfolgreich. Und das, obwohl die wenigsten den Text verstanden haben dürften. Vielleicht aber auch gerade deshalb. Im Song geht es im Endeffekt um das Überwinden von Grenzen, um Toleranz und um Sehnsucht, das alles verpackt. Ja, also eine Art Weltreise. Ne? Von den Dünen der Sahara, die Sahara, hören wir gleich, zum Mount Fuji, von Spanien bis zum Äquator, von Ozeanien bis zum Amazonas.

0: Schneller Blick aufs Wetter für uns in Schleswig-Holstein um 15.31 Uhr. Immer trockener. Von der Westküste bis zur dänischen Grenze auch mal Sonne bei maximal 14 Grad. Morgen dann erst gut, später schlechter. Sprich von der Nordsee her auf Wolken mit Schauern bei maximal 16 Grad.
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0: Stellung zuverlässig, damit Sie sicher ankommen. A7 Hannover-Flensburg zwischen Waltershof und Elbtunnel. 2 Kilometer Stop and Go. Und es wird geblitzt heute, und zwar Hauptstraße in Elbersbüttel, Heizenweg in der Dockmuder Chaussee Richtung A23 auf Höhe Aldi und Netherend in Holling steht. Und wenn Sie noch was gesehen haben, sagen Sie es mir, ich sag's weiter. Geht am einfachsten über die NDR Schleswig-Holstein App.
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0: Wir feiern heute an Himmelfahrt die 80er, die Zeit von Schulterpolstern, von Ghetto-Blastern und Mixtapes und die Zeit, in der wir so lange draußen bleiben konnten, bis die Laternen angingen. Schön war's, ja? Mit dem King of Pop sind wir in diese ganz spezielle 80er-Show gestartet und ohne die Queen of Pop geht's natürlich auch nicht. Das Video zu Like a Prayer war ein Skandal, die Rede war von Blasphemie, Kirche, TV-Sender, Sponsoren waren schockiert. Folge: der Hauptsponsor der Madonna-Tour, Pepsi, beendete damals sofort die Zusammenarbeit mit Madonna. Die 5 Millionen Dollar Gage durfte sie aber behalten. Hat sich offenbar gelohnt.
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0: Das sind Toto und Afrika um 15.40 Uhr und ich habe eine gute Nachricht hier in der Alles 80er Show. Ich habe auch einiges an Geschenken mitgebracht und jetzt gibt's einen Walkman zu gewinnen.
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0: Tja, es gibt tatsächlich einen echten Walkman, der tatsächlich echte Kassetten abspielen kann. Und der kann sie sogar auch, weil es ist die moderne Variante, auch digitalisieren für Mixtapes auf dem Computer. Ist ziemlich cool. Den Walkman gibt es natürlich nicht einfach so. Den verlosen wir unter allen, die mir jetzt verraten können, welches Jahr ich suche. Heißt, ich gebe ein paar Tipps, was in diesem Jahr alles so passiert ist. Sie schicken über die NDR Schleswig-Holstein-App die Lösung und Telefonnummer, klar, zum Rückrufen. Und dann drücke ich die Daumen. Jetzt geht's los. Das gesuchte Jahr startete mit dieser Meldung in der Tagesschau.
2: In Ludwigshafen wurde heute das erste Kabelpilotprojekt in der Bundesrepublik gestartet. Innerhalb des Versuchsgebiets können verkabelte Haushalte jetzt 8 neue Fernseh- und 4 Rundfunkprogramme, darunter erstmals auch Sendungen privater Anbieter, empfangen.
0: Das war der legendäre Willem Wieben. Toll, oder? Herrliche Stimme. Außerdem war der Weißstorch der Vogel des Jahres. Niki Lauda wurde zum dritten und letzten Mal Formel-1-Weltmeister. Der VfB Stuttgart, deutscher Fußballmeister. Und am 12. Juli wird München Opfer eines der stärksten Hagelunwetter ever. 300 Verletzte, über 1,5 Milliarden Euro Sachschaden. Und es werden der Fußballer Arjen Robben, Facebook-Gründer Mark Zuckerberg und Helene Fischer geboren. Außerdem sorgte bei Olympia in Los Angeles ein Rocketman für Staunen und die Dystopievorstellung von George Orwell erfüllten sich nicht. So, welches Jahr suchen wir? Schicken Sie die Lösung und Ihre Telefonnummer jetzt über die NDR Schleswig-Holstein-App. Es geht um einen Walkman und wir gehen jetzt ganz an den Anfang der 80er. 1981 hatten Journey mit Don't Stop Believin' einen großen Hit und den gibt's jetzt hier in der Alles 80er Show bei NDR 1 Welle Nord.

0: Status Quo, you're in the Army now. Und zu Christiane würde ich jetzt gerne sagen, du bist in der Alles-80er-Show now. Hallo Christiane.
1: Ja, hi.
0: Wir wollen spielen.
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0: Tja, ich habe eben gerade so ein paar Hinweise gegeben. Wir suchen ja ein bestimmtes Jahr heute.
1: Richtig.
0: Genau, und ich würde gerne wissen, wer von euch hat's denn rausgefunden, um was es geht, um welches Jahr? Christiane. Was
1: in
0: meinen Sie?
1: 1984.
0: Bei welchem Hinweis waren Sie sich auf einmal sicher?
1: Los Angeles.
0: Bei Olympia Los Angeles, wissen die meisten. Der Rocketman damals, der mit diesem Raketenrucksack einfach durchs Stadion geflogen ist. Ne? Mhm. Sensationell. Oder? Auch dieses Hagelunwetter in München. Tennisballgroße Hagelbälle.
1: Ja, das habe ich selber miterlebt.
0: In München?
1: Nicht direkt in München, in so einem Vorort von München.
0: Nein, erzählen Sie mal.
1: Da hat mein Auto auch einiges abbekommen. Das waren richtig dicke, fette Hagelkörner.
0: Krass. Also für alle, die nicht dabei waren, man kann sich das ja kaum vorstellen, ne, dass sowas Krasses passieren kann. Aber zum Glück heil rausgekommen. Und das Schöne ist, 1984 ist natürlich komplett richtig. Herzlichen Glückwunsch.
1: Ja. Dankeschön.
0: Und damit schicke ich zu Ihnen den Walkman.
1: Ja, ganz toll.
0: Großartig. Wo geht der hin? In welchen Ort überhaupt? Haben wir gar nicht geklärt.
1: Nach Neufeld.
0: Gut, da schicken wir ihn hin. Und ganz viel Spaß beim Hören von den alten Kassetten, die Sie hoffentlich noch zu Hause haben.
1: Ja, alles klar.
0: Großartig. Einmal am Telefon bleiben. Schöne Grüße. Ja, und danke. Hier kommt natürlich jetzt der Nummer 1 Hit der Jahrescharts 1984. Der erfolgreichste Song 1984 in Deutschland. Sie konnte Nino D'Angelo und Jenseits von Eden auf Platz 2 verweisen. Self-Control, hier ist Laura Branigan bei NDR 1 Welle Nord.

1985 lief Laura Branigan mit Self Control im Radio, während wir zur Videothek gefahren sind, um uns die neuesten Filme auszuleihen, beziehungsweise ausleihen zu lassen. Ich war ja jenseits der 18, also musste mein Vater rein und uns Filme wie Police Academy, Unendliche Geschichte oder Gremlins oder auch Zwei Nasentanken super ausleihen. Es war eine herrliche Zeit und wir gehen jetzt nochmal 2 Jahre weiter ins Jahr 86 zu David Bowie. Hier ist er mit Absolut Beginners bei NDR 1 Welle Nord.

0: David Bowie bei NDR 1 Welle Nord. Streitet euch weniger. Das fordern mittlerweile viele Politiker, auch aus der SPD und der CDU von der Bundesregierung. Und in Peking treffen sich die Staatschefs aus China und den USA und die haben sich in einigen Bereichen offenbar verständigt. Das sind zwei Themen jetzt in den Nachrichten um 4 mit Kevin Bieler.
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2: Die USA und China sind sich einig, dass die Straße von Hormuz frei bleiben muss. Darauf hätten sich der chinesische Staats- und Parteichef Xi und US-Präsident Trump verständigt, teilte das Weiße Haus mit. Außerdem will China offenbar noch mehr landwirtschaftliche Produkte aus den USA einkaufen, sowie einigen US-Wirtschaftsbossen einen besseren Zugang zum chinesischen Markt erlauben. Im Gegenzug darf China AI-Chips von Nvidia kaufen, allerdings nur das zweitbeste Modell, hieß es. Politiker aus CDU und SPD fordern die schwarz-roten Koalitionsspitzen auf, sich öffentlich weniger zu streiten. Entsprechende Appelle formulieren im Spiegel SPD-Politiker Limbacher. Auch der Vorsitzende des CDU-Arbeitnehmerflügels Radke richtet deutliche Worte an die Koalition. Markus Sambale aus Berlin dazu.
3: Bekommt endlich den Hintern hoch, reißt euch zusammen und konzentriert euch darauf, was wirklich wichtig ist, fordert der CDU-Politiker im Spiegel. Es gehe darum, Wachstum zu erreichen, ohne den sozialen Frieden im Land zu gefährden. Limbacher, Sprecher des konservativen Seeheimer Kreises in der SPD, ruft die führenden Leute der Regierung auf, den öffentlichen Streit zu beenden und ins Machen zu kommen. Union und SPD seien gemeinsam in der Pflicht.
2: Heute am Vatertag fließt der Alkohol bei einigen wieder mehr als sonst und passend dazu fordert der Deutsche Ärztetag ein konsequenteres Vorgehen gegen Drogen und Suchtmittel. Vor allem Alkohol sei ein großes Problem, stellten die Fachleute bei ihrer Tagung in Hannover fest, die noch bis morgen läuft. Auch die Gesundheitsreform der Bundesregierung war Thema. Aus Hannover berichtet Bertil Starke.
4: Ärztepräsident Reinhardt fand deutliche Worte für die geplante schwarz-rote Gesundheitsreform. Die sinkenden Bundeszuschüsse für Bürgergeldempfänger bezeichnete er wörtlich als Affront für Krankenversicherte und Beschäftigte im Gesundheitswesen. Der Umbau im Gesundheitssystem sei keineswegs die größte Sozialreform der letzten Jahrzehnte, sondern ein reines Spargesetz. Dem widersprach Bundesgesundheitsministerin Waken in ihrer Rede nicht. Sie zeigte Verständnis für den Unmut, der in weiten Teilen der Ärzteschaft über die Pläne herrscht. Viele Ärztinnen und Ärzte rechnen durch die Reform mit sinkenden Einnahmen und einer schlechteren Patientenversorgung.
2: Die DLRG Kiel und der Landesverband Schleswig-Holstein feiern in diesem Jahr ihr 100-jähriges Jubiläum. Einer der Höhepunkte des Festjahres ist das Landesjugendtreffen über Himmelfahrt, welches heute in Kiel startet. Noch bis Sonntag werden bis zu 1000 Teilnehmerinnen und Teilnehmer aus ganz Schleswig-Holstein erwartet. Anke Rösler berichtet.
5: Los geht es am Nachmittag mit einem großen Eröffnungsumzug. Vom RBZ Wirtschaft, wo die Ehrenamtlichen untergebracht sind, ziehen die Teilnehmenden zum Sportplatz hinter den Unisportstätten. Bei den DLRG-Landesmeisterschaften im Rettungssport sind etwa 500 Sportlerinnen und Sportler am Start. Sie springen am Freitag und Sonnabend einzeln und in Teams in der Schwimmhalle der Christian-Albrechts-Universität ins Becken. Dabei treten auch Jugendliche in verschiedenen Rettungsszenarien gegeneinander an und zeigen, was sie können. Etwa wenn sie schwere Übungspuppen vom Schwimmhallengrund holen. Die Sieger qualifizieren sich für die deutschen Meisterschaften Anfang November in München. Geplant sind bis Sonntag gemeinsame Workshops, ein Besuch bei der Lotsenbrüderschaft oder Ausfahrten auf dem DLRG-Boot Adler auf der Kieler Förde.
0: 4:04, NDR 1 Welle Nord mit dem Wetter für uns in Schleswig-Holstein. Heute Nachmittag mittlerweile eigentlich überall trocken bei Temperaturen zwischen 12 und 14 Grad. Morgen dann erstmal ganz schön, ein bisschen Sonne. Später im Laufe des Tages von der Nordsee her neue Wolken, neue Schauer. Am schönsten morgen im Lauenburgischen bei maximal 16 Grad.
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0: Stellung zuverlässig, damit Sie sicher ankommen. A7 Hannover-Flensburg zwischen Waltershof und dem Elbtunnel. 2 Kilometer Stop and Go. Und es wird geblitzt, und zwar aktuell Rendsburger Straße, Großwittensee, Ortsdurchfahrt von Ramhusen und Hauptstraße in Elbersbüttel. Und wenn Sie noch was gesehen haben, sagen Sie es mir. Ich sag's weiter, geht am einfachsten über die NDR Schleswig-Holstein-App.
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0: Wir haben schon Halbzeit, ne? Es ist Himmelfahrt bei uns in Schleswig-Holstein. Und das feiern wir mit dem himmlischsten Jahrzehnt der Musikgeschichte. Die 80er. Als man noch geduldig beim Telefonieren warten musste, bis ich die Drehscheibe zurückgedreht hatte, um die nächste Ziffer dann zu drehen. Gut, dass es bei uns in Tornisch nur fünfstellige Telefonnummern gab, ja? So, und da eine neue Stunde angefangen hat, 4:05 haben wir es jetzt, heißt es wieder neue Stunde, neue deutsche Welle. Und zwar... schon erkannt, ne? Klar. Mit der Spider-Murphy-Gang.

0: Die Herren Kleimi und Fischer aus dem Jahr 87, Love Changes Everything in der Alles-80er-Show hier bei NDR 1 Welle Nord. Noch bis 18 Uhr heißt es bei uns, fühl's nochmal. Und natürlich schauen wir auch auf das, was heute vor 40 Jahren bei uns in Deutschland angesagt war.
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0: Ja, hier sind die Top 3 der deutschen Singlecharts vom 14. Mai 1986. Auf der 3 ein britisches Popduo. Nein, nicht die Pet Shop Boys. Nein, ein britisches Popduo, das großen Gefallen an dem deutschen Wort geil gefunden hatte. Heute aller Weltswort, in den 80ern gar nicht gern gehört, also von den Älteren. Wir haben es natürlich andauernd gesagt. Logo, hier ist Platz 3 der deutschen Charts vom 14. Mai 86. Hier sind Bruce und Bongo mit Geil.
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Das sind Bruce und Bongo, Platz 3 der deutschen Singlecharts vom 14. Mai 1986. Wir sind drin, hier in der Alles 80er Show auf NDR 1 Welle Nord, in den Top 3 der deutschen Singlecharts heute vor 40 Jahren. Und auf der 2 wird es jetzt fürstlich, Stefanie von Monaco. Als Dritte in der Thronfolge war klar, dass mit dem Thron das wird nichts. Ja? Also konzentrierte sie sich unter anderem auf die Popmusik, nahm einen Song mit Michael Jackson auf und schaffte es als Solokünstlerin auf Platz 2 der deutschen Charts am 14. Mai 1986. Hier ist Irresistible.

0: Das ist die zweite deutschen Singlecharts vor 40 Jahren hier in der Alles 80er Show bei NDR 1 Welle Nord. Stephanie und Irresistible. Und auf der 1 kommt ein Song, der auch durch Schimanski ganz groß wurde. Der lief nämlich im Tatort der Tausch als Titelmelodie.
1: 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Für mich ist die ganze Welt ein großer Arsch. Und die rechte Arschbacke, das sind die Amerikaner, ja? Die linke Arschbacke, das sind die Russen. Und wir hier in Europa, wir...
0: Ja, den Rest können wir uns, glaube ich, denken, was er damals gesagt hat. Der Schimanski im Tatort der Tausch. Die Titelmelodie geschrieben von Dieter Bohlen, gesungen von Dieter Bohlens Frisurbruder von Chris Norman. Und das Ganze aufgenommen übrigens in unter einer Stunde. Entweder es passt oder es passt halt nicht, ne? Hier ist Platz 1 vom 14. Mai 1986 aus der Zeit, als das Fernsehen noch Hits machen konnte. Midnight Lady, Chris Norman in der Alles 80er Show bei NDR 1 Welle Nord.

0: Ich sehe jetzt immer noch vor mir, wie Atrio auf dem Rücken von Glücksdrache Fuchur durch die Lüfte fliegt. Wahnsinn, oder? Unendliche Geschichte, großartig. Hier ist NDR 1 Welle Nord, 16.30 Uhr haben wir es. Schneller Blick aufs Wetter bei uns in Schleswig-Holstein. Regen eigentlich einigermaßen durch für heute. Das ist die gute Nachricht. Temperaturen immer noch so zwischen 12 und 14 Grad. Morgen dann am Freitag erstmal ganz schön. Am Laufe des Tages aber ein paar mehr Wolken und ein paar Schauer möglich bei maximal 16 Grad.
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0: Schnell und zuverlässig, damit Sie sicher ankommen. Vorsicht bitte in beiden Richtungen auf der A1 Lübeck-Fehmarn. Hier sind Personen unterwegs zwischen Neustadt-Pelzerhaken und Lensahn. Und A7 Hannover-Flensburg vom Elbtunnel ab Waltershof 2 Kilometer Stop and Go. Die aktuellen Blitzer haben Sie uns gemeldet. Vielen Dank dafür. Stehen zum Beispiel in Halstenweg in der Dockenhuder Straße, Chaussee Richtung A23 Höhe Aldi, Rendsburger Straße Großwittensee und Hauptstraße Elbersbüttel. Und wenn Sie noch was gesehen haben, sagen Sie es mir. Ich sage es weiter. Geht am einfachsten über die NDR Schleswig Holstein App.
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0: Ja, kaum ein Jahrzehnt hat die Popkultur und unsere Generation so geprägt wie die 80er. Die Aufklärung haben wir uns damals bei Dr. Sommer aus der Bravo geholt und gefühlt waren überall Neonfarben dran. Also zumindest an meinen Klamotten, ja. Jetzt habe ich Musik von einer Band, die so unglaublich gut ist,

verstehe ich überhaupt gar nicht. Trotzdem heutzutage kaum im Radio gespielt wird. Deswegen ändere ich das jetzt mit dem Appell an alle Radiosender, das bitte mal zu ändern in Zukunft. Im Oktober gibt sich Sänger John Watts mit 9 Musikern die Ehre in der Leishalle in Hamburg. Es gibt noch ein paar Restkarten. Freue mich sehr, jetzt in der Alles 80er Show Fischer Set zu spielen. Eine Band, die ich tief in meinem Herzen trage. Hier sind sie mit Marlies.

0: die 1.80er Show bei NDR 1 Welle Nord. Kaylee Marillion, ein Song, der dafür gesorgt hat, dass ab dem Jahr 85, 86 viele Mädels tatsächlich Kaylee, dieser ausgedachte Name, getauft wurden. Die 80er waren auch musikalisch natürlich ein unfassbar prägendes Jahrzehnt. Viele haben es als Cover in die heutige Zeit geschafft, viele Songs, aber viele andere Hits waren gar keine eigenen Ideen. Deshalb
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0: Entscheiden Sie jetzt, was wir spielen sollen. Das Original oder das Cover? Da stimmen Sie jetzt ab über die NDR Schleswig-Holstein App. Vorher stelle ich mal kurz den Hit vor, um den es geht, nämlich der hier. Das ist Kim Wilde. You Keep Me Hanging On. Das Ganze verbunden mit der Frage, ist das jetzt das Original oder haben wir noch einen Remix im Angebot oder ist Kim Wilde selber schon das Cover? Mal kurz überlegen. Die Antwort ist, das Original ist 20 Jahre älter. Bei den Supremes klang es nämlich so. Und jetzt kommt natürlich die Frage, was soll man spielen? Das Original Supremes oder aber das Cover von Kim Wilde? Stimmen Sie jetzt ab, schreiben Sie mir über die NDR Schleswig-Holstein App. Wir zählen zusammen und die meisten Stimmen gewinnen dann logischerweise. In der Zwischenzeit gibt's einen Song von Purple Schulz, abseits von Sehnsucht und den kleinen Seen, nämlich Es tut weh. Und vorher kommt noch dieser Protestsong von John Farnham. Finde auch sehr passend in der heutigen Zeit. Hier ist You're the Voice in der Alles 80er Show bei NDR 1 Welle Nord.

0: Haben wir lange nicht gehört, ne? Es tut weh. Purple Schulz mit der einfachen, aber wie ich finde, extrem emotionalen Zeile. Und die Tür fällt ins Schloss und all die Jahre sind um. Oh Gott, ich mag den wirklich sehr. Hier ist die Alles 80er Show bei NDR 1 Welle Nord. Noch bis 18 Uhr feiern wir die 80er, auch wenn jetzt möglicherweise ein 60er-Jahre-Titel läuft.
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0: Ich habe einen Song zur Abstimmung freigegeben. You Keep Me Hanging On von Kim Wilde. Das Cover aus den 80ern. Oder sollen wir das Original aus den 60ern spielen? Von den Supremes. Erstmal vielen, vielen Dank für die ganzen Nachrichten über die NDR Schleswig-Holstein-App. Es sind unfassbar viele reingekommen, nicht nur zur Abstimmung, auch sowieso zur Show. Viele freuen sich sehr über diesen Mega-Nachmittag mit den ganz vielen tollen Erinnerungen, schreibt zum Beispiel Anja. So, Ergebnis der Abstimmung ist tatsächlich eindeutig gewesen. 72% haben sich entschieden für das Cover aus dem Jahr 86, der Überhit für Kim Wilde. Das Gute ist, die Supremes kassieren auch jetzt noch mit. You keep me hanging on.

0: Sounds like a Melody, Alphaville, hier bei NDR 1, Welle Nord in der Alles 80er Show. Das dürfte Pendler auch im Kreis Herzogtum Lauenburg freuen. Ab morgen ist nämlich die Bahnstrecke zwischen Hamburg und Schwerin wieder freigegeben. Und bei ihrem Treffen in Peking haben sich US-Präsident Trump und Chinas Staatschef Xi unter anderem auf eine bessere Zusammenarbeit in einigen Bereichen verständigt. Das sind zwei der Themen jetzt in den Nachrichten um 17 Uhr mit Kevin Bieler.
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2: US-Präsident Trump und Chinas Staatschef Xi haben sich bei ihrem ersten Treffen in Peking auf einige neue Eckpunkte verständigt. Nach Angaben des Weißen Hauses seien sich die beiden darüber einig, dass die Straße von Hormuz frei bleiben muss. Nina Barth berichtet.
3: Wie das gut 2 Stunden lange Gespräch hinter verschlossenen Türen ablief, ist nicht bekannt. Aus dem Weißen Haus hieß es, beide Seiten hätten Möglichkeiten zur Vertiefung der wirtschaftlichen Zusammenarbeit besprochen. Dazu gehöre unter anderem ein erleichterter Marktzugang für amerikanische Unternehmen in China. Auf der anderen Seite ist Taiwan für China zentrales Thema. Und Xi sprach eine Warnung aus. Wenn die Taiwan-Frage von den USA falsch gehandhabt werde, könnten China und die USA in einen Konflikt geraten.
2: Die frühere dänische Königin Margrethe II. Liegt aktuell in einem Kopenhagener Krankenhaus. Wie das Königshaus mitteilte, wurde die 86-Jährige mit Herzproblemen in die Klinik eingeliefert. Sie soll nun über das Wochenende weiter von Ärzten beobachtet und untersucht werden. Die Ex-Monarchin sei müde, aber bei guter Laune, hieß es weiter. Anfang 2024 hatte Margrethe als dänische Königin abgedankt und den Thron ihrem Sohn Frederik überlassen. Der Bahnverkehr zwischen Hamburg und Schwerin soll ab morgen früh wieder planmäßig laufen. Somit sind unter anderem Büchen und Schwarzenbeek im Kreis Herzogtum Lauenburg wieder ans Bahnnetz angebunden. Mehr als 9 Monate wurde die Strecke saniert. Petra Mittermeier dazu.
4: Monatelang Schienenersatzverkehr, Umwege, längere Fahrzeiten. Vor allem für Pendlerinnen und Pendler waren die Arbeiten auf der Strecke Hamburg-Schwerin eine große Belastung. Morgen früh um 3.54 Uhr soll der erste Personenzug, ein Regionalexpress der Linie 1, in Schwerin mit Ziel Hamburg starten. Statt mehr als 2 Stunden dauert die Fahrt dann nur noch 1,5 Stunden, im ICE oder IC sogar nur 1 Stunde. Für Mitte Juni ist dann die Freigabe der 280 Kilometer langen Strecke Hamburg-Berlin geplant. Frost und Schnee hatten die Sanierungsarbeiten verzögert.
2: Seit heute läuft in Bad Segeberg das Jugendmedienfestival. 4 Tage lang lernen Jugendliche und junge Erwachsene, wie TV-Beiträge entstehen, Nachrichten fürs Radio oder Zeitungen produziert werden. Veranstalter ist die Jugendpresse Nord. Der NDR Schleswig-Holstein begleitet das Event als Medienpartner. Ole Terwey berichtet.
5: Wie läuft der Redaktionsalltag bei einem Fernsehsender? Was muss ich für ein gutes Interview im Radio beachten? Und wie funktioniert Journalismus auf TikTok? Das sind nur einige der Fragen, mit denen sich die gut 80 Teilnehmenden beim Jugendmedienfestival beschäftigen. Und das nicht bei langen Vorträgen, sagen die Veranstaltenden, sondern hands-on. Die 14- bis 22-Jährigen recherchieren und produzieren gemeinsam, immer mit der Hilfe von jungen Profis aus der Medienbranche. Die sind Mitglieder der Jugendpresseverbände in Schleswig-Holstein und Hamburg und leiten das Festival ehrenamtlich. Um jungen Menschen den Einstieg in die Medienwelt so leicht wie möglich zu machen, sagen sie, und um die Medienkompetenz junger Menschen zu stärken.
0: 4:05, NDR 1, Welle Nord mit dem Wetter für uns in Schleswig-Holstein. Temperaturen aktuell zwischen 11 Grad im Westerland und 13 in Bad Segeberg. Mittlerweile eigentlich überall ganz gut beruhigt das Wetter. Und wir können den Vatertag einigermaßen gut ausklingen lassen. Morgen dann, Freitag, später von der Nordsee, dichte Wolken und Schauer, nachdem es gut losgegangen ist. Am längsten trocken morgen im Lauenburgischen bei maximal 12 bis 16 Grad.
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0: Stellung zuverlässig, damit Sie sicher ankommen. A2 Hannover, Flensburg, vorm Elbtunnel ab Waltershof, 2 Kilometer stockender Verkehr. Blitzer in Halzenbeek, in der Dockenhuder Chaussee Richtung A23, Höhe Aldi. Ortsdurchfahrt Ramhusen und in Netherend in Hollingstedt. Und wenn Sie noch was gesehen haben, dann sagen Sie es mir. Ich sag's weiter. Geht am einfachsten über die NDR Schleswig-Holstein App.
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0: Ach Gottchen, wir starten schon in die letzte Stunde. Die Zeit rast, ne? Na klar. Und natürlich heißt es auch jetzt um kurz nach 5, neue Stunde, neue deutsche Welle. Und wenn man beim Familienduell fragen würde, wir haben 100 Leute gefragt, nennen Sie einen Titel der neuen deutschen Welle, dann wäre die Top-Antwort wahrscheinlich diese hier gewesen.
7: Aha.
0: Musiklegende Stefan Remmler, Kralle Krawinkel und der unvergessene Peter Behrens am Schlagzeug.

0: Joy Division, Love Will Tear Us Apart in der Alles 80er Show hier bei NDR 1 Welle Nord. Gleich mit Falco, aber ohne Kommissar, ohne Genie und auch ohne Amadeus. Falco von 87, ganz emotional. Die Fans wissen schon, welcher Song gleich vom Falco kommt. Alle anderen müssen noch 3,5 Minuten warten. Vorher gehen wir nämlich zurück ins Jahr 1982. Deutschland wird im Sommer bei der WM in Spanien Vizeweltmeister werden, aber das interessiert Martin Fry und seine Jungs von ABC herzlich wenig. Sie basteln gerade im Proberaum an einem neuen Song, The Look of Love. Eigentlich läuft's auch ganz gut, aber jetzt hängen sie an einer Stelle fest und kommen einfach nicht weiter. Egal, was sie sich ausdenken, Saxophon-Solo, noch mehr Gitarren, nichts gefällt ihnen. Und da geht plötzlich die Tür vom Proberaum auf und wer steht da? Kein geringerer als David Bowie. Der wollte eigentlich nur einen Freund besuchen, hörte aber dann, dass da eine Band sei, die sich festgefahren hat. Also lässt Bowie sein Musikgenie los und schlägt vor, den offenen Part des Songs einfach zu sprechen. So wie bei einem Anrufbeantworter. Und so entsteht diese legendäre Zeile.
1: Say Martin, maybe one day you'll find true love.
0: Martin, maybe one day you'll find true love. Martin, vielleicht wirst du eines Tages die wahre Liebe finden. Bis heute ist diese Zeile die Zeile, auf die Martin Fry am häufigsten angesprochen wird. Die Antwort bei ihm lautet ja, Loco. Mit Julie ist er seit über 40 Jahren glücklich. Die beiden haben Zwillinge und wir haben, auch dank David Bowie, einen weiteren legendären 80er und den hören wir jetzt. Inklusive des ikonischen gesprochenen Parts. Hier ist The Look of Love. Hier sind ABC in der Alles 80er Show bei NDR 1 Welle Nord.

Ich finde Falco in absoluter Höchstform mit Emotional. I'll tell you something. Wenn nett, dann nett. Großartig. Hier ist die Alles 80er Show bei NDR 1 Welle Nord. Und jetzt kommt der Song, auf den ich mich persönlich am meisten freue an diesem Nachmittag. Die Alles 80er Show ist ja die Show, die nicht nur die Hits spielt, sondern auch mal links und rechts ins 80er Regal guckt. Und wir widmen uns jetzt einem Musikphänomen, das es heutzutage so gar nicht mehr gibt, nämlich den Maxis. Früher wurden Songs ja noch in XXL-Versionen rausgebracht, also Remixe mit großen Soli und so weiter. Konnten wir dann ja auch auf den größeren Platten kaufen. Singles hatten einen Durchmesser von rund 18 cm, die Maxis waren so groß wie LPs. Und wir hören jetzt die Maxi-Version dieses 80ers. Spandau Ballet, für mich eine der großartigsten 80er-Bands. Lieb auch einfach die Stimme von Sänger Tony Hadley. Freuen Sie sich jetzt auf 7 Minuten oder gute 7 Minuten große 80er-Kunst. Allein das sensationelle Intro, das sich immer mehr aufbaut, geht über 2,5 Minuten. So lang sind heutzutage manche Songs nicht, ne? Also, machen Sie laut, dann kommt der Song am besten. Genießen Sie diese unfassbar grandiose Maxi-Version. Sowas läuft heute sonst nicht mehr im Radio, in der Alles-80er-Show schon. Gold, der 12-Inch-Remix. Hier sind Spandau Ballet.

0: Ich hoffe, ich habe nicht zu viel versprochen.
1: Die Maxi-Version von Spandau Ballet und Gold hier in der Alles 80er Show bei NDR 1 Welle Nord. Boah, was war das ein Brett, oder? Jetzt schauen wir schnell um 17.29 Uhr aufs Wetter bei uns in Schleswig-Holstein. Temperaturen aktuell zwischen 11 Grad in Westerland auf Sylt, 13 in Bad Segeberg. Morgen geht es ganz gut los in den Tag, sprich einigermaßen sonnig. Später von der Nordsee her aber dichte Wolken mit Schauern. Am längsten trocken morgen im Lauenburgischen bei maximal 16 Grad.
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1: Stellung zuverlässig, damit Sie sicher ankommen. Keine Meldung zurzeit, aber es wird natürlich geblitzt. Ostdurchfahrt von Ramhusen, Hauptstraße in Elbersbüttel und den Halstenweg in der Dockenhuder Chaussee Richtung A23 Höhe Aldi. Und wenn Sie noch was gesehen haben, dann sagen Sie es mir. Ich sag's weiter. Geht am einfachsten über die NDR Schleswig-Holstein App.
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1: Letzte halbe Stunde wird eingeläutet und das mit einem letzten Spielchen für heute, das auch ganz einfach geht, ganz schnell. Ich spiele eine Titelmelodie einer 80er-Serie an. Sie schreiben mir über die NDR Schleswig-Holstein-App, welche Serie das ist, und unter allen richtigen Antworten verlosen wir dann die passende DVD-Box zu dieser Serie und es geht um diesen 80er-Kult hier. Ganz viel heile Welt. Ich gebe zu, ich gucke die heute noch ganz gerne, wirklich. Welche Serie suchen wir? Schicken Sie mir jetzt die Lösung über die NDR Schleswig-Holstein-App, natürlich inklusive Telefonnummer, zum Rückrufen und nach Clowns und Helden und den Zippe Mainz geht dann die DVD-Box raus.

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0: und Helden. Ich liebe dich in der Alles 80er Show. Und jetzt gibt's was zu gewinnen.
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0: Ganz einfaches Spielchen. Ich habe eine Titelmelodie. Sie sagen mir, welche das ist. Und zack, gibt's die DVD-Box von der Serie. Und das probiert jetzt Maike aus Neumünster. Hallo Maike.
2: Ja, hallo.
0: Na, moin. Was waren für Sie die absoluten Highlights der 80er? Wenn Sie an die 80er denken, woran denken Sie dann?
2: Also die Musik war ja einmalig. Da kommt ja nichts mehr mit, was danach gekommen ist und was davor war. Und auch sonst das Lebensgefühl der 80er, das war schon klasse.
0: Jo. Und im Fernsehen war die Welt noch in Ordnung, ne? Zumindest bei der Serie, um die es jetzt hier geht. Wir hören noch mal kurz rein. Das ist die Titelmelodie. Also wenn ich die höre, kriege ich sofort so ein wohliges Gefühl, ehrlich gesagt. Was meinen Sie?
2: Ja.
0: Was suchen wir?
2: Also ich bin ja der Meinung, es ist, ich heiße es eine Familie.
0: Ja, haben Sie die immer gesehen?
2: Ich hoffe, dass ich richtig liege. Ja, Bommel, das Meerschwein.
0: Absolut. Hund Lulu, Frau Rabe, ne? Angie, Werner, die Kinder, Tanja, Markus, Tom, Alfons und Bille und so weiter. Es ist natürlich richtig. Herzlichen Glückwunsch.
2: Danke.
0: Und Sie kriegen jetzt von uns die DVD-Box von Ich heirate eine Familie. Absoluter Seelenschmeicher. Und wenn es mal irgendwie mit dieser wilden Welt nicht so gut geht, dann einfach ein paar Folgen Ich heirate eine Familie hören. Gucken.
2: Das mache ich. Ja? Das mache ich auf jeden Fall. Vielen Dank.
0: Ganz viel Spaß damit. Am Telefon bleiben bitte, ist wichtig. Und wir bleiben jetzt auch beim Thema Serien. Und zwar gibt es jetzt einen 80er, der durch eine Serie 2022 erneut zum Welthit und einer Nummer 1 für Kate Bush wurde. Stranger Things, klar, hat Running Up That Hill wieder groß gemacht. Hier ist Kate Bush in der Alles 80er Show bei NDR 1 Welle Nord.

Riding Up That Hill, Kate Bush bei NDR 1 für den Nord in der Alles 80er Show. Christian hat gerade geschrieben über die NDR Schleswig-Holstein App. Davon gibt es auch eine tolle 12-Inch-Version. Vielleicht nächstes Mal. Machen wir sehr, sehr gerne. Gute Idee, Christian, merke ich mir auf jeden Fall. Und eine Band darf natürlich nicht fehlen in unserer Alles 80er Show. Sorry. Kann man mögen, kann man lieben oder auch nicht, aber man muss sie einfach haben. Ich finde sie toll. Hier sind Modern Talking.

Das war sie auch schon, die Alles-80er-Show hier bei NDR 1 Welle Nord. Wie schnell 4 Stunden vergehen, wenn man Spaß hat. Ne? Ich hoffe, es hat Ihnen auch gefallen. Wenn Sie mögen, dass wir es normal machen, schreiben Sie eine schnelle Nachricht über die NDR Schleswig-Holstein-App. Ich lege es meinem Chef vor. Als Beweis, dass wir das normal machen müssen. Jetzt erstmal viel Spaß gleich mit Christina Grunwald. Die ist ab 18 Uhr am Start. Mein Name ist Christian Hake. Wir hören uns morgen Nachmittag wieder. Und ich verabschiede mich jetzt mit Sandra, den Bee Gees und Bon Jovi. You give love a bad name.

0: Die Landespolizei zieht bisher eine positive Bilanz zum Vatertag und eine bessere Zusammenarbeit, besonders in der Wirtschaft. Darauf haben sich Chinas Staatschef und der US-Präsident bei ihrem Treffen geeinigt. Das sind zwei Themen in den Nachrichten um 18 Uhr mit Kevin Bieler.
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1: Die USA und China sind sich einig, dass die Straße von Hormuz frei bleiben muss. Darauf hätten sich der chinesische Staats- und Parteichef Xi und US-Präsident Trump am ersten Tag ihres Treffens in Peking verständigt, teilte das Weiße Haus mit. Zur Frage rund um das Thema Taiwan äußerte sich Trump nicht. Morgen soll der Besuch Trumps in China weitergehen mit weiteren Gesprächen und einem Abendessen der beiden Politiker. Politiker aus CDU und SPD fordern die schwarz-roten Koalitionsspitzen auf, öffentlich weniger zu streiten. Entsprechende Appelle formulieren im Spiegel der SPD-Politiker Limbacher, auch der Vorsitzende des CDU-Arbeitnehmerflügels Radke richtete deutliche Worte an die Koalition. Markus Sambale aus Berlin dazu.
3: Bekommt endlich den Hintern hoch, reißt euch zusammen und konzentriert euch darauf, was wirklich wichtig ist, fordert der CDU-Politiker im Spiegel. Es gehe darum, Wachstum zu erreichen, ohne den sozialen Frieden im Land zu gefährden. Limbacher, Sprecher des konservativen Seeheimer Kreises in der SPD, ruft die führenden Leute der Regierung auf, den öffentlichen Streit zu beenden und ins Machen zu kommen. Union und SPD seien gemeinsam in der Pflicht.
1: Wer noch über das lange Himmelfahrtswochenende an Nord- und Ostsee fährt, sollte deutlich mehr Zeit einplanen. Denn die Urlaubsorte in Schleswig-Holstein erwarten nach eigenen Angaben wieder viele Gäste. Heißt also, es kann voll werden auf den Straßen. Besonders auch auf dem Weg nach Fehmarn. Dort trifft sich noch bis Sonntag die europäische Surfszene. Frage an unseren Reporter Julian Marxen, was genau wird da beim Surffestival am Südstrand denn so geboten?
4: Ja, also natürlich die verschiedenen Wettkämpfe, zum Beispiel die German Freestyle Challenge mit ja wirklich spektakulären Sprüngen. Für Anfänger gibt's kostenfreie Schnupperkurse, neue Surftrends werden vorgestellt, dazu Musik oder auch Yoga am Strand. Die Veranstalter rechnen an den 4 Tagen mit ungefähr 30.000 Besuchern. Wichtig, auf den öffentlichen Parkplätzen darf nicht im eigenen Auto übernachtet werden, passiert immer wieder, ist aber verboten. Für das Festival ist es wohl das letzte Mal am Südstrand, denn auf dem Gelände soll gebaut werden, ein Familienhotel plus Apartmenthäuser. Geplant sind mehr als 1.000 Betten. Wo das Surf-Festival in Zukunft stattfindet, ist noch unklar. Da suchen die Verantwortlichen gerade nach einem anderen Standort auf Fehmarn.
1: Die Polizei in Schleswig-Holstein hat bisher einen eher ruhigen Himmelfahrtstag. Nach Angaben der Leitstellen haben die Beamten landesweit bisher rund 40 lediglich kleinere Einsätze absolviert. Die Leitstelle der Polizei in Lübeck gibt beispielsweise an, wegen Ruhestörung durch Böller oder unter Alkoholeinfluss gestürzter Personen gerufen worden zu sein. Auch im restlichen Land rücken die Beamten eher wegen kleinerer Vorkommnisse wie Streitigkeiten oder unerlaubten Fahrens von Fahrzeugen aus.
0: 6:03, das Wetter für uns in Schleswig-Holstein. Heute Abend sind Wolken unterwegs, aber in vielen Ecken des Landes scheint auch die Sonne. Hier und da, vor allem an der Nordsee, hat es ja auch heute mal kurz geregnet. Die letzten Regenschauer ziehen aber jetzt so langsam ab. 11 Grad haben wir in Westerland und 13 Grad in Bad Segeberg. Morgen starten wir dann mit Sonne in den Tag, aber von der Nordsee kommen dann wieder ein paar dicke Wolken und dann im Laufe des Tages sind auch Schauer und Gewitter möglich. Am schönsten bleibt es dann im Lauenburgischen bei bis zu 16 Grad. Auch am Sonnabend, dann kann es immer mal wieder regnen.
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0: Schnell und zuverlässig, damit Sie sicher ankommen. Vorsicht bitte in beiden Richtungen auf der A1 Lübeck-Fehmarn. Zwischen Rathekau und Pansdorf, da läuft eine Person auf der Straße. Gute Fahrt Ihnen.
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0: Moin, ja, das war eine grandiose Show, die da hinter uns liegt mit Christian Hake. 4 Stunden zurück in die 80er. Und für alle, die Lust haben, auch vor und hinter die 80er zu horchen, dafür bin ich jetzt da, gleich Eric Clapton aus den 90ern. Aber vorher, falls Sie jetzt erst einschalten, noch einen 80er zum Reinkommen oder zum Rauskommen in den Abend. Matthew Wilder mit Break My Stride.
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Hier ist der NR1 Verkehrsservice. Vorsicht bitte in beiden Richtungen auf der A23 Hamburg-Heide. Zwischen Itzehoe Nord und Schenefeld werden Gegenstände auf die Fahrbahn geworfen. Bitte ganz vorsichtig fahren auf der A23 Hamburg-Heide zwischen Itzehoe Nord und Schenefeld.

Eric Clapton von 1992 auf NR1 Welle Nord. Und jetzt mal was ganz Frisches. Ganz frische Musik am Vatertag an Christi Himmelfahrt, nämlich Olivia Dean aus London, noch 26 Jahre jung und schon ein Knallerhit. Zwei Alben hat sie rausgebracht und das zweite war ihr Durchbruch. Dafür verantwortlich die Single, die ich Ihnen jetzt spiele, die letztes Jahr rausgekommen ist. Und einen Grammy gab es letztes Jahr dann auch direkt als beste neue Künstlerin. Man I Need, so heißt der Song und der geht so.

Von ganz aktuell zurück in die 80er. Sie hören NDR1 Welle Nord und Kollege Christian Hake ist bestimmt immer noch in Partystimmung, denn der hat am Nachmittag eine 4 Stunden 80er Jahre Spezialsendung für Sie gemacht. Und die 80er, die hatten ja eine riesen Menge an Tanzhits, aber auch eine Menge schmusigere Songs, die total erfolgreich waren. Und ein deutscher Interpret konnte schmusige Songs total gut, nämlich Peter Maffay. Kann er ja auch immer noch gut. Wir hören ihn jetzt mit Sonne in der Nacht.

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0: Another One Bites the Dust von Queen. Um genau 6:30 das Wetter für uns in Schleswig-Holstein. Heute Abend sind viele Wolken unterwegs, aber immer wieder zeigt sich auch die Sonne. Und an der Nordsee und an manchen Ecken hat es ja auch kurz geregnet. Die letzten Regenschauer ziehen aber jetzt ab. 11 Grad haben wir in Westerland und 13 Grad noch in Bad Segeberg. Morgen dann vormittags viel Sonne. Von der Nordsee kommen dann aber wieder dickere Wolken und die haben dann auch Schauer und Gewitter dabei. Im Lauenburgischen ist es morgen am längsten schön, bei bis zu 16 Grad. Am Sonnabend auch immer wieder mal Regen.
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0: Schnell und zuverlässig, damit Sie sicher ankommen. Und wir haben nur noch eine Meldung, eine Gefahreninfo für Flensburg im Bereich Trögelsbierweg. Da kommt es aktuell aufgrund eines Feuers zu einer starken Rauchentwicklung. Meiden Sie da das betroffene Gebiet, schließen Sie Fenster und Türen und schalten Sie die Lüftung ab. Ansonsten auf der Straße, Ihnen eine gute Fahrt.
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0: Das ist der Donnerstagabend. Ach, was sag ich, das ist doch kein gewöhnlicher Donnerstagabend. Es ist Christi Himmelfahrt und Vatertag. Wenn also der Bollerwagen jetzt einen Platten hat, machen Sie eine Pause und machen Sie einfach das Radio ein bisschen lauter. Noch halten ja scheinbar die Akkus. Hier ist Down Under von Man at Work.
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Das Revival vom Revival vom Revival. Aber warum auch nicht, wenn es doch so erfolgreich war. Sie hören NR1 Welle Nord am Feiertag. A Star is Born. Die Jüngeren von Ihnen haben den Film möglicherweise vor so 7, 8 Jahren im Kino gesehen mit Lady Gaga und Bradley Cooper, wo es um einen Musiker geht, der dem Alkohol und der Depression verfällt. Und die etwas Älteren unter uns kennen den Film aber vielleicht schon aus den 70ern, denn da gab es den auch schon. Und zwar mit Barbara Streisand und Kris Kristofferson. Und damit nicht genug. 1937 und 1954 gab es auch schon eine Verfilmung, aber die ist uns jetzt erstmal egal. Barbara Streisand und Kris Kristofferson haben den Soundtrack zum Film natürlich selber eingesungen. Und wie das nochmal klang, das hören Sie jetzt. Hier ist Evergreen.

In 4 Tagen ist sein großer Tag. 80 Jahre alt wird Udo Lindenberg nächsten Montag. Und Sie hören NDR 1 Welle Nord. Ich habe mir gestern Abend die Doku in der Mediathek angeguckt. Udo, Rebell, Rockstar, Ikone, so heißt die. Und das ist schon einfach so ein richtig toller Einblick in sein Leben. Und auch, wie er früher so als Jüngling schon drauf war. Auch total tolles Material kriegt man da zu sehen. Zusammen auch in einer WG gelebt mit Otto. Das hatte ich irgendwie auch überhaupt nicht auf dem Schirm. Und wie kreativ die damals auch alle waren. Und immer schön dabei, Kippe im Hals und Bier trinken. Ja, aber auch die Sicht von heute ist total spannend. So ein älterer Udo, der einfach mal 80 Jahre alt ist, aber auch noch so eine tolle Ansicht hat, so eine tolle Sicht aufs Leben. Und dann auch die anderen Künstler, die da alle zu Wort kommen. Die Jüngeren auch von Tokio Hotel oder Apache, die schwärmen auch alle von Udo, der sie auch einfach so inspiriert hat. Das ist schon cool. Also am 18. Mai ist sein 80. Geburtstag und dann können Sie die Doku um 20.15 Uhr in der ARD sehen. Und wenn Sie es so lange nicht mehr aushalten, so wie ich, dann gucken Sie sich das einfach in der Mediathek an, in der ARD Mediathek. Und wir hören ihn jetzt schon mal mit einem weiteren ganz tollen Musiker, nämlich Clüso. Hier ist Cello.

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1: Um 19 Uhr mit Martin Wilhelmi. Mit einem Staatsbankett ist der erste Tag des Besuchs von US-Präsident Trump in China zu Ende gegangen. Über konkrete Ergebnisse eines vorangegangenen Gesprächs zwischen Trump und Staatschef Xi Jinping wurde bislang nichts bekannt. Aus Peking, Nina Barth.
2: Das Fazit dieses ersten Tages: Trump und Chinas Staats- und Parteichef Xi Jinping setzen auf Deeskalation, zumindest nach außen. Aus dem Weißen Haus hieß es, beide Seiten hätten Möglichkeiten zur Vertiefung der wirtschaftlichen Zusammenarbeit besprochen. Außerdem seien sich beide Länder einig, dass die Straße von Hormuz geöffnet werden müsse. Trump hofft darauf, dass der chinesische Staatschef dabei hilft, Iran dazu zu bewegen, einem für die USA akzeptablen Friedensabkommen zuzustimmen.
1: In Großbritannien ist Gesundheitsminister Streeting zurückgetreten, aus Protest gegen Premierminister Starmer. Damit steigt der Druck auf den Regierungschef immer weiter. Aus der NDR-Nachrichtenredaktion Konstanze Semide.
3: An Starmer gerichtet, schrieb Streeting auf X, er habe das Vertrauen in die Labour-Führung verloren. Dort, wo es eine Vision bräuchte, herrsche Leere, so der 43-Jährige. Es wäre unehrenhaft und prinzipienlos, wenn er im Amt bliebe. Unklar ist, ob Streeting Starmer jetzt um den Parteivorsitz herausfordert. Labour hatte bei den britischen Kommunal- und Regionalwahlen in der vergangenen Woche massiv verloren. Klarer Sieger war die Partei Reform UK von Nigel Farage, die landesweit dazugewann, auch in traditionellen Labour-Hochburgen.
1: Bundespräsident Steinmeier hat auf dem Katholikentag in Würzburg vor einem Rückgang des ehrenamtlichen Engagements gewarnt. Ohne das Ehrenamt wäre die Gesellschaft älter, kälter und ärmer. Und dies wäre auch eine Gefahr für die Demokratie, sagte Steinmeier auf einem Podium des Christentreffens vor mehreren hundert Teilnehmern. Das Ehrenamt beginne da, wo jemand an mehr denkt als an sich selbst. Der Bundespräsident hatte jüngst die Kampagne zu seiner Initiative der Ehrentag gestartet. Unter seiner Schirmherrschaft soll der Geburtstag des Grundgesetzes am 23. Mai zum ersten Mal als deutschlandweiter Mitmachtag gewürdigt werden. Die Frauen des FC Bayern haben den DFB-Pokal gewonnen. Im Finale siegten die Münchnerinnen gegen den VfL Wolfsburg mit 4:0 und holten damit das Double aus Meisterschaft und Pokalsieg. Das waren die Nachrichten.
4: 6:57 haben wir es jetzt. Das Wetter für uns in Schleswig-Holstein. Heute Abend noch ein, ja, teilweise recht freundlicher Sonne-Wolken-Mix. Die letzten Regenschauer ziehen ab. Dazu die Abendtemperaturen zwischen 9 Grad auf Amrum und 11 Grad noch in Norderstedt. Morgen starten wir dann mit Sonne in den Tag, aber von der Nordsee kommen dann wieder dickere Wolken und dann sind Ausschauer und Gewitter möglich. Am sonnigsten wird es morgen im Lauenburgischen bei bis zu 16 Grad. Und am Sonnabend, dann kann es Wolken geben, hin und wieder etwas Sonne, aber auch immer wieder Regen.
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4: Schnell und zuverlässig, damit Sie sicher ankommen. Eine Gefahrenmeldung habe ich für Flensburg im Bereich Trögelsbier Weg. Da kommt es aktuell aufgrund eines Feuers zu einer starken Rauchentwicklung. Am besten meiden Sie dort das betroffene Gebiet, schließen die Fenster und Türen und schalten die Lüftungen ab.
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4: Haben Sie einen Top-Abend? Genießen Sie den freien Tag noch ein bisschen und vielleicht haben Sie ja sogar morgen noch einen Brückentag. Oh Mann, ich werde das wahrscheinlich wirklich niemals hinkriegen mit diesen Brückentagen, dass ich die irgendwann mal berücksichtige in meiner Urlaubsplanung. Aber ich kann auch nicht so weit im Voraus denken, das muss ich einfach sagen an dieser Stelle. Aber es ist ja, wie es ist. Außerdem ist ja jetzt auch noch Feiertag. Genießen Sie den jetzt mit Earth, Wind and Fire. Let's groove.
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So, wer von Ihnen ist Musical-Fan? Und haben wir da auch sonst noch eine Musical-Expertin oder einen Musical-Experten dabei? Hören NDR 1 Welle Nord. Denn diejenigen, die wissen bei Chess wahrscheinlich sofort Bescheid, und denen erzähle ich jetzt nichts Neues. Für alle, die nicht so ganz drin sind in der sogenannten Musical-Bubble, dem kann ich jetzt Folgendes sagen. Benny und Björn von ABBA, die haben 1984 für ein Musical namens Chess die Musik komponiert, und Björn hat auch die Texte geschrieben, zusammen mit dem Briten Tim Rice. Kleine Nebeninfo, eigentlich wollte dieser Tim Rice mit dem superbekannten Musicalmeister Andrew Lloyd Webber das Musical machen, der hatte aber leider keine Zeit, denn der war gerade mit Cats beschäftigt. So, das war aber möglicherweise genau richtig so, denn ohne die ABBA-Männer wäre vielleicht auch dieser Musical-Superhit nicht entstanden. Hören Sie jetzt One Night in Bangkok, verantwortlich dafür, die ABBA-Männer, aber für den Rap-Teil war Murray Head verantwortlich, und deswegen läuft der Song auch bei uns unter seinem Namen.

Meine Güte, und ich dachte, die sind in Rente, aber nein. Kraftwerk, die kennen wir ja seit ungefähr 50 Jahren, gegründet von Ralf Hütter und Florian Schneider. Florian Schneider ist vor 6 Jahren gestorben, aber Ralf Hütter geht nach wie vor auf Tour, und zwar in der ganzen Welt. Die letzten Tage ist er mit seiner Crew durch Asien getingelt, von Osaka über Tokio nach Singapur. Und ab nächster Woche geht es quer durch England und Europa, und auf Mallorca spielen Kraftwerk übrigens auch in der Sommerferienzeit am 5. August. Wenn Sie wollen. Hier auf NDR 1 Welle Nord einer ihrer größten Hits, Das Model.

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0: Mando Diao, das habe ich damals auch immer sehr gerne getanzt. Wir haben es 7:30, das Wetter für uns in Schleswig-Holstein. Heute Abend ein Sonne-Wolken-Mix, die letzten Regenschauer sind abgezogen. Dazu jetzt die Temperaturen zwischen 9 Grad auf Sylt und 11 Grad in Norderstedt. Schauen wir direkt auf morgen, da starten wir erst fröhlich sonnig in den Tag. Von der Nordsee kommen aber im Laufe des Tages wieder dickere Wolken und dann sind auch Schauer und Gewitter möglich. Am längsten sonnig bleibt es wohl im Lauenburgischen. Morgen dann bei maximal 16 Grad. Am Sonnabend kann es viele Wolken geben, hin und wieder zeigt sich die Sonne, aber auch immer wieder ist Regen dabei.
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0: Schnell und zuverlässig, damit Sie sicher ankommen. Und außer vielleicht einen Plattfuß bei dem einen oder anderen Bollerwagen, habe ich derzeit keine Meldung für Sie. Ihnen eine gute Fahrt.
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0: Der Feierabend oder besser vielleicht der Feiertagabend mit einem Feierabendbier oder ohne, machen Sie doch, was Sie wollen. Hauptsache, das Radio läuft. Denn hier habe ich einen ziemlich guten 80er-Song zum Tanzen. Together Forever von Rick Astley.
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Hier ist der NR1 Verkehrsservice. Vorsicht bitte auf der A7 Hannover Richtung Hamburg. In der Einfahrt Hamburg-Heimfeld sind Personen auf der Fahrbahn. So, nur noch zweimal schlafen. Die einen sagen, und dann? Die anderen sagen, oh Mann, endlich! Der ESC, der Eurovision Song Contest, findet statt. Ich guck's auch, klare Sache, mit Freunden und mit Matt Eagle wurde jetzt schon angekündigt. Finde ich gut. So, und in der Promi-Presse, in der Klatschpresse schon seit Tagen ein großes Thema, das immer wiederkehrende, wird es Deutschland diesmal besser machen? Harpe Kerkeling hat dazu in einem Interview gesagt, egal eigentlich wie gut das Lied ist, egal wie gut die Künstlerin oder der Künstler ist, Deutschland hat es zurzeit einfach ein bisschen schwer und eigentlich schon die letzten ganzen Jahre. Denn Deutschland hat beim ESC einfach keine Lobby, keine verbündeten Länder, so wie viele andere Teilnehmer das ja schon haben. Und die Nationen, die schon für das andere Land abstimmen, obwohl sie das Lied vielleicht noch nicht mal so stark finden. Genau das haben wir nicht. Aber hey, die Hoffnung stirbt zuletzt, jedes Jahr wieder, kann man so sagen. Und dieses Jahr an den Start geht die Kölnerin Sarah Engels, 33 Jahre alt und ihr Lied heißt Fire. Hören wir jetzt und Sie können ja mal orakeln, ob es diesmal vielleicht eine bessere Platzierung gibt als in den letzten Jahren.

In den 80ern war ich noch nicht ganz so alt, deswegen war ich möglicherweise genau die Zielgruppe. Sie hören NDR1 Welle Nord mit Christina Grunwald. Denn von der Gruppe Fuchs heißt es, dass sie sich zum Ende der neuen deutschen Welle der Zielgruppe der 2- bis 12-Jährigen und deren Eltern widmen wollten. Ja, und das hat scheinbar ziemlich gut funktioniert. Die Überdosis Glück kam richtig gut an und war 1988 wahnsinnig erfolgreich.

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1: Um 20 Uhr mit Martin Wilhelmi. Mit einem Staatsbankett ist der erste Tag des Besuchs von US-Präsident Trump in China zu Ende gegangen. Über konkrete Ergebnisse eines vorangegangenen Gesprächs zwischen Trump und Staatschef Xi Jinping wurde bislang nichts bekannt. Aus Peking, Nina Barth.
2: Das Fazit dieses ersten Tages: Trump und Chinas Staats- und Parteichef Xi Jinping setzen auf Deeskalation, zumindest nach außen. Aus dem Weißen Haus hieß es, beide Seiten hätten Möglichkeiten zur Vertiefung der wirtschaftlichen Zusammenarbeit besprochen. Außerdem seien sich beide Länder einig, dass die Straße von Hormuz geöffnet werden müsse. Trump hofft darauf, dass der chinesische Staatschef dabei hilft, Iran dazu zu bewegen, einem für die USA akzeptablen Friedensabkommen zuzustimmen.
1: In Großbritannien verschärft sich die Regierungskrise. Gesundheitsminister Streeting reichte heute aus Protest gegen Premierminister Starmer seinen Rücktritt ein. Das teilte der 43-Jährige auf der Plattform X mit. Erwartet wird, dass Streeting sich mit dem Schritt als Kandidaten für den Vorsitz der Labour-Partei gegen den angeschlagenen Starmer in Stellung bringt. Gegen den Premierminister waren zuletzt immer wieder Rücktrittsforderungen laut geworden. Bundespräsident Steinmeier hat auf dem Katholikentag in Würzburg vor einem Rückgang des ehrenamtlichen Engagements gewarnt. Ohne das Ehrenamt wäre die Gesellschaft kälter und ärmer. Und dies wäre auch eine Gefahr für die Demokratie, sagte Steinmeier auf einem Podium des Christentreffens vor mehreren hundert Teilnehmern. Der Bundespräsident hatte jüngst die Kampagne zu seiner Initiative Der Ehrentag gestartet. Unter seiner Schirmherrschaft soll der Geburtstag des Grundgesetzes am 23. Mai zum ersten Mal als deutschlandweiter Mitmachtag gewürdigt werden. Die Frauen von Bayern München haben den DFB-Pokal gewonnen. Im Finale in Köln bezwangen sie den VfL Wolfsburg mit 4:0. Aus Köln, Christian Schulze.
3: Es war letztlich eine einseitige Angelegenheit, dieses Traumfinale zwischen dem Rekordpokalsieger Wolfsburg und Titelverteidiger Bayern München. Vor über 46.000 Zuschauern in Köln setzte der deutsche Meister aus München seine Dominanz aus der Bundesliga auch im Pokal fort. Kurz vor der Pause gingen die Bayern durch einen von Stanway verwandelten Foulelfmeter nach Videobeweis in Führung. Und mit dem 1:0 im Rücken spielten im zweiten Durchgang nur noch die Münchnerinnen. In Wolfsburg flossen allen voran bei Alexandra Popp bittere Tränen. Die Kapitänin verabschiedet sich nach 14 Jahren ohne Titel zur Regionalligist Dortmund.
1: Das waren die Nachrichten.
4: 8:02. Das Wetter für uns in Schleswig-Holstein. Heute Abend noch ein teilweise richtig schöner Sonne-Wolken-Mix. Über Kiel zum Beispiel sieht das richtig schön aus. Und hin und wieder gab es ja heute auch ein bisschen Regen. Der ist aber jetzt so gut wie abgezogen. Dazu die Abendtemperatur. 9 Grad in Husum und 10 Grad haben wir jetzt in Ahrensburg. Morgen starten wir dann mit Sonne in den Tag. Von der Nordsee kommen aber dann wieder dickere Wolken und dann sind Schauer und Gewitter möglich. Am sonnigsten wird es morgen im Lauenburgischen bei bis zu 16 Grad. Am Sonnabend dann kann es mal ein bisschen Regen geben. Wolken gibt es eine Menge, hin und wieder zeigt sich aber auch die Sonne.
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4: Schnell und zuverlässig, damit Sie sicher ankommen. Vorsicht bitte auf der A7 Hamburg Richtung Flensburg. Zwischen Hennstedt, Ulsburg und Kaltenkirchen liegt ein Tier auf der Straße. Gute Fahrt Ihnen.
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4: Am Vatertagabend kommen Sie jetzt gut nach Hause und fahren Sie nicht so schnell mit Ihrem Bollerwagen. Lassen Sie sich nicht blitzen.
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Genau 50 Jahre alt. Wer? Nein, was? Sie hören in der 1-Welle Nord. Real Thing haben vor exakt 50 Jahren diese Single hier rausgebracht. You to me are everything. Und wie die nochmal genau klang, das hören wir jetzt.

Vor 15 Jahren haben sie sich aufgelöst. R.E.M. Sie hören NDR1 Welle Nord. Und seitdem war es ja ziemlich still um die Bandmitglieder. Eine gute Nachricht habe ich aber jetzt. Wohl noch in diesem Jahr soll das erste Soloalbum von Frontman Michael Stipe rauskommen. Das hat er gegenüber der Times verraten. Und man kann auch in den Streaming-Portalen wohl auch schon in einen neuen Song vom Sänger reinhören. Ich freue mich auf die Platte. Vor allem bin ich neugierig, wie er dann so klingt, allein und nach so langer Zeit. Ich freue mich drauf. Hier noch zusammen mit seiner Band aus dem Jahr 1992, Man on the Moon. Hier ist R.E.M.

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0: Wir haben es in 4 Sekunden, 8:30, das Wetter für uns in Schleswig-Holstein. Heute Abend noch ein teilweise richtig schöner Sonne-Wolken-Mix. Vor allem an der Ostsee ist viel blauer Himmel zu sehen. In Richtung Nordsee sind ein paar dickere Wolken unterwegs. Aber es gibt kaum noch Regen bei uns im Land. Dazu die Abendtemperaturen. 9 Grad haben wir auf Amrum und 10 Grad in Ahrensburg. Morgen starten wir mit Sonne in den Tag. Von der Nordsee kommen dann aber wieder dickere Wolken, die ziehen so übers Land. Und dann sind auch Schauer und Gewitter möglich. Am schönsten und am sonnigsten wird es morgen im Lauenburgischen sein. Da scheint am längsten die Sonne bei bis zu 16 Grad. Und am Sonnabend kann es dann überall Wolken geben. Hin und wieder zeigt sich die Sonne, aber auch immer wieder ist etwas Regen dabei.
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0: Schnell und zuverlässig, damit Sie sicher ankommen. Vorsicht bitte in beiden Richtungen auf der A21 Kiel-Backte Heide. In Höhe Wahlstedt ist eine Entenfamilie unterwegs. Ihnen eine gute Fahrt.
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0: Hallo, ich spiele Ihnen jetzt meinen persönlichen Lieblingssong von Elton John. Und der kriegt heute bei manchen feiernden Männern vielleicht eine ganz neue Bedeutung. Hier am Vatertag, I'm still standing.
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Der NR1 Verkehrsservice, Vorsicht bitte auf der A20 Bad Segeberg Richtung Lübeck zwischen Geschendorf und Mönckhagen liegt ein Tier auf der Straße. So, Feiertag haben wir auf NR1 Welle Nord und Sie hören jetzt Herbert Grönemeyer. Grönemeyer ist ja auch bald live zu sehen bei uns im Norden, nämlich in Kiel am 27. Mai. Und ich habe gerade mal geguckt, ob es zufällig noch ein paar Tickets online gibt. Und das scheint mir verdammt nach ausverkauft, denn beziehungsweise alles läuft unter der Kategorie zurzeit nicht verfügbar, egal ob im Innenraum, Sitzplatz oder Rang. Alles nicht verfügbar. Also für mich bedeutet das ausverkauft. Aber für Hamburg an zwei Tagen hintereinander weg in der Barclay Arena, also am 1. und 2. Juni, da gibt es noch Karten. Allerdings nur sogenannte Premium-Karten und die gehen, und jetzt schnallen Sie sich an, ab 280 Euro los. Ja, weiß ich jetzt nicht. Diesen Song hier hören Sie jetzt für lau. Kinder an die Macht.

Supertramp am Feiertag auf NDR 1 Welle Nord und der Feiertag neigt sich so langsam dem Ende und ich merke auch, dass ich so langsam am Ende bin. Um 9 Uhr übernehmen hier die Kollegen vom MDR, aber 2 Songs spiele ich Ihnen noch. Bis dahin Chris Rea ist dabei und vorher Adele, Someone Like You. Ich verabschiede mich in den Feierabend und wir hören uns am Pfingstmontag wieder, wenn Sie wollen. Schon wieder ein Feiertag, ist doch toll. Machen Sie es gut, bis dahin. Ich bin Christina Grunwald, tschüss.

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1: Präsident Trump in China zu Ende gegangen. Über konkrete Ergebnisse eines vorangegangenen Gesprächs zwischen Trump und Staatschef Xi Jinping wurde bislang nichts bekannt. Aus Peking Nina Barth.
2: Das Fazit dieses ersten Tages: Trump und Chinas Staats- und Parteichef Xi Jinping setzen auf Deeskalation, zumindest nach außen. Aus dem Weißen Haus hieß es, beide Seiten hätten Möglichkeiten zur Vertiefung der wirtschaftlichen Zusammenarbeit besprochen. Außerdem seien sich beide Länder einig, dass die Straße von Hormuz geöffnet werden müsse. Trump hofft darauf, dass der chinesische Staatschef dabei hilft, Iran dazu zu bewegen, einem für die USA akzeptablen Friedensabkommen zuzustimmen.
1: In Großbritannien verschärft sich die Regierungskrise. Gesundheitsminister Streeting reichte heute aus Protest gegen Premierminister Starmer seinen Rücktritt ein. Das teilte der 43-Jährige auf der Plattform X mit. Erwartet wird, dass Streeting sich mit dem Schritt als Kandidaten für den Vorsitz der Labour-Partei gegen den angeschlagenen Starmer in Stellung bringt. Gegen den Premierminister waren zuletzt immer wieder Rücktrittsforderungen laut geworden. Bundespräsident Steinmeier hat auf dem Katholikentag in Würzburg vor einem Rückgang des ehrenamtlichen Engagements gewarnt. Ohne das Ehrenamt wäre die Gesellschaft kälter und ärmer und dies wäre auch eine Gefahr für die Demokratie, sagte Steinmeier auf einem Podium des Christentreffens vor mehreren hundert Teilnehmern. Der Bundespräsident hatte jüngst die Kampagne zu seiner Initiative Der Ehrentag gestartet. Unter seiner Schirmherrschaft soll der Geburtstag des Grundgesetzes am 23. Mai zum ersten Mal als deutschlandweiter Mitmachtag gewürdigt werden. Die Frauen von Bayern München haben den DFB-Pokal gewonnen. Im Finale in Köln bezwangen sie den VfL Wolfsburg mit 4:0. Aus Köln Christian Schulze.
3: Es war letztlich eine einseitige Angelegenheit, dieses Traumfinale zwischen dem Rekordpokalsieger Wolfsburg und Titelverteidiger Bayern München. Vor über 46.000 Zuschauern in Köln setzte der deutsche Meister aus München seine Dominanz aus der Bundesliga auch im Pokal fort. Kurz vor der Pause gingen die Bayern durch einen von Stanway verwandelten Foulelfmeter nach Videobeweis in Führung. Und mit dem 1:0 im Rücken spielten im zweiten Durchgang nur noch die Münchnerinnen. In Wolfsburg flossen allen voran bei Alexandra Popp bittere Tränen. Die Kapitänin verabschiedet sich nach 14 Jahren ohne Titel zur Regionalligist Dortmund.
1: Das waren die Nachrichten. Das Wetter in Norddeutschland: nachts häufig trocken, an den Küsten einige Schauer, teilweise auch neblig, bei Tiefsttemperaturen von 8 bis 0 Grad. Morgen anfangs heiter, später wolkig, auch zeitweise Regen, Höchstwerte 12 bis 16 Grad. Am Sonnabend einzelne Schauer, bei Temperaturen von dann 11 bis 17 Grad. Es ist 21.03 Uhr.
4: Und hier ist der Verkehrsservice für den ARD-Abend. Die A33 Bielefeld Richtung Brilon ist zwischen Steinhagen und Bielefeld Zentrum wegen Bergungsarbeiten bis voraussichtlich 22 Uhr gesperrt, zurzeit 3 Kilometer Stau. Die A40 Essen Richtung Duisburg ist zwischen Kreuz Kaiserberg und dem Kreuz Duisburg wegen der Brückenarbeiten bis Dienstag früh gesperrt. Und die B85 Weimar Berger ist zwischen Ratsfeld und Kelbra nach einem Unfall gesperrt. Das war's. Ich wünsche Ihnen weiter eine gute Fahrt durch den Abend.
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4: Vom MDR in Thüringen mit Frank Huber. Ich grüße Sie jetzt mit dem 70er. Kiss, I was made for loving you.

von Sixpence, None the Richer mit Kiss Me. ard-abend@mdr.de, das ist meine E-Mail hier. Und wir haben ja heute schon festgestellt, es gibt eigentlich nur zwei Gruppen heute. Einige sind schon drin im langen Wochenende, andere müssen morgen wieder ran. Die Simone aus Potsdam hat mir diesbezüglich geschrieben, ich werde morgen die Langeweile genießen, meint sie, und mich gut um mich selbst kümmern. Radio an, Käffchen und Brötchen zum Frühstück und dann einfach in den Tag hineingammeln. Tja, Simone, klingt nach Entspannung und damit fangen wir jetzt schon an mit Elton John und Nikita.

Christa Berg, The Words I Love You. Die Band Queen hat natürlich unendlich viele Hits rausgebracht, aber welcher Titel war eigentlich die meistverkaufte Single der Band? Nun, das war 1980 und zwar dieser Sound hier. Sie erkennen es wahrscheinlich, Another One Bites the Dust. Über 7 Millionen Einheiten wurden damals verkauft und damit war dieser Song der erfolgreichste.

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0: Bielefeld Richtung Brilon ist zwischen Steinhagen und Bielefeld Zentrum wegen Bergungsarbeiten bis voraussichtlich 22 Uhr gesperrt. Die A40 Essen Richtung Duisburg ist zwischen Kreuz Kaiserberg und dem Kreuz Duisburg wegen Brückenarbeiten wieder gesperrt, das ganze Jahr bis Dienstag früh. Und die B85 Weimar-Berger ist zwischen Ratsfeld und Kelbra nach einem Unfall gesperrt. Das war's. Damit eine gute Fahrt durch den Abend, jetzt mit dem 80er Eddie Grant und Gimme Hope Joanna.
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aus den 90ern, The Beautiful South und Rotterdam or Anywhere. Einen schönen Abend wünsche ich Ihnen mit dem ARD-Abend und jetzt mit dem Amerikaner Roland Kent Lavoy. Kennen Sie wahrscheinlich nicht, aber seinen Künstlernamen kennen Sie 100 Pro. Das ist nämlich Lobo und seinen allergrößten Erfolg hat er schon 1972 gehabt. Das ist ein Schmusesong, I'd Love You to Want Me.

ich wollte es mal mit Waffenbrüdern übersetzen. Die Brothers in Arms, das war ein wunderbarer Titel von den Dire Straits hier im ARD-Abend. Ich habe ja vorhin gesagt, es gibt nur zwei Kategorien. Die einen sind schon drin im langen Wochenende, die anderen müssen morgen wieder ran. Aber der Manfred aus Dresden hat mir gerade eine Mail geschrieben und mir widersprochen. Er hat gemeint, es gibt auch die Kategorie, die die ganze Woche Urlaub haben. Mensch, Manfred, alles richtig gemacht. Viel Spaß jetzt mit Max Giesinger. Ganz

An dieser Stelle kurz der Blick auf die Straße. Vorsicht jetzt bitte auf der A13 Richtung Dresden. Zwischen Kittlitz und Karlau, da brennt ein PKW.

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1: Um 22 Uhr mit Martin Wilhelmi. Die USA hoffen auf die Hilfe von China, um den Konflikt mit dem Iran zu lösen. US-Präsident Trump sagte bei seinem Besuch in Peking, der chinesische Staatschef Xi habe seine Unterstützung angeboten. Aus der Nachrichtenredaktion Sebastian Segebade.
2: Trump sagte dem Sender Fox News, dass Xi sich dafür einsetzen will, dass wieder Öl- und Gastanker die Straße von Hormuz passieren können. Außerdem wolle China bis auf Weiteres dem Iran keine Waffen liefern. Auch Taiwan war Thema bei dem Treffen der beiden. Dabei hat Xi nach Angaben chinesischer Medien vor möglichen Konflikten gewarnt, sollten die USA die Sache im chinesischen Sinne schlecht handhaben. China betrachtet das unabhängige Taiwan als eigenes Staatsgebiet und droht immer wieder mit einer Übernahme. Die USA unterstützen bislang Taiwan sowohl diplomatisch als auch mit Waffen.
1: In Großbritannien verschärft sich die Regierungskrise. Gesundheitsminister Streeting reichte heute aus Protest gegen Premierminister Starmer seinen Rücktritt ein. Das teilte der 43-Jährige auf der Plattform X mit. Erwartet wird, dass Streeting sich mit dem Schritt als Kandidaten für den Vorsitz der Labour-Partei gegen den angeschlagenen Starmer in Stellung bringt. Gegen den Premierminister waren zuletzt immer wieder Rücktrittsforderungen laut geworden. Der Chef der US-Grenzschutzbehörde Michael Banks ist überraschend zurückgetreten. Einen Grund für den Schritt nannte die Behörde nicht. Trump hatte Banks im Januar vergangenen Jahres zum Chef der staatlichen Institution ernannt. Einem Insider zufolge galt er als Verbündeter der ehemaligen Heimatschutzministerin Noem, die Trump im März entlassen hatte. Die Personalwechsel fallen in eine Zeit, in der die öffentliche Zustimmung zu Trumps Einwanderungsstrategie sinkt. Die Frauen von Bayern München haben den DFB-Pokal gewonnen. Im Finale in Köln bezwangen sie den VfL Wolfsburg mit 4:0. Aus Köln Christian Schulze.
3: Es war letztlich eine einseitige Angelegenheit, dieses Traumfinale zwischen dem Rekordpokalsieger Wolfsburg und Titelverteidiger Bayern München. Vor über 46.000 Zuschauern in Köln setzte der deutsche Meister aus München seine Dominanz aus der Bundesliga auch im Pokal fort. Kurz vor der Pause gingen die Bayern durch einen von Stanway verwandelten Foulelfmeter nach Videobeweis in Führung. Und mit dem 1:0 im Rücken spielten im zweiten Durchgang nur noch die Münchnerinnen. In Wolfsburg flossen allen voran bei Alexandra Popp bittere Tränen. Die Kapitänin verabschiedet sich nach 14 Jahren ohne Titel zur Regionalligist Dortmund.
1: Das waren die Nachrichten. Das Wetter in Deutschland. In der Nacht meist trocken, von der Nordsee her Schauer, zum Teil auch neblig, bei Tiefsttemperaturen von 8 bis 0 Grad. Morgen gebietsweise Schauer, selten auch Gewitter, örtlich Sonne. Die Höchstwerte 9 Grad im Allgäu bis 17 Grad in der Lausitz. Am Samstag zum Teil heiter, ein paar Schauer in den Bergen Schnee, 9 bis 17. Am Sonntag überwiegend trocken, 13 bis 19 Grad. Es ist 22.03 Uhr.
4: Und hier ist der Verkehrsservice für den ARD-Abend. Die A13 Schönefelder Kreuz Richtung Dresden ist zwischen Kittlitz und Karlau nach einem PKW-Brand jetzt gesperrt. Die A33 Bielefeld Richtung Brilon ist zwischen Steinhagen und Bielefeld Zentrum wegen Bergungsarbeiten weiter gesperrt. Die A40 Essen Richtung Duisburg ist zwischen dem Kreuz Kaiserberg und dem Kreuz Duisburg wegen Brückenarbeiten bis Dienstag früh gesperrt. Dann die B242 Eisleben-Braunlage, die ist zwischen dem Abzweig Friedrichshöhe und Stiege wegen einer Rinderherde blockiert. Und die B77 Rendsfurt-Schleswig ist zwischen der Landstraße in Kropperbusch und Kropp nach einem Unfall für beide Richtungen gesperrt. Das war's. Ich wünsche Ihnen eine gute Fahrt durch den Abend.
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4: Vom MDR in Thüringen mit Frank Huber. Ich grüße Sie jetzt mit Genesis und Land of Confusion.

Der Verkehrsservice für den ARD-Abend. Ich habe eine Warnmeldung. Vorsicht jetzt bitte in beiden Richtungen auf der A21 Bargteheide Kiel zwischen Schwissel und Bad Segeberg Süd. Da werden Gegenstände auf die Fahrbahn geworfen. Bitte Vorsicht in diesem Bereich. Und jetzt sind wir bei einer Künstlerin, die wird auch British Queen of White Soul genannt, weil Lisa Stansfield in den 80ern unglaublich erfolgreich war. Auch mit The Real Thing.

Theo Hutchcraft und Adam Anderson sind beide aus Manchester und 2009 haben die sich zusammengetan, um zusammen Musik zu machen und waren gleich erfolgreich. Zum Beispiel mit Wonderful Life als die Band Hurts.

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auf der A21 Bargteheide Kiel zwischen Schwissel und Bad Segeberg Süd. Da werden immer noch Gegenstände auf die Fahrbahn geworfen. Die A13 Schönefelder Kreuz Richtung Dresden ist zwischen Kittlitz und Karlau nach einem PKW-Brand gesperrt. Die A33 Bielefeld Richtung Brilon ist zwischen Steinhagen und Bielefeld Zentrum wegen Bergungsarbeiten gesperrt. Die A40 Essen Richtung Duisburg ist zwischen dem Kreuz Kaiserberg und dem Kreuz Duisburg wegen Brückenarbeiten bis Dienstag früh gesperrt. Und die B77 Rendsburg-Schleswig ist zwischen der Landstraße in Kopperbusch und Kopp nach einem Unfall für beide Richtungen gesperrt. Das war's nun. Ich wünsche Ihnen eine gute Fahrt durch den Abend, jetzt mit Musik von R.E.M. mit Shiny Happy People.

You two, I still haven't found what I'm looking for im ARD-Abend. Ich hatte ja heute schon gesagt, es gibt eigentlich nur zwei Kategorien. Die einen sind drin im langen Wochenende, die anderen müssen morgen ran. Aber die Claudi hat mir gerade geschrieben, hallo Moderator, es gibt noch eine andere Kategorie. Ich habe 4 Tage Woche und Freitag eh immer frei und im Augenblick bin ich auch in einer Sonderkategorie. Ich bin nämlich im Krankenstand. Claudi, das ist schade zu hören. Werd bald wieder gesund. Danke für die Mail. Und viel Spaß mit Nelly Furtado. All good things.

Boko Haram, A Whiter Shade of Pain. Das war der ARD-Abend. Wir lassen ihn ausklingen mit Musik von den Backstreet Boys mit Show Me the Meaning of Being Lonely und Musik von Flash and the Pan mit Midnight Man. Und damit verabschiede ich mich. Ich bin Frank Huber. Schön, dass Sie da waren. Gleich die ARD-Hitnacht und ich wünsche Ihnen an dieser Stelle eine angenehme und gute Nacht.

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1: Um 23 Uhr mit Martin Wilhelmi. In Großbritannien verschärft sich die Regierungskrise. Gesundheitsminister Streeting reichte heute aus Protest gegen Premierminister Starmer seinen Rücktritt ein. Das teilte der 43-Jährige auf der Plattform X mit. Erwartet wird, dass Streeting sich mit dem Schritt als Kandidaten für den Vorsitz der Labour-Partei gegen den angeschlagenen Starmer in Stellung bringt. Gegen den Premierminister waren zuletzt immer wieder Rücktrittsforderungen laut geworden. Die USA hoffen auf die Hilfe von China, um den Konflikt mit dem Iran zu lösen. US-Präsident Trump sagte bei seinem Besuch in Peking, der chinesische Staatschef Xi habe seine Unterstützung angeboten. Aus der Nachrichtenredaktion Sebastian Segebade.
2: Trump sagte dem Sender Fox News, dass Xi sich dafür einsetzen will, dass wieder Öl- und Gastanker die Straße von Hormuz passieren können. Außerdem wolle China bis auf Weiteres dem Iran keine Waffen liefern. Auch Taiwan war Thema bei dem Treffen der beiden. Dabei hat Xi nach Angaben chinesischer Medien vor möglichen Konflikten gewarnt, sollten die USA die Sache im chinesischen Sinne schlecht handhaben. China betrachtet das unabhängige Taiwan als eigenes Staatsgebiet und droht immer wieder mit einer Übernahme. Die USA unterstützen bislang Taiwan sowohl diplomatisch als auch mit Waffen.
1: Der Chef der US-Grenzschutzbehörde Michael Banks ist überraschend zurückgetreten. Einen Grund für den Schritt nannte die Behörde nicht. Trump hatte Banks im Januar vergangenen Jahres zum Chef der staatlichen Institution ernannt. Einem Insider zufolge galt er als Verbündeter der ehemaligen Heimatschutzministerin Nung, die Trump im März entlassen hatte. Die Personalwechsel fallen in eine Zeit, in der die öffentliche Zustimmung zu Trumps Einwanderungsstrategie sinkt. Die Frauen von Bayern München haben den DFB-Pokal gewonnen. Im Finale in Köln bezwangen sie den VfL Wolfsburg mit 4:0. Aus Köln Christian Schulze.
3: Es war letztlich eine einseitige Angelegenheit, dieses Traumfinale zwischen dem Rekordpokalsieger Wolfsburg und Titelverteidiger Bayern München. Vor über 46.000 Zuschauern in Köln setzte der deutsche Meister aus München seine Dominanz aus der Bundesliga auch im Pokal fort. Kurz vor der Pause gingen die Bayern durch einen von Stanway verwandelten Foulelfmeter nach Videobeweis in Führung. Und mit dem 1:0 im Rücken spielten im zweiten Durchgang nur noch die Münchnerinnen. In Wolfsburg flossen allen voran bei Alexandra Popp bittere Tränen. Die Kapitänin verabschiedet sich nach 14 Jahren ohne Titel zu Regionalligist Dortmund.
1: Das waren die Nachrichten. Das Wetter in Deutschland. In der Nacht meist trocken, von der Nordsee her Schauer, zum Teil auch neblig, bei Tiefsttemperaturen von 8 bis 0 Grad. Morgen gebietsweise Schauer, selten auch Gewitter, örtlich Sonne. Die Höchstwerte 9 Grad im Allgäu bis 17 Grad in der Lausitz. Am Samstag zum Teil heiter, ein paar Schauer in den Bergen Schnee 9 bis 17. Am Sonntag überwiegend trocken, bei dann 13 bis 19 Grad. 23.03 Uhr.
4: Und hier ist der Verkehrsservice in der ARD-Hitnacht. Zunächst eine gute Nachricht, die Entwarnung von der A8 Karlsruhe-Neunkirchen. Zwischen Pirmasens und Pirmasens-Winzeln befindet sich kein Falschfahrer mehr. Sie haben dort wieder freie Fahrt. Die A33 Bielefeld Richtung Brilon ist zwischen Steinhagen und Bielefeld-Zentrum nach einem PKW-Brand gesperrt. Die A40 Essen Richtung Duisburg ist zwischen dem Kreuz Kaiserberg und dem Kreuz Duisburg wegen Brückenarbeiten noch bis Dienstag früh gesperrt. Und die A67 Darmstadt Richtung Mannheim ist zwischen Lorsch und dem Viernheimer Dreieck wegen Bauarbeiten bis Montag früh gesperrt. Es gibt eine Umleitung, die führt ab dem Darmstädter Kreuz über die parallel verlaufende A5. Das war's. Ich wünsche Ihnen eine gute und sichere Fahrt.
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4: Und die kommt vom Mitteldeutschen Rundfunk aus Magdeburg. Mein Name ist Frank Eberlein. Ich wünsche Ihnen einen wunderschönen Donnerstagabend. Und viel Spaß jetzt mit unserer Musik.

Auch die Stunden dieses Donnerstags sind gezählt, sind bisher 23. Ja, und die 24. und letzte Stunde hat noch 49 Minuten. Ja, und dann ist er vorbei, dieser Himmelfahrtstag, beziehungsweise Vatertag oder auch Herrentag oder Männertag, ganz wie Sie wollen. Ich hoffe auf jeden Fall, Sie haben diesen Feiertag heute genießen können, haben was Schönes erlebt. Sie können mir ja gerne mal schreiben, was dieser Tag Ihnen bedeutet. Vielleicht hat er auch für Sie gar keine Bedeutung. Vielleicht haben Sie auch gearbeitet und es war ein ganz normaler Wochentag für Sie. Und ja, unsere Adresse ard-hitnacht@mdr.de. Ich bin gespannt, ja, was Sie mir erzählen können. Und jetzt gibt's Musik von Jennifer Page. Auch schon wieder fast 30 Jahre her ist das. Wundervoller Song hier, Crush.

Die drei Mädels von Bananarama. Ja, alle drei sahen damals aus wie Models. Langes her. 40 Jahre. Ja, die goldenen 80er. Ja, und solche Models werden ja vor allem von den Männern bewundert. Von manchen sogar so sehr, dass sie ihrem Lieblingsmodel ein Lied widmen. So geschehen einst bei Kraftwerk aus Düsseldorf. Ihre Modelhuldigung gibt's gleich hier in der ARD-Hitnacht. Vorher danke ich noch Leon, der uns kurz vor Ende dieses Vatertags geschrieben hat, ich musste heute zwar arbeiten, aber ich konnte auf der Arbeit das Partyvolk beobachten, was sehr witzig war. Es waren echt viele nette Leute unterwegs. Und Leon grüßt auch noch seine liebe Freundin Clara, die heute auch arbeiten musste. So, und hier sind sie, Kraftwerk, mit diesem wunderschönen Song aus den späten 70ern, das Model.

0: Es ist 23.31 Uhr. Hier ist der Verkehrsservice in der ARD-Hitnacht. Die A1 Köln-Dortmund ist zwischen dem Kreuz Leverkusen und Burscheid in beiden Richtungen nach einem Unfall gesperrt. A1 Lübeck-Hamburg auf der Norderelbbrücke staut es sich wegen eines Schwertransports. Die A40 Essen Richtung Duisburg ist zwischen dem Kreuz Kaiserberg und dem Kreuz Duisburg wegen Brückenarbeiten noch bis Dienstag früh gesperrt. Die A67 Darmstadt Richtung Mannheim ist zwischen Lorsch und dem Viernheimer Dreieck wegen Bauarbeiten bis Montag früh gesperrt. Die Umleitung führt ab dem Darmstädter Kreuz über die parallel verlaufende A5. Und die A94 München Richtung Passau ist zwischen Paarstetten und Lengdorf nach einem Unfall gesperrt. Ich wünsche Ihnen eine gute Fahrt. Kommen Sie gut an Ihr Ziel.
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Heute an diesem Himmelfahrtstag war ja Land auf, Land ab wieder einiges los. Feuchtfröhliche Männertagstouren aller Orten, ne? Simson-Treffen zum Beispiel mit gemeinschaftlicher Ausfahrt über die Dörfer der Umgebung oder auch die traditionellen Oldtimer-Treffen. Also für mich, wenn ich das an dieser Stelle mal verraten darf, war dieser Donnerstag ein Backtag. Ich habe einen ganz wunderbaren Gugelhupf mit Himbeeren kreiert. Der ist mir auch hervorragend gelungen, muss ich einfach mal selber so sagen, ja. Und Sie, also ARD-Hitnacht-Hörer Thomas, war im Kino, wie er mir geschrieben hat. Er hat gesehen, ein Münchner im Himmel, der Tod ist erst der Anfang. Ist ja ein ganz neuer Film dieses alten Romans. Und Thomas schreibt, ein guter Film mit nicht zu erwartendem Ende. Man geht schon mit ein paar Tränen aus der Vorstellung. Es gibt nicht mehr viele Filme, die einen so ergreifen können. Ja, und dann hat sich auch noch Fabian aus dem Landkreis Passau gemeldet. Fabian schreibt, dieser Tag zieht seine Vorteile und Nachteile mit sich. Seine Vorteile sind, dass man ausspannen bzw. entspannen kann. Und wie man in Bayern sagt, man hot ein Grund zum Saufen, ne? Und der Nachteil, man darf seinen Hobbys nachgehen, Hobbyschreinern. Und ja, morgen geht's dann wieder auf Arbeit. Und jetzt wird erstmal noch unserer tollen Musik gelauscht. Das freut uns doch. Und die Musik kommt jetzt aus den 80ern von Johnny Hits Jazz. Turn Back the Clock.

Die Bee Gees in der ARD-Hitnacht um kurz vor Mitternacht. Ja, nun ist der Donnerstag gleich endgültig zu Ende und wir verabschieden ihn mit Musik von Cher und Terry Jacks. Hallo.

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1: Um 0 Uhr mit Katja Kindermann. Der britische Gesundheitsminister Streeting ist zurückgetreten. Streeting erhöht damit den Druck auf den angeschlagenen Premier Starmer. Der Ex-Minister erklärte, er habe das Vertrauen in Starmer verloren. Es sei nun klar, dass der Premier die Labour-Partei nicht in die nächsten Parlamentswahlen führen werde. Starmer reagierte seinerseits mit einem Brief, in dem er Streetings Rücktritt bedauerte. Zugleich ernannte er James Murray zum neuen Gesundheitsminister. Die Times hatte zuvor berichtet, dass Streeting vor dem Rücktritt stehe, um Starmer als Chef der Labour-Partei herauszufordern. US-Präsident Trump setzt heute seinen Staatsbesuch in China fort. Offen blieb zunächst, ob es im Handelskonflikt zwischen den Vereinigten Staaten und der Volksrepublik konkrete Fortschritte geben wird. Gestern war Trump bereits zu ersten Gesprächen mit Chinas Staatschef Xi in Peking zusammengekommen. Auch heute ist ein Treffen geplant. Danach wird der Präsident zurück in die USA reisen. Es ist Trumps zweiter Staatsbesuch. Bereits in seiner ersten Amtszeit 2017 besuchte er China. Israels Armee geht eigenen Angaben zufolge im Krieg mit der Hisbollah weiter gegen die vom Iran unterstützte Miliz im Südlibanon vor. Eigentlich gilt noch eine Waffenruhe. Die Armee erklärte jedoch, in den vergangenen 24 Stunden habe das Militär mehr als 20 Mitglieder der Schiitenorganisation im Süden des Nachbarlandes getötet. Die Hisbollah feuerte am Abend israelischen Militärangaben zufolge ebenfalls wieder Geschosse auf Nordisrael ab. In mehreren Gegenden wurde Raketenalarm ausgelöst. Über Opfer wurde zunächst nichts bekannt. Die Frauen von Bayern München haben den DFB-Pokal gewonnen. Im Finale in Köln bezwangen sie den VfL Wolfsburg mit 4:0. Aus Köln Christian Schulze.
2: Es war letztlich eine einseitige Angelegenheit, dieses Traumfinale zwischen dem Rekordpokalsieger Wolfsburg und Titelverteidiger Bayern München. Vor über 46.000 Zuschauern in Köln setzte der deutsche Meister aus München seine Dominanz aus der Bundesliga auch im Pokal fort. Kurz vor der Pause gingen die Bayern durch einen von Stanway verwandelten Foulelfmeter nach Videobeweis in Führung. Und mit dem 1:0 im Rücken spielten im zweiten Durchgang nur noch die Münchnerinnen. In Wolfsburg flossen allen voran bei Alexandra Popp bittere Tränen. Die Kapitänin verabschiedet sich nach 14 Jahren ohne Titel zu Regionalligist Dortmund.
1: Das waren die Nachrichten. Das Wetter in Deutschland. Meist trocken, von der Nordsee her Schauer, zum Teil neblig. Die Tiefstwerte liegen in der Nacht bei 8 bis 0 Grad. Tagsüber gebietsweise Schauer, teils mit Graupel, selten Gewitter, örtlich aber auch Sonne. Die Höchstwerte liegen bei 9 Grad im Allgäu bis 17 Grad in der Lausitz. Am Samstag zum Teil heiter, ein paar Schauer, in den Bergen Schnee. Die Temperaturen 9 bis 17 Grad. Und am Sonntag wird es überwiegend trocken sein. Die Temperaturen liegen dann bei 13 bis 19 Grad. Es ist jetzt 0 Uhr und 3.
3: Und hier ist der Verkehrsservice in der ARD-Hitnacht. Die A1 Köln-Dortmund ist zwischen dem Kreuz Leverkusen und Burscheid in beiden Richtungen nach einem Unfall gesperrt. Die A40 Essen Richtung Duisburg ist zwischen dem Kreuz Kaiserberg und dem Kreuz Duisburg wegen Brückenarbeiten bis Dienstag früh gesperrt. Die A67 Darmstadt Richtung Mannheim ist zwischen Lorsch und dem Viernheimer Dreieck wegen Bauarbeiten noch bis Montag früh gesperrt. Die Umleitung führt ab dem Darmstädter Kreuz über die parallel verlaufende A5. Und die A94 München Richtung Passau ist zwischen Paschtetten und Lengdorf nach einem Unfall gesperrt. Ich wünsche Ihnen eine gute und sichere Fahrt.
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3: Ja, und alle, die neu dazugestoßen sind, jetzt kurz nach Mitternacht, die begrüßen wir besonders herzlich. Hier ist die ARD-Hitnacht aus dem Landesfunkhaus Sachsen-Anhalt, des Mitteldeutschen Rundfunks in Magdeburg. Mein Name Frank Eberlein. Einen wunderschönen guten Morgen an diesem Freitag, dem 15. Mai. Komm.

Chris Norman und Susi Quattro hier in der ARD Hitnacht. Ja, 0 Uhr und 12 Minuten haben wir es. Der Feiertag ist vorbei. Angebrochen ist der Brückentag. Ja, ein Freitag, der für die einen ein freier Tag ist, für die anderen ein Tag, an dem man ebenso frei ist, zur Arbeit zu gehen. Ne? Und Claudia hat uns noch was zum gestrigen Himmelfahrtstag geschrieben, der für viele ja eher ja der Herrentag war. Also Claudia schreibt, ich gehöre nicht zu den Herren der Schöpfung, kann es aber verstehen, wenn man Herrentag oder Vatertag feiert. Mir bedeutet Himmelfahrt etwas. Ich freue mich, dass Jesus zwar in den Himmel zum Vater aufgefahren, dennoch bei uns ist alle Tage bis an der Welt Ende.

Papa Don't Preach, das war Madonna und ein Papa soll an dieser Stelle noch gegrüßt werden, nämlich Jörg, das ist der Papa von Kevin. Kevin hat mir geschrieben und alle freuen sich über die coole Musik in der ARD-Hitnacht. Auch Gordon aus Freiburg, Moritz und Isolde und wie sie alle heißen, die mit mir gemeinsam durch diese Weihnacht gehen. Ja, diese noch junge Weihnacht. Wir haben es gerade mal 1:05 und jetzt kommen die Stones hier. As Tears Go By und dann habe ich Human League mit Human.

Ja, so gefühlvoll kann Popmusik sein. Aus dem Jahr 1986, Human von Human League, 40 Jahre ist es her. Und wir haben es jetzt 0.31 Uhr, hier ist der Verkehrsservice in der ARD-Hitnacht. Die A1 Köln-Dortmund ist zwischen dem Kreuz Leverkusen und Burscheid in beiden Richtungen

So, nun wissen wir es. Marius Müller-Westernhagen. Und wahrscheinlich geht's ihm zu gut. Ne? Hier ist die ARD-Hitnacht. 10 Minuten nach 12:30 haben wir's. Und der in diesem Lied erwähnte Michael Jackson kommt auch hier noch. Den können Sie bei uns hören in einer guten halben Stunde. Und jetzt kommt erstmal hier er, Paul Young aus England, mit seinem wahrscheinlich größten Hit. Immer noch ein wunderbar atmosphärisches Stück Popmusik der frühen 80er. Come back and stay.

Tainted Love, das war ein Soft Cell aus den 80ern. Wir gehen jetzt in die 90er. Auch da gab's wunderschöne Musik. Ja, zum Beispiel dieses Stück hier, Just Another Day von John Secada. Und danach habe ich für Sie aus den 80ern wieder was, Physical von Olivia Newton-John.

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1: Um 1 Uhr mit Katja Kindermann. Der britische Gesundheitsminister Streeting ist zurückgetreten. Streeting erhöht damit den Druck auf den angeschlagenen Premier Starmer. Der Ex-Minister erklärte, er habe das Vertrauen in Starmer verloren. Es sei nun klar, dass der Premier die Labour-Partei nicht in die nächsten Parlamentswahlen führen werde. Starmer reagierte seinerseits mit einem Brief, in dem er Streetings Rücktritt bedauerte. Zugleich ernannte er James Murray zum neuen Gesundheitsminister. Die Times hatte zuvor berichtet, dass Streeting vor dem Rücktritt stehe, um Starmer als Chef der Labour-Partei herauszufordern. US-Präsident Trump setzt heute seinen Staatsbesuch in China fort. Offen blieb zunächst, ob es im Handelskonflikt zwischen den Vereinigten Staaten und der Volksrepublik konkrete Fortschritte geben wird. Gestern war Trump bereits zu ersten Gesprächen mit Chinas Staatschef Xi in Peking zusammengekommen. Auch heute ist ein Treffen geplant. Danach wird der Präsident zurück in die USA reisen. Es ist Trumps zweiter Staatsbesuch. Bereits in seiner ersten Amtszeit 2017 besuchte er China. Der ukrainische Präsident Selenskyj hat schmerzhaftere Sanktionen gegen Moskau gefordert. Anlass ist der jüngste Angriff auf Kiew mit mindestens 16 Toten, darunter offenbar auch 2 Kindern. Laut Selenskyj war ein Marschflugkörper vom Typ CH-101 in ein Gebäude eingeschlagen. Das Geschoss sei im 2. Quartal dieses Jahres hergestellt worden, so der Präsident in seiner abendlichen Videobotschaft. Er berief sich dabei auf vorläufige Angaben. Selenskyj betonte, das bedeute, dass Russland die dafür nötigen Komponenten weiterhin beziehe und die weltweiten Sanktionen umgehe. Vor der dänischen Insel Anholt ist ein toter Wal entdeckt worden. Jetzt prüfen die zuständigen Behörden, ob es sich dabei um den Buckelwal handelt, der wochenlang vor der deutschen Ostseeküste festsaß. Aus Stockholm, Arne Bartram.
2: Die dänische Umweltbehörde hat bisher nur bestätigt, dass ein Wal vor Anholt gestrandet ist. Beobachter vor Ort schätzen das Tier auf 10 bis 15 Meter Länge. Das würde zu dem Buckelwal passen, der zuletzt vor der Insel Pöhl lag. Außerdem befindet sich Anholt auf der Route Richtung Nordsee, in die der Wal Anfang Mai gebracht worden war. Die dänischen Behörden gehen davon aus, dass das jetzt gefundene Tier schon eine Weile tot ist. Als nächstes sollen Gewebeproben genommen werden. So könnte geklärt werden, ob es der Wal von der Insel Pöhl ist.
1: Das waren die Nachrichten. Das Wetter in Deutschland. Meist trocken, von der Nordsee her Schauer, zum Teil neblig. Tiefstwerte 8 bis 0 Grad. Tagsüber gebietsweise Schauer, teils mit Graupel, selten Gewitter, örtlich Sonne. Die Höchstwerte liegen dann bei 9 Grad im Allgäu bis 17 Grad in der Lausitz. Am Samstag zum Teil heiter, ein paar Schauer, in den Bergen Schnee. Die Temperaturen hier 9 bis 17 Grad. Und am Sonntag überwiegend trocken, die Temperaturen erreichen dann 13 bis 19 Grad. Die Zeit, es ist jetzt 1:03 Uhr.
3: Und hier ist der Verkehrsservice in der ARD-Hitnacht. Die A1 Köln Richtung Dortmund ist zwischen dem Kreuz Leverkusen und Burscheid nach einem Unfall gesperrt. Die A40 Essen Richtung Duisburg ist zwischen dem Kreuz Kaiserberg und dem Kreuz Duisburg wegen Brückenarbeiten noch bis Dienstag früh gesperrt. Die A67 Darmstadt Richtung Mannheim ist zwischen Lorsch und dem Viernheimer Dreieck wegen Bauarbeiten bis Montag früh gesperrt. Die Umleitung führt ab dem Darmstädter Kreuz über die parallel verlaufende A5. Und die A94 München Richtung Passau ist zwischen Paarstetten und Lengdorf nach einem Unfall gesperrt. Ich wünsche Ihnen eine gute und sichere Fahrt.
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3: Die kommt vom Mitteldeutschen Rundfunk aus Magdeburg. Mein Name ist Frank Eberlein. Schönen guten Morgen. Ja, wir boxen uns hier weiter durch diese Nacht. Vom Donnerstag zum Freitag. Ja, das habe ich jetzt nicht umsonst gesagt, ne? Sie kennen ja sicherlich die Boxer-Filmreihe um Rocky. Und hier aus Teil 3, glaube ich, war es. 1982 ins Kino gekommen. Das Stück Eye of the Tiger von Survivor.

Ne? Ein ganz entspanntes Lied von Billy Joel. Aber das haben die New Yorker, glaube ich, so an sich. Ne? Die gehen so mit Leichtigkeit durchs Leben. Auch vor allem die, die Musik machen. Wie Billy. Ja, das war schon in den 70ern rausgekommen. Ja, schön. Und vor allem, finde ich, klingt dieser Song irgendwie zeitlos. Passt also noch auch in unsere Zeit. 1:12 am Freitagmorgen. Die ARD-Hitnacht. Jetzt mit Tina Turner und Two People.

0: Ja, wem gehört diese markante Stimme, die Frauenherzen schmelzen und Gläser zerspringen lässt? Kann ich Ihnen sagen. Tissy Tears, das war der Sänger des Popquartetts Moti Special. Und das war in den 80er Jahren sehr angesagt, zum Beispiel mit Cold Days, Hot Nights. Die ARD-Hitnacht. So, und jetzt kommen wir zu Michael Jackson, zu dem man wirklich nichts mehr erklären muss. Den kennt jeder.
1: Michael Jackson, der war Boxweltmeister im Halbschwergewicht. Aber dann hat ihn Eddie Alasmeier nach Punkt geschlagen. Das war 1952. Komisch, für sowas habe ich ein Gedächtnis.

0: Es ist 1.31 Uhr. Hier ist der Verkehrsservice in der ARD-Hitnacht. Die A40 Essen Richtung Duisburg ist zwischen dem Kreuz Kaiserberg und dem Kreuz Duisburg wegen Brückenarbeiten noch bis Dienstag früh gesperrt. Die A67 Darmstadt Richtung Mannheim ist zwischen Lorsch und dem Viernheimer Dreieck wegen Bauarbeiten bis Montag früh gesperrt. Und die Umleitung dort führt ab dem Darmstädter Kreuz über die parallel verlaufende A5. Und die A94 München Richtung Passau ist zwischen Paarstetten und Lengendorf nach einem Unfall gesperrt. Ich wünsche Ihnen eine gute und sichere Fahrt weiterhin in diesen neuen Tag.
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Ja, das waren noch Zeiten, ne? Als Monopoly das beliebteste Spiel weltweit war. Und vielleicht ist es das ja auch noch. Auf jeden Fall erinnern wir uns alle noch, was das Motto war. Alles besitzen. So, und hier ist die ARD-Hitnacht. Wir besitzen jetzt einfach mal den Mut, uns weitere schöne Songs aus alter Zeit gemeinsam anzuhören. Da habe ich gleich Annie Lennox von den Eurythmics als Solistin, diesmal Why und dann Milo. Und hier Scott McKenzie mit diesem Flower Power Hit aus den 60ern, San Francisco. Yeah.

Ja, in Schottland kam sie am ersten Weihnachtsfeiertag zur Welt. Und zwar im Jahre 1954. Die Frau ist also schon 71, Annie Lennox. Ja, die Sängerin der Eurythmics. Hier hatten wir sie gerade in der ARD-Hitnacht als Solistin mit Why. Nach dem Ende der Eurythmics, ja, hat sie dann einfach mal solistisch weitergemacht. Und das auch noch sehr erfolgreich. Und jetzt kurz vor zwei gibt's Musik von den Australiern Real Life. Hier ist Send Me an Angel. Und dann von den Schweden ABBA. Und dann gibt's noch die Steve Miller Band. Alles bis zu den Nachrichten. Yeah.

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1: Um 2 Uhr mit Katja Kindermann. Der Druck auf den britischen Premier Starmer wächst weiter. Jetzt ist sein Gesundheitsminister Streeting zurückgetreten. Franziska Hoppen in London erläutert die Hintergründe.
2: Streeting hat ein langes Schreiben veröffentlicht und darin ziemlich deutliche Worte gefunden. Er hat gesagt, dass er das Vertrauen in die Parteispitze, also in Premier Starmer, verloren habe. Denn, da zitiere ich jetzt mal, da wo es Vision brauche, da herrsche Leere, wo es Orientierung brauche, da treibe Labour ziellos dahin. Und das ist eine Kritik, die auch viele Bürgerinnen und Bürger immer wieder geäußert haben, dass gar nicht klar sei, wofür Labour eigentlich noch stehe, dass sie so einen Zickzackkurs fahren. Und so sei Streeting eben zu dem Schluss gekommen, dass es, schreibt er wörtlich, unehrenhaft und prinzipienlos wäre, unter diesen Bedingungen seinen Posten weiter zu behalten.
1: US-Präsident Trump setzt heute seinen Staatsbesuch in China fort. Offen blieb zunächst, ob es im Handelskonflikt zwischen den Vereinigten Staaten und der Volksrepublik konkrete Fortschritte geben wird. Gestern war Trump bereits zu ersten Gesprächen mit Chinas Staatschef Xi in Peking zusammengekommen. Auch heute ist ein Treffen geplant. Danach wird der Präsident zurück in die USA reisen. Es ist Trumps zweiter Staatsbesuch. Bereits in seiner ersten Amtszeit 2017 besuchte er China. Der ukrainische Präsident Selenskyj hat schmerzhaftere Sanktionen gegen Moskau gefordert. Anlass ist der jüngste Angriff auf Kiew mit mindestens 21 Toten, darunter offenbar auch 2 Kindern. Laut Selenskyj war ein Marschflugkörper vom Typ CH-101 in ein Gebäude eingeschlagen. Das Geschoss sei im 2. Quartal dieses Jahres hergestellt worden, so der Präsident in seiner abendlichen Videobotschaft. Das bedeutet, dass Russland die dafür nötigen Komponenten weiterhin beziehe und die weltweiten Sanktionen umgehe. Vor der dänischen Insel Anholt ist ein toter Wal entdeckt worden. Jetzt prüfen die zuständigen Behörden, ob es sich dabei um den Buckelwal handelt, der wochenlang vor der deutschen Ostseeküste festsaß. Aus Stockholm, Arne Bartram.
3: Die dänische Umweltbehörde hat bisher nur bestätigt, dass ein Wal vor Anholt gestrandet ist. Beobachter vor Ort schätzen das Tier auf 10 bis 15 Meter Länge. Das würde zu dem Buckelwal passen, der zuletzt vor der Insel Pöhl lag. Außerdem befindet sich Anholt auf der Route Richtung Nordsee, in die der Wal Anfang Mai gebracht worden war. Die dänischen Behörden gehen davon aus, dass das jetzt gefundene Tier schon eine Weile tot ist. Als nächstes sollen Gewebeproben genommen werden. So könnte geklärt werden, ob es der Wal von der Insel Pöhl ist.
1: Das waren die Nachrichten.